0: Eröffnungsspiel findet am 11. Juni in Mexico City statt.
1: Österreichs Tennis Nummer 1 Anastasia Potapova zieht beim WTA-1000er-Turnier in Rom in die dritte Runde ein, Christoph Ott.
2: Die 25-Jährige setzt sich in der zweiten Runde gegen die tschechische Topspielerin Karolina Muchova nach etwas mehr als eineinhalb Stunden klar in zwei Sätzen mit 6:3 und 6:2 durch. Potapova zeigt sich nach dem Spiel zufrieden und will den Erfolgslauf fortsetzen.
3: I'm really happy with this win and so far I'm doing good and yeah, just trying to keep it going.
2: In der dritten Runde trifft die Weltranglisten 38. nun am Sonntag auf die als Nummer 20 gesetzte Ludmila Samsonova.
1: Jetzt zum Wetter und zu Thomas Vosterl.
4: Der Samstag beginnt kühl, wird aber tagsüber schnell warm. Höchsttemperaturen zwischen 18 und 25 Grad erwarten uns. Und im Großteil Österreichs bringt dieser Samstag auch einiges an Sonnenschein. Am Nachmittag entstehen dann in einigen Regionen Regenschauer und Gewitter, speziell im Bergland. Und am Abend können Gewitter auch in die südliche Steiermark und ins Südburgenland ziehen und durchaus auch kräftig sein. Auch am Sonntag frühsommerlich warm, im Großteil Österreichs einigermaßen sonnig, im Westen und im Süden im Laufe des Tages immer mehr Wolken und etwas Regen.
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1: Am Mikrofon Martina Großfurten, es ist 3 Uhr. Justizministerin Anna Sparer will scharf gegen sogenannte Slap- oder Einschüchterungsklagen vorgehen. Das zeigt ein Gesetzesentwurf, der dem ORF vorliegt. Das Vorhaben ist in der Koalition aber umstritten und die Frist zur Umsetzung einer EU-Richtlinie vor kurzem abgelaufen. Julian Paschinger berichtet.
2: Slap-Klagen werden oft von Konzernen angestrengt, um Kritiker in Medien oder NGOs mundtot zu machen. Im Herbst hat Justizministerin Anna Sporer einen Entwurf für ein Verbot solcher Klagen ausgearbeitet. Darin sind etwa Strafen bis zum Hundertfachen des Streitwerts vorgesehen. Das würde auch abschreckend wirken, sagt der Medienrechtsexperte Walter Strobel vom Presseclub Concordia.
3: Es braucht die Möglichkeit, spürbare Sanktionen zu verhängen, dass das Gericht solche Sanktionen verhängen kann, sobald es Rechtsmissbrauch feststellt. Und damit das auch wirksam ist, muss sich das an der finanziellen Potenz des Klägers orientieren.
2: Allerdings, die Höhe der Strafen ist in der Koalition umstritten, wie auch die Frage, ob auch rein innerstaatliche Slap-Klagen verboten werden sollen oder nicht.
1: Wenn die drei großen Fernsehshows des Song Contests kommende Woche am Dienstag, Donnerstag und Samstag im ORF zu sehen sind, geht es nicht nur um die Show selbst, sondern auch um die komplexe Technik, berichtet Christian Hoffmann.
4: Doppelt hält besser, das gilt vor allem beim Song Contest. Backup-Mikrofone, Ersatzkameras, separate Stromversorgungssysteme. Falls dennoch alles zusammenbricht und technisch nichts mehr geht, laufen die drei ESC-Shows, die beiden Halbfinale und das Finale Samstagabend, trotzdem im TV. Der ORF und die 52 übrigen Fernsehsender in aller Welt zeigen dann eine bereits aufgezeichnete, fixfertige Produktion aus der Stadthalle, erklärt Claudio Bortoli, technischer Leiter des Song Contests.
5: Es wird immer beim zweiten Dress-Rehearsal ein Mitschnitt gemacht. Es ist bei den Rehearsals und bei der Live-Show ja exakt derselbe Inhalt, auch vom Timing her. Und somit kann man dieses Band recht gut für Backup-Zwecke verwenden.
4: Die Übertragung des ESC, eine technische Meisterleistung, von der das Millionenpublikum am besten gar nichts mitbekommen soll.
1: Nepal hat so viele Genehmigungen wie noch nie für die Besteigung des Mount Everest in der Frühjahrssaison erteilt. Laut den Behörden sind knapp 500 Zulassungen für Kletterer aus 55 Ländern ausgegeben worden. Die meisten Anmeldungen hat es von China, den USA und Indien gegeben. Mit ein Grund für die Rekordzahl an Kletterzulassungen ist, dass China den Aufstieg von der tibetischen Seite geschlossen hat. Und jetzt zum Wetter und zu Thomas Vostal.
6: Frühsommerlich warm wird dieser Samstag. Die Temperaturen steigen heute auf 18 bis 25 Grad. Und im Großteil Österreichs bringt uns dieser Samstag auch einiges an Sonnenschein. Ähnlich wie gestern entstehen allerdings am Nachmittag in einigen Regionen wieder Regenschauer und Gewitter, speziell im Bergland. Und am Abend können die Gewitter dann auch in die südliche Steiermark und ins Südburgenland ziehen und durchaus kräftig sein. Auch am Sonntag frühsommerlich warm und im Großteil Österreichs recht sonnig. Im Westen und Süden im Laufe des Tages immer mehr Wolken und stellenweise Regenschauer.
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1: Am Mikrofon Martina Großfürten, es ist 4 Uhr. Österreich will den Biogasanteil ausbauen, um die Energieunabhängigkeit zu fördern. Offen ist noch, in welchem Ausmaß und wer den Ausbau finanzieren soll. Derzeit werden nur 0,2% des Gasverbrauchs aus tierischen Abfällen oder Lebensmittelresten erzeugt. Martin Rauter berichtet.
2: Die Bundesregierung will 10% des Gasverbrauchs mit Biomasse decken und das in den nächsten 4 Jahren. Doch dieses Ziel, fixiert im Koalitionsprogramm, dürfte so nicht halten, obwohl der Ausbau positive Folgeeffekte hätte, sagt Lorenz Strimitzer von der Energieagentur.
3: Biomethan ist da eine super Sache, einfach weil wir inländische Wertschöpfung und Beschäftigung schaffen, gleichzeitig den Kaufkraftabfluss ins Ausland vermeiden und nebenbei auch noch das Klima schützen.
2: Dem Vernehmen nach dürfte sich die Regierung nun von ihrem Ausbauziel verabschieden. Statt jährlich 6,5 Terawattstunden ist in einem koalitionsinternen Papier lediglich von einer Terawattstunde die Rede. Die zuständige Staatssekretärin Elisabeth Zehetner, ÖVP, will das nicht bestätigen und verweist auf laufende Verhandlungen.
1: Das Kreuzfahrtschiff, auf dem das Hunter-Virus ausgebrochen ist, soll morgen auf Teneriffa ankommen. Dort wird es Untersuchungen und Quarantäneprozeduren geben. Laut dem Betreiber zeige derzeit niemand auf der Hondius Symptome. Insgesamt sind 6 Fälle bestätigt worden und es gibt 2 Verdachtsfälle. In Düsseldorf wird eine Passagierin untersucht, die ausgeflogen worden ist. Wegen der langen Inkubationszeit können die Ärzte erst nach 8 Wochen Entwarnung geben. Eine Einbruchserie in Klagenfurt beschäftigt derzeit die Polizei. Auffällig dabei ist, dass die Einbrüche nicht in der Nacht oder in der Dämmerung passieren, sondern am helllichten Tag. Die Polizei gibt jetzt Tipps, wie man sich schützen kann, berichtet Gerhard Petscher.
4: Es fängt bei den Fenstern und Türen an. Diese sollten bei Verlassen des Hauses nicht gekippt sein, sagt Polizistin Miriam Welig von der Kärntner Kriminalpolizei, weil mit dem richtigen Werkzeug brauchen die Täter nur Sekunden, um ins Innere zu gelangen. Zusatzschlösser oder Gitter bieten da in der Regel ausreichend Schutz.
5: Dann kann ich diese Zeit hinauszögern.
4: Bei längerer Abwesenheit, also bei Urlaub, sollte diese nicht erkennbar sein, daher Nachbarn oder Freunde bitten, das Haus zu beleben.
5: Man verändert immer wieder die Rollläden oder schaltet in einem Zimmer das Licht ein, wirkt das Haus von außen auch bewohnt.
4: Verhindert werden sollte auch ein voller Briefkasten oder eine größere Anzahl von Zeitungen vor der Türe. Und Außenbeleuchtungen schrecken Täter ebenfalls ab.
6: Wenn man auf einen Einbrecher trifft, wie sollte man reagieren?
5: Dass man sich bemerkbar macht und man sollte dem Täter die Flucht ermöglichen,
4: sagt Polizistin Miriam Willig.
1: Jetzt zum Wetter und zu Thomas Vostal.
7: Der Samstag beginnt kühl, wird aber tagsüber schnell warm. Höchsttemperaturen zwischen 18 und 25 Grad erwarten uns. Und im Großteil Österreichs bringt dieser Samstag auch einiges an Sonnenschein. Am Nachmittag entstehen dann in einigen Regionen Regenschauer und Gewitter, speziell im Bergland. Und am Abend können Gewitter auch in die südliche Steiermark und ins Südburgenland ziehen und durchaus auch kräftig sein. Auch am Sonntag frühsommerlich warm, im Großteil Österreichs einigermaßen sonnig, im Westen und im Süden im Laufe des Tages immer mehr Wolken und etwas Regen.
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1: Im Nachrichtenstudio Martina Kofler, guten Morgen. US-Präsident Donald Trump hat eine dreitägige Waffenruhe zwischen Russland und der Ukraine angekündigt. Sie soll heute in Kraft treten und auch einen Gefangenenaustausch beinhalten. Sowohl Kiew als auch Moskau haben die Vereinbarung bestätigt. In Russland wird unterdessen heute der Sieg der Sowjetunion über Nazi-Deutschland gefeiert. Die Lage ist aber angespannt. Die traditionelle Militärparade in Moskau fällt heuer kleiner aus als sonst, aus Angst vor möglichen ukrainischen Drohnenangriffen. Aus Moskau, Carola Schneider.
2: Das Zentrum von Moskau gleicht einer Hochsicherheitszone. Um den Roten Platz patrouillieren Sicherheitskräfte und es sind Drohnenabwehreinheiten stationiert. Die Angst ist groß, dass ukrainische Drohnen die traditionelle Militärparade stören könnten. Der Kreml-Sprecher spricht von der Gefahr ukrainischen Terrors und daher werde die Parade heuer verkleinert. Es werden also weniger Panzer und Raketensysteme über den Roten Platz rollen als in vergangenen Jahren. In der Bevölkerung werden frustrierte Stimmen laut. Was ist das für ein Siegestag, fragt dieser Mann. Russland erleidet Niederlagen an allen Fronten. Präsident Putin hat den Tag des Weltkriegsgedenkens seit Jahren zu einer militärischen Machtdemonstration gemacht. Davon wird heute wenig zu spüren sein.
1: Mehr als 10.000 Menschen waren am Abend beim Fest der Freude am Wiener Heldenplatz mit dabei. 81 Jahre nach dem Ende des Zweiten Weltkriegs standen diesmal Täter und Täterinnen des Nazi-Regimes im Mittelpunkt der Veranstaltung. Bundespräsident van der Bellen rief in einer Videobotschaft dazu auf, für demokratische Werte einzutreten. 4 Wochen nach der Parlamentswahl in Ungarn wird heute der historische Machtwechsel vollzogen. Im Budapester Parlament findet am Vormittag die konstituierende Sitzung statt, bei der Peter Madiar zum neuen Regierungschef gewählt werden soll. Damit endet die Epoche von Machthaber Viktor Orban, der Ungarn 16 Jahre lang regierte. Nepal hat so viele Genehmigungen wie noch nie für die Besteigung des Mount Everest in der Frühjahrssaison erteilt. Laut den Behörden sind knapp 500 Zulassungen für Kletterer aus 55 Ländern ausgegeben worden. Die meisten Anmeldungen hat es aus China, den USA und Indien gegeben. Das waren die Nachrichten mit Martina Kofler. Und jetzt das Wetter.
3: Wir starten in ein frühsommerliches Wochenende. Der heutige Samstag bringt am Nachmittag 18 bis 25 Grad. Dazu überwiegt im Großteil Österreichs der Sonnenschein. Allmählich kommen aber größere Quellwolken dazu und es entstehen Regenschauer und Gewitter, die meisten davon zunächst im Bereich von Salzburg bis in die Obersteiermark. Die Schauer und Gewitter können mitunter auch kräftig sein und am Abend in den Südosten Österreichs weiterziehen. Einige Sonnenstunden gibt es auch am Sonntag und die vor allem im Osten und im Norden. Von Italien herziehen nämlich immer mehr Wolken auf und die bringen speziell von Vorarlberg bis Osttirol allmählich einzelne Regenschauer. Bei teils föhnigem Südwind wird es aber noch eine Spur wärmer mit 21 bis 26 Grad. In Oberösterreich und im Mostviertel werden es stellenweise sogar bis zu 27 Grad. Selbst in 2000 Meter Höhe erwärmt sich die Luft auf 6 bis 11 Grad. Am Montag geht es dann unbeständig weiter, die Sonne zeigt sich nur mehr zeitweise und vor allem am Nachmittag gibt es einige Regenschauer und einzelne Gewitter. So viel zum Wetter von Georg Brack.
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1: In dieser Woche hat der Direktor der Caritas Vorarlberg, Walter Schmolli, seine Morgengedanken mit uns geteilt. Das Thema Nächstenliebe und Frieden ist da oft vorgekommen. So auch heute, wenn Schmolli an die Anfänge der Europäischen Union erinnert.
2: Heute vor 76 Jahren, am 9. Mai 1950, hat der damalige französische Außenminister Robert Schuman in Paris eine Erklärung abgegeben, die als die Geburtsurkunde der Europäischen Union gilt. Er schlägt darin die Schaffung einer europäischen Gemeinschaft für Kohle und Stahl vor. Ziel dieser Gemeinschaft soll es sein, zur Erhebung des Lebensstandards und zur Förderung der Werke des Friedens beizutragen. Sie soll einen weiteren Krieg zwischen den beteiligten Ländern nicht nur undenkbar, sondern materiell unmöglich machen. Und in der Tat verdanken wir diesem Friedensprojekt der Europäischen Union eine Friedensphase in Europa, die ihresgleichen in der Geschichte sucht. Die gegenseitige wirtschaftliche Abhängigkeit soll den Frieden stabilisieren, so die Idee des französischen Außenministers. Die Bewegung von Friede, Gerechtigkeit und Bewahrung der Schöpfung hat zwei weitere Dimensionen in dieses Friedensgefüge hineingenommen, nämlich gerechte gesellschaftliche Verhältnisse und die Schonung der Umweltressourcen. Zu beiden kann jede und jeder von uns etwas beitragen. Das ist die gute Nachricht.
1: Das waren die heutigen Morgengedanken vom Direktor der Caritas Vorarlberg, Walter Schmolli.

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1: Im Studio Andreas Lechner. In Ungarn tritt heute erstmals das neu gewählte Parlament zusammen. Bei der konstituierenden Sitzung soll Wahlsieger Peter Madia von der bürgerlichen Tisza-Partei zum Ministerpräsidenten gewählt werden. Anschließend wird er den Amtseid ablegen. Damit endet in Ungarn die 16-jährige Ära des Rechtspopulisten Viktor Orbán, berichtet in Ungarn Paul Griesey.
2: Es ist ein historischer Machtwechsel. Mit einem Festakt vor dem Parlament in Budapest begeht Peter Madia seine Amtsübernahme. Dabei wird er am Nachmittag vor tausenden Menschen eine Rede halten, in der er seine ersten Schritte als Ministerpräsident Ungarns umreißen wird. Die Wahlversprechen des 45-Jährigen waren umfangreich. Er möchte das beschädigte Verhältnis zur Europäischen Union wieder reparieren und damit Milliarden an EU-Geldern freigeben, die Brüssel wegen Verstößen gegen die Rechtsstaatlichkeit eingefroren hat. Madja möchte außerdem mit der Korruption in Ungarn aufräumen und er verspricht besser ausgestattete Spitäler, mehr Investitionen in den öffentlichen Verkehr sowie einen neuen unabhängigen öffentlichen Rundfunk für Ungarn.
1: Nach den jüngsten militärischen Auseinandersetzungen zwischen den USA und dem Iran im Nahen Osten ruft Katar jetzt alle Kriegsparteien auf, sich auf Vermittlungsbemühungen einzulassen. Das habe man bei einem Treffen mit US-Vizepräsident J.D. Vance in Washington vereinbart, hieß es in Katar. Die Verhandlungen könnten außerdem zu einem umfassenden Abkommen für dauerhaften Frieden in der Region führen, hieß es weiter. Pakistan gilt im Iran-Krieg zwar als offizieller Vermittler, Katar hingegen agiert eher im Hintergrund. Kreml-Chef Wladimir Putin kann heute die traditionelle Militärparade zum Tag des Sieges über Nazi-Deutschland in Moskau abnehmen, nachdem US-Präsident Donald Trump nach eigenen Angaben beide Seiten von einer Waffenruhe überzeugt hatte. Die Feuerpause soll ab heute bis Montag dauern. Eine Einbruchserie, die vor allem die Stadt Klagenfurt betrifft, beschäftigt derzeit die Polizei in der Kärntner Landeshauptstadt. Ungewöhnlich dabei ist, die Einbrüche finden am helllichten Tag statt, wie Gerhard Petscher berichtet.
3: Es fängt bei den Fenstern und Türen an. Diese sollten bei Verlassen des Hauses nicht gekippt sein, sagt Polizistin Miriam Welig von der Kärntner Kriminalpolizei, weil mit dem richtigen Werkzeug brauchen die Täter nur Sekunden, um ins Innere zu gelangen. Zusatzschlösser oder Gitter bieten da in der Regel ausreichend Schutz.
4: Dann kann ich diese Zeit hinauszögern.
3: Bei längerer Abwesenheit, also bei Urlaub, sollte diese nicht erkennbar sein, daher Nachbarn oder Freunde bitten, das Haus zu beleben.
4: Man verändert immer wieder die Rollläden oder schaltet in einem Zimmer das Licht ein, wirkt das Haus von außen auch bewohnt.
3: Verhindert werden sollte auch ein voller Briefkasten oder eine größere Anzahl von Zeitungen vor der Türe. Und Außenbeleuchtungen schrecken Täter ebenfalls ab.
5: Wenn man auf einen Einbrecher trifft, wie sollte man reagieren?
4: Dass man sich bemerkbar macht und man sollte dem Täter die Flucht ermöglichen,
3: sagt Polizistin Miriam Willig.
1: Das waren die Nachrichten mit Andreas Lechner.
6: Und wir kommen zum Wetter mit Mario Fellner. Magst du ein Mikrofon haben? Ich hab's falsche offen, gell?
7: Jetzt bin ich da.
6: Entschuldigung, das ist es. Aha,
7: schönen
6: so viel
7: guten
6: haben wir.
7: Morgen.
6: Sie glauben das gar nicht. Vier Stück.
7: Es bleibt warm heute in der Steiermark. Es wird aber einige Gewitter geben. Wir starten nämlich mit Sonnenschein hinein. Am Vormittag bilden sich da schon langsam Quellwolken in der Obersteiermark. Vor allem über den Bergen, da staut sich das Ganze auf. Und da kann es dann ab Mittag schon einige Regenschauer und Gewitter geben. Allerdings recht lokal. Diese Regenschauer und auch die Gewitter ziehen dann am Nachmittag in Richtung Süden und Südosten weiter. Trocken bleibt es da heute in der Weststeiermark. Morgen am Sonntag anderes Programm, da bleibt es generell trocken und sonnig, 21 bis 25 Grad.
6: 6:03 ist es. Schönen guten Morgen an alle Autofahrer. Gute Nachrichten, oder?
7: Richtig, alles ruhig, gute Fahrt.
6: Nehmer, gekauft.
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6: Ja, egal ob Karl-Heinz oder Josef.
7: Egal ob Monika oder Sabine.
6: Ja, es ist der Samstag vor dem Song Contest. Es ist...
7: Heute?
6: Na, morgen.
7: Morgen, Muttertag, ganz genau.
6: Genau, na, wegen der Monika war es. Ne?
7: Ist richtig, ja.
6: Also toll, dass wir Sie in dieses Wochenende reinbegleiten dürfen. Mit sozusagen einem musikalischen Flaschenzug in den Tag. Gehörige Portion gute Laune. Da wackelt sogar der Kaffee in der Tasse mit, wenn es um diesen Rhythmus geht.
7: Oh, das ist ein gutes Angebot,
6: ja?
7: Kathi.
6: Kann man das dann ein bisschen dazu schwingen? Also ich finde, die Musik ist einfach perfekt.
7: Zum Beispiel. Guten Morgen.

Minuten nach 6 an diesem Samstag. Ja, also ich hätte einen Gong zum Aufstehen, aber der ist wirklich fein, der ist okay. ERV ist das mit Fata Morgana. Guten Morgen.

0: ERV mit Fata Morgana um 12 nach 6 von der Fata Morgana zu Mama Kathi. Warte, ein blödes Wortspiel.
1: Guten Morgen.
0: Oder Morgen Mario oder sowas in die Richtung.
1: Herrlich.
0: Wir haben heute den 9. Mai.
1: Ja? Ganz genau.
0: Tag der verlorenen Socke. Kenne ich ausgewichst.
1: Kenne ich auch.
0: Vor allem noch im Waschmaschinen.
1: Wollte ich gerade sagen.
0: Tag des Bonsais, Chamäleons, aber auch Europatag. Namenstag haben heute Beat, Christophorus, Volkmar, Carolina, Theresa. Und jetzt kommt's. Der Mond.
1: Abnehmender Mond im Sternzeichen Wassermann. Und der Radio Steiermark Mondkalender verspricht heute einiges. Übrigens ein ausgezeichneter Tag, um ganz schwierige Reparaturen anzugehen und technische Anlagen in Betrieb zu nehmen. Aha. Also ein richtiger Tag für Handwerkerinnen und Handwerker. Mhm. Aber auch ein Tag, um Freunde zu treffen und Bekanntschaften zu machen.
0: Moi.
1: Herrlich, oder?
0: Naja, klingt doch herrlich. Kluges Geschichtsbuch sagt auch einiges. 1816 hat der Franzose Joseph Nisfor Nipis die Camera Obscura erfunden. Also die hat Bilder auf Chlorsilberpapier gebannt. Mhm. Aber es war noch nicht möglich, das Ding so fix zu machen, dass es nicht weiter verschwommen ist. Wurscht, es war sozusagen der Vorläufer des Fotoapparats.
1: Cool.
0: Dann, liebster Mario, extra für dich.
1: Sag mir.
0: Ach so. 1876, der deutsche Erfinder Nikolaus Otto nimmt versuchsweise seinen ersten Viertaktmotor.
1: Und ich nehme an, Nikolaus Otto, Ottomotor.
0: Jawohl, in Betrieb, perfekt.
1: Siehst du mal, wie das funktioniert um die Uhrzeit.
0: Ja, und wir bleiben gleich bei den Autos und kommen zu den Geburtstagen. 1837, Adam Opel, deutscher Unternehmer, industrieller Gründer der Firma.
1: Warte, lass mich raten, Opel.
0: Na geh. Das war jetzt echt schwer. 1892, Zita von Bourbon-Parma, letzte Kaiserin von Österreich, kommt zur Welt. Dann 1946,
1: er. Klassiker.
0: Ja, Trafi Deutscher wird halt 80. Und 1949 ist Billy Joel zur Welt gekommen. Amerikanischer Sänger, Songschreiber und einer, der das echte Musizieren noch so richtig studiert und gelernt hat, hört man irgendwie, gell?
1: Oh ja.
0: Und mit fetziger Musik werden wir jetzt reinbegleitet in diesem Montag. Wenn Sie heute auch Geburtstag haben.
1: Alles Gute.
0: Und?
1: Viel Spaß.
0: Und guten Morgen.

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2: Wunderschönen guten Morgen. 18 Minuten nach 6.

0: Und sagt einmal die Bette Midler, dass sie so richtig auftragen kann mit ihrer Stimme. Beast of Burden, 6.22 Uhr.
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0: 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Warum, Mario?
3: Warum ist die Mama die Beste ist?
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Vier Minuten vor halb sieben ist es und da draußen das Wetter wieder eigentlich wie im Urlaub. Ja? Die passende Musik, natürlich die beste Musik von uns. Da ist Umberto Tozzi.

0: Schönen guten Morgen, 6:30.
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2: Seit Jahren wird in der Obersteiermark ein Lkw-Fahrverbot auf der B117 der Buchauer Straße gefordert. Nun gab es in einem parteiübergreifenden Schulterschluss eingehende Gespräche darüber mit dem Land und der Bezirkshauptmannschaft Liezen. Die Gemeinden Admont und St. Gallen hoffen nun auf Entlastung, sagt der Bürgermeister von St. Gallen, Armin Forstner.
3: Im Ortsgebiet von St. Gallen haben wir 4 Engstellen, die für die Sicherheit, Leichtigkeit und Flüssigkeit des Verkehrs eine große Barriere darstellen. Und natürlich auch in der Nachbargemeinde in Altenmarkt bei St. Gallen haben wir dort auch 2 Engstellen. Es geht um Kinder, die auf dem Schulweg sind. Es geht um Sicherheit für die Radfahrer und natürlich für die Fußgänger auch in weiterer Folge.
2: Was nun die weiteren Schritte sein sollen, um das Lkw-Fahrverbot auf der B117 in die Wege zu leiten, das hören Sie in unserem Journal in einer Stunde. Bei einer landesweiten Schwerpunktaktion der Polizei auf den steirischen Straßen sind gestern zahlreiche Anzeigen erstattet worden. Insgesamt wurden 1800 Alkotests durchgeführt. 21 Lenkern wurde in der Folge der Führerschein abgenommen. Weitere 7 Personen wurden angezeigt, weil sie unter Verdacht standen, unter Drogen ein Fahrzeug gelenkt zu haben. Zudem wurden mehr als 1000 Geschwindigkeitsübertretungen festgestellt. 40 Anzeigen betrafen die Gurtpflicht, 20 das Telefonieren am Steuer. Die historische Schlossbergbahnbrücke in Graz ist nach ihrer Sanierung jetzt wieder begehbar. Die Brücke befindet sich im geschützten Landschaftsteil des Schlossbergs, weshalb die Sanierung auch entsprechend aufwendig war. So mussten in Zusammenarbeit mit dem Bundesdenkmalamt etwa die Stahlbauteile ausgebaut und in einer Kunstschmiede fachgerecht restauriert werden. Kostenpunkt der Sanierung rund 420.000 Euro. Noch ein Blick zum Sport. In der zweiten Fußballliga kommt es nun doch erst in der letzten Runde zur Meisterentscheidung. Tabellenführer Austria Lustenau vergab gestern mit einem 2:2 Remis gegen Austria Salzburg die vorzeitige Chance für den Aufstieg in die Bundesliga. Verfolger St. Pölten hingegen gewinnt gegen Kapfenberg gestern mit 3:0 und bleibt damit ebenfalls noch im Titelrennen. Tabellenvorletzter Sturm 2 muss sich gestern 0:2 gegen Wels geschlagen geben. Und wie es mit dem Wetter in der Steiermark aussieht, das weiß Mario Fellner.
4: Schönen guten Morgen. Wir haben viel über die Trockenheit gesprochen in den letzten Tagen. Es ist nach wie vor zu trocken in der Steiermark heute. Ein bisschen der Tropfen auf dem wortwörtlichen heißen Stein. Es wird einige Gewitter geben in der Steiermark. Am Vormittag bilden sich diese nämlich schon langsam in der Obersteiermark. Da ein paar Quellwolken, vor allem über den Bergen, staut sich das Ganze auf. Und ab Mittag kann es da schon lokale Regenschauer oder auch teilweise Gewitter geben. Diese Regenschauer und auch teilweise die Gewitter ziehen dann am Nachmittag in Richtung Süden bzw. vor allem Richtung Südosten weiter. Teilweise kann es da eben regnen. Trocken bleibt es heute noch in der Weststeiermark. Morgen am Sonntag dann überwiegend trocken und viel Sonnenschein. 21 bis 25 Grad in der Steiermark.
0: 6:33 Uhr. 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Und wir haben es gerade im Journal gehört. Heute Nacht ist wieder viel ins Staatsbudget geflossen. Viele Übertretungen wurden festgestellt. Jetzt gibt es aber gute Nachrichten.
4: Ganz genau, da ist alles ruhig derzeit, da sind uns keine Störungen gemeldet worden. Kommen Sie gut und sicher an Ihr Ziel.
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0: Mein Gott, die Aufregung steigt. Vielleicht kriegen wir es nicht ganz so mit, weil wir nicht in Wien sind, sondern in Graz. Aber selbst im Netz.
4: Oh ja.
0: Da geht's auf und ab.
4: Song Contest.
0: Ja, ja, volle Kanne. Aluminium trägt man am Kopf, nicht auf der Brust, ist gerade eine Rückmeldung zum Auftrittskostüm von Cosmo. Dabei schaut das wirklich herrlich, ja, futuristisch aus, sagen wir mal so, oder? Also ein Zeichen dafür, dass den Song Contest niemand kalt lässt, egal ob man mag oder nicht, ne?
4: Ist richtig.
0: Spannende Geschichte. Sogar die Pfarrer fasziniert.
4: Ja, und ehrlich. Da gibt es eine ganz spezielle Aktion in Graz in einer Pfarre.
0: Tja, welche? Also Musik und der liebe Gott, Mann, was kann es Besseres geben? Ja? Gleich mehr dazu.
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0: Schönen
4: guten Morgen.

Schönen guten Morgen. Es ist Samstag, der 9. Mai und neuer Tag, neue Chance. Sie entscheiden jetzt, wie gut Sie sich fühlen, was Sie zulassen, was nicht, was und wie Sie heute oder ab heute sein wollen. Kleine Denkanregung von STS jetzt. Guten Morgen.

0: 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SDS Coin und Körter auf Radio Steiermark. Heute wird es durchaus warm. Aber die Aufregung, die ist ja sowieso schon ganz oben. Auch um 6.42 Uhr, oder? Riesenaufregung im Land. Das Song Contest Fieber ist ausgebrochen. Montag geht's los in Wien, übermorgen.
1: Ja.
0: Jetzt ist es soweit. Die Menschen leben diesen 70. Eurovision Song Contest sowas von mit. Auch Pfarrer Friedrich Eckhardt von der evangelischen lutherischen Christuskirche in Graz-Eggenberg.
2: Also morgen feiere ich zum zweiten Mal einen Schlagergottesdienst. Das heißt, sämtliche musikalischen Stücke im Gottesdienst, die Lieder, die wir gemeinsam singen, sind ausschließlich aus dem Genre Schlager in Bezug zu den Aussagen der Bibel und des Glaubens. Und ganz besonders, ich habe ausschließlich Melodien aus 70 Jahre Song Contest ausgesucht.
0: Hoi, was wird denn da dabei sein?
2: Also Pflicht, glaube ich, wenn man einen Schlagergottesdienst zum Song Contest macht und feiert, Merci Chérie, ein bisschen Frieden, also diese beiden ersten großen Siegertitel von Österreich und Deutschland. Aber genauso Lieder wie Nur die Liebe lässt uns leben, Aufrecht gehen, beide musikalischen Beiträge der, ja, für mich persönlich der großartigen Mary Rose. Hold Me Now, What's Another Year von Johnny Logan. Genauso wie der Siegertitel aus dem Jahre 2000 aus Dänemark von den Olsen Brothers, Fly on the Wings of Love. Oder der Siegertitel von 1999 aus Schweden, Take Me to Your Heaven.
0: Das klingt ja nach einem sensationellen Gottesdienst. Mitmachen und mitsingen können, beziehungsweise sollen morgen alle in der Kirche?
2: Es kann jeder mitsingen. Es wird Helmut Hussler aus Graz Umgebung und Felisa aus Kärnten, die beiden werden quasi vorsingen. Parallel werden die Liedtexte an der Wand projiziert und sodass ein jeder und eine jede auch mitsingen kann. Mitsingen ist ausdrücklich erwünscht, mitfeiern ist erwünscht, mitklatschen ist erwünscht und wenn man Lust hat, auch mittanzen.
0: Also ganz viel Song Contesten morgen in der Grazer Christuskirche, Pfarrer Friedrich Eckhardt. Nochmal ganz kurz, wann und wo?
2: 9.30 Uhr in der Christuskirche in Graz-Eggenberg, Burenstraße 9. Und wie eine Eurovision beginnt, auch ein Eurovisionsschlagergottesdienst mit der Eurovisionshymne.
0: Wow, 6.44 Uhr.

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0: gesagt.
1: Tja, warum hast du nicht Nein gesagt? Schönen guten Morgen, 6:06 ist es. Und heute wird es wieder sehr, sehr sonnig, sehr, sehr warm. Temperaturen erreichen bis zu 25 Grad. Sommerliche Temperaturen, kaum Wolken. Das Wochenende zeigt sich von seiner absolut sommerlichen Seite. Eines dürfen wir nicht vergessen, Pflanzen gießen und uns selber einschmieren. Sonnencreme. Wie schaut's damit aus beim Thema Sonnenschutz?
2: Eigentlich nur, wenn ich wirklich in die Sonne gehe, dann schmier mir ein, ja.
3: Ich gehe nicht so viel in die Sonne.
4: Wenn's notwendig ist, mache ich's.
5: Wenn ich strand gehe, ja, sonst nein. Früher hat's auch nicht gegeben und trotzdem haben die Leute haben's nie ein Problem gehabt und heutiger Tag mit den ganzen Chemikalien weiß nie, was richtig ist.
6: Schmieren Sie sich ein, wenn Sie rausgehen?
7: Warum soll ich brauchen? Schau mich an. Ich bin genug braun. Aber wenn man schon so braun ist, dann braucht man nicht.
6: Jetzt schmieren wir uns noch nicht ein, tatsächlich.
8: Also die Sonne ist schon da, es gehört eingeschmiert natürlich, ne? Weil sonst schädigst du die Haut damit.
1: So schaut's aus. Irgendwie hat sich die Sonne und vor allem auch die Intensität der Sonne ja doch geändert. Herr mit der Sonnencreme, wir diskutieren in der nächsten Stunde weiter. Schönen guten Morgen jetzt mit The Rembrandts.

0: That's just the way it is, baby. Ja, es ist einfach so, wir haben die beste Musik. Summer Nights zum Beispiel. Ich will nur, dass du tanzt, du Musik zum Mittanzen in der nächsten Stunde, aber auch Eros Ramazzotti und viele, viele, viele mehr.
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2: Im Studio Andreas Lechner. Justizministerin Anna Sporrer von den Sozialdemokraten will scharf gegen Slap-Klagen, also Einschüchterungsklagen, vorgehen. Das zeigt ein Gesetzesentwurf, der dem ORF vorliegt. Das Vorhaben ist in der Koalition aber umstritten und die Frist zur Umsetzung einer EU-Richtlinie vor kurzem abgelaufen. Julian Paschinger berichtet.
3: Slap-Klagen werden oft von Konzernen angestrengt, um Kritiker in Medien oder NGOs mundtot zu machen. Im Herbst hat Justizministerin Anna Sporrer einen Entwurf für ein Verbot solcher Klagen ausgearbeitet. Darin sind etwa Strafen bis zum Hundertfachen des Streitwerts vorgesehen. Das würde auch abschreckend wirken, sagt der Medienrechtsexperte Walter Strobel vom Presseclub Concordia.
4: Es braucht die Möglichkeit, spürbare Sanktionen zu verhängen, dass das Gericht solche Sanktionen verhängen kann, sobald es Rechtsmissbrauch feststellt. Und damit das auch wirksam ist, muss sich das an der finanziellen Potenz des Klägers orientieren.
3: Allerdings, die Höhe der Strafen ist in der Koalition umstritten, wie auch die Frage, ob auch rein innerstaatliche Slap-Klagen verboten werden sollen oder nicht.
2: Der ukrainische Präsident Volodymyr Zelensky steht innenpolitisch massiv unter Druck. Einmal mehr geht es um das Thema Korruption. Denn vor knapp einem halben Jahr hat ein Skandal rund um den staatlichen Energiekonzern Energoatom für Aufsehen gesorgt. Dabei soll es um Schmiergeldzahlungen von bis zu 100 Millionen Euro gegangen sein, berichtet in Kiew Daniela Brucker.
5: Im vergangenen Herbst wurde einer der größten Korruptionsfälle in der Geschichte der unabhängigen Ukraine bekannt. Unternehmen sollen Schmiergeld gezahlt haben, um Aufträge vom staatlichen Atomkraftbetreiber Energoatom zu erhalten. Im Zentrum steht ein kriminelles Netzwerk, darunter auch enge Vertraute von Präsident Volodymyr Zelensky. Neue Brisanz bekommt der Fall nun durch veröffentlichte Tonmitschnitte. Sie legen nahe, dass auch andere staatliche Bereiche betroffen waren, sagt Tetjana Schewtschuk von der NGO Anti-Corruption Action Center in Kiew. Wahrscheinlich ging es dabei nicht nur um das Energieunternehmen, sondern auch um Einfluss auf die Geschäfte der Staatsbank und um Versuche, den Soldaten minderwertige Schutzausrüstung zu verkaufen. Die Frage danach, wie viel Präsident Zelensky von den Machenschaften wusste und welche Verantwortung er selbst gehabt haben könnte, wird damit immer lauter.
2: Zum Fest der Freude am 8. Mai sind gestern am Abend mehr als 10.000 Menschen auf den Heldenplatz in Wien gekommen. 81 Jahre nach dem Ende des Zweiten Weltkrieges sind heuer Täterinnen und Täter des Naziregimes und Appelle an eine starke Demokratie im Mittelpunkt der Veranstaltung gestanden. Am 8. Mai wird auch in Österreich wie jedes Jahr an das Ende des Zweiten Weltkrieges erinnert. Das von einem Hunter-Virus-Ausbruch betroffene Kreuzfahrtschiff Hondius mit 3 Todesopfern soll laut Betreiber morgen Sonntag in Teneriffa ankommen. Die Planungen für die Ankunft inklusive Untersuchungen und Quarantäneprozeduren werden von verschiedenen Organisationen wie der Weltgesundheitsorganisation vorbereitet. Derzeit zeige zum Glück niemand an Bord Symptome, heißt es. Das waren die Nachrichten mit Andreas Lechner.
0: Und das Wetter, den Sonnenschein und die ersten Sonnenbrände, zweiten Sonnenbrände hat der Mario Fellner für uns.
6: Richtig, ich habe schon einen leichten gehabt dieses Jahr. Dieses Wochenende auch wieder möglich, viel Sonnenschein mit dabei. Allerdings kann es heute teilweise regnen in der Steiermark. Vor allem entstehen heute ab Mittag über den Bergen einige Quellwolken und da muss man mit lokalen Schauern und Gewittern rechnen. Im Laufe des Nachmittags ziehen diese Regenschauer und Gewitter über die meisten Bergregionen hinweg und am Abend kann es sein, im Süden und auch im Südosten des Landes, im Hügelland, dass es da auch Regenschauer und Gewitter gibt. Die Weststeiermark bleibt trocken und auch warm in der ganzen Steiermark heute, 19 Grad bis 25 Grad. Morgen am Sonntag dann überhaupt keine Regenwahrscheinlichkeit, viel Sonnenschein, 21 bis 25 Grad.
0: 4 Minuten nach 7 ist es. Guten Morgen an alle, die gerade hinterm Steuer sitzen.
6: Habe ich gute Nachrichten, da sind uns keine Störungen gemeldet worden. Wenn aber irgendwo irgendein Problem aufkommt, einfach bitte kostenlos anrufen unter der Nummer Stern 300.
0: Gute Fahrt.
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0: Da gibt's echt Menschen, die am Strand Leiberl und Hose anlassen.
6: Wahrscheinlich haben die sehr, sehr, sehr helle Haut dann.
0: Manchmal. Ich. Ja. Wobei ich bin drauf gekommen, ich bin jetzt mittlerweile schon sehr erfahren, das, was ich immer zu vermeiden versucht habe.
6: Ja, sag.
0: Ist jetzt der absolute Schrei bei den Jugendlichen Tanlines.
6: Tanlines?
0: Ja, weißt du, was das ist?
6: Das ist das, wenn man dann ein Bikini.
0: Da sieht man, wo das Hosal sitzt oder wo der Bikini. Ja, volle genau. Kanne, die stehen auf Tanlines.
6: Ist modern, ja.
0: Ja, aber Hautärzte sind jetzt nicht so ganz begeistert, weil die sagen, ja okay, da sieht man, wie unterschiedlich das UV-Licht auf die Haut trifft. Tanlines.
6: Aufpassen, Sonnenschutz ist wichtig, ja.
0: Absolut, aber wir schicken jetzt Sonne nicht nur von oben, sondern auch durchs Radio direkt in die Ohren mit Eros Ramazzotti und wünschen
6: schönen guten Morgen.
0: Bon
6: Giorno.
0: Si.

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0: 12 nach 7. Glücklich sein war heute das Motto. Was soll ich sagen? Themenwechsel. Ich tu's.
1: Ich tu's auch.
0: Aha.
1: Und zwar zum Schutz.
0: Sehr brav. Schutz ist immer wichtig, was soll man dazu sagen? Aber diesmal geht es um etwas, was wirklich viel Fläche an unserem Körper einnimmt, nämlich um unsere Haut.
1: Ganz genau, die Haut merkt sich alles, sagt man und hört man auch immer ein Leben lang. Und genau deswegen muss man sich auch einschmieren, wenn man sich dann auch einschmiert, ob man dann überhaupt trotz Lichtschutzfaktor 50 dann braun wird. Das sind auch immer so diese Fragen. Genau über diese Themen hat Alina Samonik-Kahner mit einer Expertin gesprochen.
2: Einschmieren ja, aber nur am Meer. Davon rät Desi Kopperer, Dermatologin in Graz, definitiv ab.
3: Grundsätzlich ist das Eincremen mit einer Sonnencreme ein Schutz für die Haut, der nicht nur Hautalterung, sondern letztlich auch die Entstehung von weißen Hautkrebs verhindert oder hinauszögert. Wann man sich einschmieren soll, ist ganz eindeutig zu beantworten, und zwar die lichtexponierten Hautareale, sprich Gesicht, Hals, Dekolleté, Handrücken und Unterarme, jeden Tag in der Früh prophylaktisch.
2: Auch im Schatten sollte man sich nicht in falscher Sicherheit wiegen.
3: Da entsteht kein Sonnenbrand, aber die UV-Schädigung wirkt da trotzdem ein.
2: Vor allem bei Kindern sei ein guter Sonnenschutz wichtig. Nicht nur eincremen, auch die UV-abhaltende Kleidung mache Sinn.
3: Viele Kinder lassen sich nicht gern einschmieren, dann ist ein Schutz mit Kleidung durchaus sinnvoll. Diese Sonnenschutzkleidung, der Gedanke kommt aus Australien. Da sieht man am Strand zum Beispiel Kinder nur in solchen Sonnenanzügen.
2: Sonnencremen werden zwar als wasserfest angepriesen, das seien sie auch zu einem gewissen Teil. Wer aber schwimmen geht, solle sich danach regelmäßig wieder eincremen. Und besonders im Wasser auch auf Sonnenschutz achten.
3: Bis zu einer Wassertiefe von etwa einem Meter kann man davon ausgehen, dass das UV-Licht durchaus auch noch Wirkung hat. Deshalb kann man ja eben an der Wasseroberfläche beim Schnorcheln, ist man ja zum Teil auch im Wasser drinnen, aber das schützt einen nicht. Da kann da ein Sonnenbrand auftreten.
2: Und oft heißt es ja, früher hat es das auch nicht gegeben. Die Folgen aber sehe man jetzt, so Desi Kopperer.
3: Die jetzt Altgewordenen kriegen ihren weißen Hautkrebs, wie das Amen im Gebet, weil eben jahrzehntelang UV-Licht ohne Schutz auf die Haut eingewirkt hat.
2: Und auch den Mythos, wer sich mit Lichtschutzfaktor 50 eincremt, wird nicht braun, entkräftet die Dermatologin. Man werde sehr wohl braun, aber eben langsamer und gesünder.
0: Also auf mit der Sonnencreme. An diesem Wochenende werden wir es brauchen. 15 nach 7. Schönen guten Morgen.

0: Die nächste Band, Walk in the Park, ja, und auch beim Spazierengehen durch den Park die Sonnencreme nicht vergessen, gell?
1: Heute Pflicht, morgen auch.
0: 7.21 Uhr, schönen guten Morgen, auch Kai Pflaume.
2: Damit Stangen und Buschbohnen besser keimen, sollten die Samen vor der Aussaat A. mit Schleifpapier etwas angeraut werden, B. über einer Flamme einige Sekunden lang erhitzt werden oder C. mit einer Knoblauchpresse leicht angedrückt werden.
3: Du wolltest tricksen.
2: Ja, wenn ihr das nicht wisst.
3: Absolut, ja.
4: Geben wir es einfach ab.
0: Fragen wie diese und noch mehr werden da heute beantwortet.
1: 20.15 Uhr ORF1, wer weiß denn sowas in der XXL-Ausgabe?
0: Ja, also ich hätte ja gesagt, es war Antwort A. Mit dabei auf jeden Fall Daniel Hartwig, Paul Panzer, Olaf Schuber, Dieter Nuhr und auch Eurovision Song Contest Moderatorin Viktoria Swarovski. Und die haben sich auch versucht an die Antwort.
1: Ganz genau, die haben das dann versucht zu klären. Schauen wir mal, ob es stimmt.
5: Ja, da es beim Pflanzen immer wichtig ist, dass es einen Erdschluss gibt oder so eine Stangenbohne, da so ein Verschlussteil hat, also irgendwie so zu ist, denke ich, dass man das leicht anrauen muss, um dann höheren Erdschluss mit der Saat und dem Boden herzustellen.
6: Saatgut von Stangen und Buschbohnen kann mit Schleifpapier an der nach außen gewölbten Seite ein wenig angeraut werden. So können die Samen Feuchtigkeit gut aufnehmen und keimen besser.
1: Gratuliere.
0: Naja, auf der anderen Seite, gerade die Bohnen sind in der Steiermark ein großes Thema. Und wenn man was Leichtes dazu trinken will, ist das Soda-Zitron. Guten Morgen, 7.23 Uhr.

0: Zitronen.
1: 7:58 vom Durstlöscher zu der Feststellung, es ist nicht mehr dunkel da draußen. Ist es auch nicht mehr, mal 7:45. Gleich bei uns das Journal und jetzt vorher noch der Tiger. Tom Jones, Not Dark Yet.

0: Schönen guten Morgen. Es ist Samstag, der 9. Mai 2026 und es ist 7:30.
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2: Ausgetrocknete Felder, niedrige Grundwasserpegelstände und Schwimmbäder, die derzeit ohne Rücksicht darauf befüllt werden. Angesichts dieser Umstände ist, wie berichtet, eine Diskussion um eine gesetzliche Regelung zur Poolbefüllung entbrannt. Gleichzeitig wird aber an einem neuen Konzept für die Wasserleitungen gearbeitet, damit Wasser, das

0: in einem Teil der Steiermark fehlt, von woanders zugeführt werden kann. Stefan Holzmeister informiert.
1: Wer derzeit südlich von Graz durch Pirka fährt, kommt an einer langgezogenen Baustelle vorbei. Aber nicht irgendeine, denn es werden wichtige Rohre verlegt. Dietmar Luttenberger vom Wasserverband Graz Umland weiß wofür.
2: Diese Wassertransportleitung wird eine ganz wichtige Rolle spielen zukünftig für die Versorgung der Weststeiermark.
1: Denn in Zukunft soll etwa Deutschlandsberg mit Graz per Wasserrohr noch besser verbunden sein. Neue Rohre ersetzen jedenfalls alte. Das ist wichtig, denn die alten erreichen ihr Lebensende. Die neuen können zudem mehr Wasser führen. Das ist nötig, denn der Wasserverbrauch ist aufgrund des Bevölkerungsanstiegs gestiegen. In der Steiermark ist das Projekt nur eines von vielen. In unserem Bundesland sollen noch weitaus größere und längere unterirdische Wasserstraßen entstehen, etwa Richtung Leibniz. Man müsse sich auf die Auswirkungen des Klimawandels vorbereiten, also etwa auf Trockenheit und ausbleibenden Regen, meint Clemens Matzer, der im Land für die Wasserwirtschaft verantwortlich ist. Eine nicht ganz einfache Angelegenheit.
3: Man muss sich vorstellen, die Steiermark funktioniert ja nicht ganz zentralisiert, sondern da sind insgesamt 850 Beteiligte in der Steiermark, die die Wasserversorgung tagtäglich sicherstellen.
1: Anfangs werden also viele, viele Verträge erstellt, dann folgt die 20 Jahre lang dauernde Bauphase. Kostenpunkt für die Modernisierung des Wassertransportnetzes 150 Millionen Euro. Spätestens 2045 sollen alle Arbeiten abgeschlossen sein.
0: Nach dem Hantavirus-Ausbruch auf dem Kreuzfahrtschiff Tondius bereiten sich Fachleute derzeit auf die für morgen geplante Ankunft der Passagiere auf Teneriffa vor. Eine vergleichbare Situation wurde gestern aber erstmals auch am Flughafen Graz geübt. Angenommen wurde, dass zwei hochinfektiöse Ebola-Patienten in Graz landen, die versorgt und unter entsprechenden Sicherheitsvorkehrungen weitertransportiert werden müssen. Rund 200 Einsatzkräfte haben an dieser Übung teilgenommen. Schon seit Jahren wird in der Obersteiermark ein Lkw-Fahrverbot auf der B117 gefordert. In einem parteiübergreifenden Schulterschluss haben die Gemeinden entlang der stark befahrenen Buchauer Straße im Bezirk Liezen jetzt einen Antrag für ein solches Fahrverbot gestellt und auch schon Gespräche mit der zuständigen Behörde geführt. Michael Pendel berichtet.
4: Die steirische Gemeinde St. Gallen liegt im Grenzgebiet zu Ober- und Niederösterreich und spürt den Schwerverkehr besonders stark, weiß Bürgermeister Armin Forst. ÖVP.
5: Im Ortsgebiet von St. Gallen haben wir vier Engstellen, die für die Sicherheit, Leichtigkeit und Flüssigkeit des Verkehrs eine große Barriere darstellen. Und natürlich auch in der Nachbargemeinde in Altenmarkt bei St. Gallen haben wir dort auch zwei Engstellen. Es geht um Kinder, die auf dem Schulweg sind. Es geht um Sicherheit für die Radfahrer und natürlich für die Fußgänger auch in weiterer Folge.
4: Wünschen würde sich ein solches Fahrverbot auch Forstners Parteikollege, der Bürgermeister von Admont, Christian Haider. Im Winter etwa würden viele teils auswärtige Schwerfahrzeuge wegen fehlender Winterausrüstung hängen bleiben und für Rückstaus und gefährliche Situationen sorgen.
6: Wir sind halt auch im Gseis daheim und eine Tourismusregion. Da sollte man die Lkw-Fahrer wirklich wieder Richtung mautpflichtige Straßen bringen.
4: ÖVP, FPÖ und die Grünen ziehen in der Region an einem Strang. Lambert Schönleitner, grüner Landtagsabgeordneter aus der Region, spricht vom letzten großen Mautschlupfloch in der Obersteiermark und verweist auf Gespräche mit der Bezirkshauptmannschaft Liezen als zuständige Behörde. Jetzt hoffen die Gemeinden entlang der B117 auf ein Gutachten, das prüfen soll, ob ein Lkw-Fahrverbot möglich ist oder nicht.
7: Jetzt geht es noch darum, wer diese Gutachten finanziert. Und in diesem Sinn glaube ich, dass ein guter Zeitpunkt erreicht ist, um diese wichtige Entscheidung für die Bevölkerung über die Buchau zu treffen.
4: Dass ein Lkw-Fahrverbot möglich wäre, würden die Beispiele Triebener Tauern und Gabal zeigen. Ist man sich in der Region einig, hier gibt es solche Fahrverbote schon.
0: In der zweiten Fußballliga kommt es erst in der letzten Runde zur Meisterentscheidung. Tabellenführer Lustenau schafft gegen Austria Salzburg gestern nur ein 2:2 und hat die Chance auf den vorzeitigen Bundesliga-Aufstieg damit vergeben. Verfolger St. Pölten hingegen gewinnt gegen Kapfenberg mit 3:0 und bleibt damit im Titelrennen. Tabellenvorletzter Sturm 2 muss sich gestern Wels 0:2 geschlagen geben. Und alle Details zum Wetter jetzt von Mario Fellner.
8: Da geht schon richtig dahin mit den Temperaturen in der Steiermark. Jetzt gerade bei Ihnen zu Hause in Deutschlandsberg schon um die 16 Grad Sonnenschein. Ebenfalls auch in Fürstenfeld 14, in Kapfenberg 11 Grad. Und in Oberwölz derzeit noch ein bisschen frischer, 8 Grad. Es bleibt warm das Wochenende über in der Steiermark. Viel Sonnenschein, aber da wird es heute schon einige Gewitter geben bei uns. Denn in der Obersteiermark, vor allem über den Bergen, bauen sich da ab Mittag Quellwolken auf. Die bleiben dann zwar im Bergland, da kann es dann auch schon den ein oder anderen Regenschauer geben, ziehen dann aber über den Tag hinweg in Richtung Süden und Südosten, diese ganzen Regenschauer und auch Gewitter. Sprich, da kann es dann am Abend hin auch etwas regnen und gewittern.
9: Ja, mit dem Wasser.
8: Ganz genau, wir brauchen es eh. Die Weststeiermark muss noch aushalten, da bleibt es trocken heute. Und morgen am Sonntag bleibt es aber noch generell trocken in der Steiermark. Das bleibt dann noch aus. Der Regen morgen nicht vorhanden, dafür warme Temperaturen und Sonnenschein 21 bis 25 Grad.
9: 7.36 Uhr. Hallo an alle hinterm Lenkrad.
8: Das Radio Steiermark Verkehrsservice, da habe ich gute Nachrichten. Sind uns keine Störungen gemeldet worden. Gute Fahrt.
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9: Also bei mir ist es die dicke Bettdecke über den Kopf und weg mit der ganzen Welt. Wie geht's nach einer Trennung, Mario?
8: Es kommt ganz drauf an, wer sich wie, wo, von wem, wie, in welcher Situation, was auch immer getrennt wird oder trennt.
9: Also ich von dir, wir von uns oder sie von dir?
8: Also wenn, ja, dann geht's mir wahrscheinlich schlecht, wenn ich nicht mehr im Radiostudio bin mit dir, Kathi.
9: Alter Schalter, ich habe nicht dafür bezahlt, möchte ich nur erwähnen. Aber es gibt so Männer, die ihren musikalischen Weltschmerz in Form gegossen haben und herauskommt ein Gute-Laune-Song. Ja? Er singt wirklich wortwörtlich, danke, dass du weg bist, jetzt schmeckt der Kaffee besser.
8: Wer singt das?
9: Michael Bublé, It's a Beautiful Day. Allerdings, ich bin jetzt bei einem Wort hängen geblieben. Hast du das verstanden?
8: Ja, Kaffee.
9: Du bist ein guter Mann, du bist ein guter Mann.
8: Danke.

Selbst Kurzurlaube tun gut. Wissen wir alle, eine Kollegin war vor kurzem in Florenz und hat gesagt, das ist mein Sehnsuchtsort. Und da ist sie nicht allein. Stefanie Werger hat das auch schon mal besungen. Sehnsucht nach Florenz. Wunderschönen guten Morgen um 7.40 Uhr.

0: Sie brauchen nicht wegfahren. Das Wetter wird an diesem Wochenende auch einfach herrlich. 7.44 Uhr.
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2: Schauen wir mal, ob da schon jemand munter ist, Kathi.
0: Hallo, schönen guten Morgen, Leopold.
3: Ja.
0: Leopold Hirschmann aus Hitzendorf. Bist du schon munter?
3: Ja.
2: Stellen wir uns mal vor, da ist der Mario Fellner und die Kathi Venusch von Radio Steiermark. Grüß dich.
3: Hallo.
0: Alles Gute zur Erstkommunion.
3: Danke.
2: Wie schaut's aus? Was hast du an?
3: Steirisch.
0: Ach, sehr fesch. Du bist normalerweise begeisterter Fußballer in Hitzendorf, Rücknummer 99. Sehr sympathisch, ist auch meine Glückszahl. Echter Sturmknofel. Und?
2: Spielst du da ein Musikinstrument auch, Leopold?
3: Ja, die Harmonika. Seit Herbst.
2: Und, welches Lied kannst du schon?
3: Endstallerburka.
0: Sehr, sehr fein. Gut. Das heißt, du kannst heute noch aufspielen zur Erstkommunion.
2: Wärst du heute alles dabei, Leopold?
3: Meine Familie und die Taufpaten.
0: Oh, sehr fein. Dann wünschen wir dir einen super, super, super schönen Erstkommunionstag und schönen Tag noch, gell?
2: Viel Spaß.
3: Danke. Tschüss. Bye.

fetzige Klänge, Rod Stewart, Ronald Idle. This old heart of mine um 12 vor 8. Aber wenn Sie jetzt noch immer nicht so ganz munter sind, kein Thema, legen wir noch Scheiferl drauf. Los Lobos, La Bamba.

0: Schönen guten Morgen mit Los Lobos und La Bamba um 9 vor 8.
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3: Und gerade morgen gilt das allen Müttern in der Steiermark. Und die ganze Woche hatten Sie Zeit, die Möglichkeit zu nominieren, uns zu erzählen, warum Ihre Mama gerade die Beste ist. Und das haben Sie auch getan.
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0: Zum Kopf freikriegen, zum Entspannen.
3: Ganz genau.
0: Allerdings, also wenn wir die Nominierung hören, muss man anrufen. So schaut's aus.
3: Ganz genau. Kurz nach 8 geht's los.

0: Be My Lucky Day, einen Blumenstrauß an guter Musik. Hätten wir für Sie natürlich auch in der nächsten Stunde. Bruno Mars wartet auf Sie. Außerdem aufgestellt hat sich die Münchner Freiheit. Und natürlich gibt's aus Bella Italia auch den einen oder anderen Klang, zum Beispiel von Antonello Venditti. Fein, das alles und viel, viel mehr für Sie. Gleich in der nächsten Stunde.
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4: Im Studio Andreas Lechner. Im Krieg zwischen Russland und der Ukraine gilt seit Mitternacht eine dreitägige Waffenruhe. Damit kann Kreml-Chef Wladimir Putin heute in Moskau die traditionelle Militärparade zur Erinnerung an das Ende des Zweiten Weltkrieges abhalten. Die jetzige Waffenruhe zwischen der Ukraine und Moskau hat etwas überraschend US-Präsident Donald Trump angekündigt, wie Miriam Beller berichtet.
5: Seit 0 Uhr Ortszeit ist die Waffenruhe in Kraft, bis inklusive Montag soll sie gelten. Alle Kampfhandlungen sollen in dieser Zeit ausgesetzt werden. Das kündigt Donald Trump auf seiner Plattform Truth Social an. Außerdem sollen jeweils 1000 Gefangene ausgetauscht werden. Sowohl Kiew als auch Moskau stimmen dem Vorhaben zu. Man heiße die Initiative willkommen, erklärt der außenpolitische Berater von Wladimir Putin, Juri Uschakow. Die Vereinbarung sei in Telefonaten mit Washington zustande gekommen. Der ukrainische Präsident Volodymyr Zelensky dankt Trump in einem Online-Posting. Er habe angewiesen, die Waffenruhe einzuhalten. Die Ukraine wolle ihre Gefangenen nach Hause bringen.
4: Die geplanten Sparmaßnahmen der österreichischen Bundesregierung bekommen auch Familien in den kommenden 2 Jahren zu spüren. Denn um Geld zu sparen, setzt die Bundesregierung die automatische Valorisierung der Familienleistungen weiter aus. Durch die Nichtanpassung von Familienbeihilfe, Kinderabsetzbetrag und Schulstartgeld an die Inflation würden Familien mit 2 Kindern im kommenden Jahr rund 300 und ein Jahr später mehr als 420 Euro entgehen, berichtet das gewerkschaftsnahe Momentum-Institut. Das Sparpaket sei sozialpolitisch rückwärtsgewandt, heißt es. In Ungarn tritt heute erstmals das neu gewählte Parlament zusammen. Bei der konstituierenden Sitzung wird Wahlsieger Peter Madia dann zum Ministerpräsidenten gewählt. Damit endet in Ungarn die 16-jährige Ära des Rechtspopulisten Viktor Orban. In Wien soll man auch in der kommenden Woche auf die öffentlichen Verkehrsmittel umsteigen, wenn möglich. Denn ab morgen wird am Rathausplatz in Wien die Song Contest Woche eröffnet. Dazu sorgen das Wiener Fußballderby in Hütteldorf und der Wings for Life Lauf für Verkehrsbehinderungen, wie Bernhard Walter berichtet.
6: Der Wings for Life World Run führt morgen ab 13 Uhr vom Schloss Schönbrunn weg, quer durch die Stadt Richtung Donau. Ähnlich wie beim Marathon sind von 10 bis ca. 15.30 Uhr viele Hauptverbindungen gesperrt. Die Ringsperre bleibt bis nach Mitternacht aufrecht wegen der großen ESC-Eröffnungsfeier am Rathausplatz. Auch am Dienstag, Donnerstag und beim Finale nächsten Samstag ist der Ring schon ab Mittag gesperrt. Der Bereich rund um die Stadthalle ist schon seit gestern abgeriegelt. Speziell am Gürtel rund um den Karlsplatz und den Praterstern drohen täglich Staus, besonders am Mittwoch vor dem Feiertag. Der wichtigste Tipp lautet also, nach Möglichkeit mit den Öffis fahren. Die U-Bahnen sind die ganze Woche in kürzeren Intervallen unterwegs.
4: Das waren die Nachrichten mit Andreas Lechner.
0: Das Wetter, den Sonnenschein hat der Mario für uns.
7: Schönen guten Morgen am Samstag, da bleibt es warm heute, ebenfalls auch morgen in der Steiermark, Temperaturen zwischen 21 und 25 Grad. Heute, ab Mittag dann aber Gewitterwahrscheinlichkeit, die steigt erheblich, vor allem in der Obersteiermark, da ziehen Quellwolken über den Bergen auf, da kann es dann teilweise Regenschauer geben, die ziehen dann so übers Bergland durch. Am Nachmittag ziehen diese Wolken dann in Richtung Süden und Südosten des Landes, Landes, sprich auch im Süden und im Südosten des Landes kann es heute Regenschauer und auch Gewitter geben am Abend. Die Weststeiermark bleibt trocken, morgen am Sonntag bleibt die ganze Steiermark nach wie vor trocken und auch sonnig.
0: 7:58, hallo an alle, die hinterm Steuer sitzen.
7: Schaut gut aus, da sind uns keine Probleme gemeldet worden. Gute Fahrt.
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0: Es klingt ganz einfach, aber die gute Mama, die gibt Liebe, Geborgenheit, Sicherheit weiter. Gute Vorbereitung fürs Leben, finde ich.
7: Und wir von Radio Steiermark geben da ein Wellness-Wochenende weiter. Etwas ganz Großartiges. Sie haben mitmachen können die ganze Woche über, anrufen, warum ihre Mama die Beste ist. Das haben auch ganz, ganz, ganz viele gemacht. Und jetzt ist es gleich soweit, Kathi.
0: Ach so?
7: Ja.
0: Also ich sage jetzt erst einmal guten Morgen.
7: Genau.
0: Also, ein Liederlänge gibt es Zeit, dass wir uns das jetzt ausdiskutieren.
7: Ganz genau, wir spielen jetzt mal einen Song und dann heißt es ganz genau hinhören. Vielleicht hören Sie ja Ihre eigene Stimme und dann anrufen. 0316 46 90.

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2: 8:08, es ist soweit. Wir haben die besten Mamas im Land gesucht. Töchter, Söhne, Ehemänner. Sie alle waren gefragt, uns zu erzählen, warum die Mama die Beste ist. Und warum sie sich ein Wellness-Wochenende so richtig verdient hätte.
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4: Hallo, mein Name ist Christa Wollinger aus Lasnitzöhe. Ich möchte diesen Preis gerne meinen beiden Töchtern widmen. Sie sind beide Mütter von je zwei Kindern, machen einen tollen Job im Gesundheitsbereich und sind die restliche Zeit auch noch für die Familie, sprich auch für die Großmutter, immer zu haben. Und das würde ich Ihnen wirklich von Herzen gönnen, da der Aufenthalt ja für zwei Personen zur Verfügung steht. Danke vielmals.
2: Liebe Christa Wollinger aus Lasnitzhöhe.
3: Anrufen jetzt, dann können Ihre Mädels aufs Wellness-Wochenende fahren.
2: Die Nummer?
3: 0316 46 90.
0: Meine Mama ist die Beste, weil sie so lieb ist.
2: Oh.

0: 16 nach 8. Oh, unser Telefon läutet.
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0: Radio Steiermark, hallo.
3: Grüß Gott, Christa Wollinger.
0: Frau Wollinger, was dürfen wir denn für Sie tun?
3: Ich hätte gern was entgegengenommen für meine Töchter.
4: Oh ja, und das bekommen Sie auch. Alles, alles, alles Gute, alles Liebe, gratuliere.
3: Ich freue mich so. Das sind die Bernadette und die Simone. Die Bernadette hat zwei Buben, das sind echte Buben. Sie fordern die Mama, sie brauchen wenn zum Raffen, sie brauchen wenn zum Streiten, sie brauchen wenn zum Fußball zum Führen, sie brauchen wenn zum Freund zum Führen. Aber sie macht nebenbei einen tollen Job auf der Kinderklinik. Und die Simone ist Mama von Zwillingsmädeln, die gehen schon ins Gymnasium.
4: Wahnsinn.
3: Die brauchen natürlich auch immer was ohne Ende. Und sie wird alles nach den Mädeln richten. Also ich sage immer, sie sind wirklich ganz, ganz tolle Mütter. Und ich kann für mich sagen, ich glaube, ich war nicht so eine gute Mutter.
0: Frau Wollinger, ich wollte gerade sagen, das ist so toll, wenn die eigene Mama sagt, hey Mädels, ja, ihr seid gute Mütter. Und irgendwo muss ja der Same gesät worden sein. Also auch Gratulation an Sie.
4: Alles, alles Gute. Die zwei Power-Mamas haben das auf alle Fälle verdient. Christa Wollinger, das ist ein Muttertag. Sondergleichen, danke fürs Mitmachen. Gell, auf Radio Steiermark.
3: Ich bin ganz aus dem Hals, ich freue mich. Danke vielmals, danke, danke, wiederhören.
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0: 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Ja, Christa Wollinger aus Lasnitz hört für ihre zwei Töchter, die besten Mamas der Welt aus ihrer Sicht, ja, diesen Wellness-Gutschein gewonnen. Das ist total entzückend, das spricht ja wieder mal für diese Mami. Aber eines ist klar, es gibt ganz, ganz, ganz viele tolle Mamis in diesem Land und alle gehören morgen hochgelebt lassen. Ja, 20 nach 8.
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2: Schönen guten Morgen, 8 Minuten vor 8:30.

0: Schönen guten Morgen, es ist 8:30.
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2: In der Steiermark herrscht weiterhin extreme Trockenheit. Das hat, wie berichtet, eine Diskussion um eine gesetzliche Regelung zur Poolbefüllung ausgelöst. Aktuell wird aber auch an einem neuen Wasserleitungskonzept gearbeitet. Damit soll Wasser, das in einem Teil der Steiermark fehlt, künftig von anderer Stelle zugeführt werden können. Stefan Holzmeister berichtet.
3: Wer derzeit südlich von Graz durch Pirka fährt, kommt an einer langgezogenen Baustelle vorbei. Aber nicht irgendeine, denn es werden wichtige Rohre verlegt. Dietmar Luttenberger vom Wasserverband Graz Umland weiß wofür.
4: Diese Wassertransportleitung wird eine ganz wichtige Rolle spielen zukünftig für die Versorgung der Weststeiermark.
3: Denn in Zukunft soll etwa Deutschlandsberg mit Graz per Wasserrohr noch besser verbunden sein. Neue Rohre ersetzen jedenfalls

0: Alte, das ist wichtig, denn die Alten erreichen ihr Lebensende, die Neuen können zudem mehr Wasser führen. Das ist nötig, denn der Wasserverbrauch ist aufgrund des Bevölkerungsanstiegs gestiegen. In der Steiermark ist das Projekt nur eines von vielen. In unserem Bundesland sollen noch weitaus größere und längere unterirdische Wasserstraßen entstehen, etwa Richtung Leibniz. Man müsse sich auf die Auswirkungen des Klimawandels vorbereiten, also etwa auf Trockenheit und ausbleibenden Regen, meint Clemens Matzer, der im Land für die Wasserwirtschaft verantwortlich ist. Eine nicht ganz einfache Angelegenheit.
1: Man muss sich vorstellen, die Steiermark funktioniert ja nicht ganz zentralisiert, sondern da sind insgesamt 850 Beteiligte in der Steiermark, die die Wasserversorgung tagtäglich sicherstellen.
0: Anfangs werden also viele, viele Verträge erstellt, dann folgt die 20 Jahre lang dauernde Bauphase. Kostenpunkt für die Modernisierung des Wassertransportnetzes 150 Millionen Euro. Spätestens 2045 sollen alle Arbeiten abgeschlossen sein.
2: Bei einer Aktion Scharf auf den steirischen Straßen sind gestern etliche Verkehrssünder angezeigt worden. Insgesamt wurden 1800 Alkotests durchgeführt. 21 Führerscheine wurden in der Folge abgenommen. 7 Personen wurden angezeigt, weil sie unter Drogen ein Fahrzeug gelenkt haben. Mehr als 1000 Mal wurden Geschwindigkeitsübertretungen festgestellt. 40 Anzeigen betrafen die Gurtpflicht, 20 das Telefonieren am Steuer. Schon seit Jahren wird ein Lkw-Fahrverbot auf der B117 der Buchauer Straße im Bezirk Liezen gefordert. Jetzt kommt Bewegung in die Sache, denn in einem parteiübergreifenden Überschluss haben die Gemeinden entlang der stark befahrenen Straße einen Antrag für ein solches Fahrverbot gestellt. Michael Pendel informiert.
3: Die steirische Gemeinde St. Gallen liegt im Grenzgebiet zu Ober- und Niederösterreich und spürt den Schwerverkehr besonders stark, weiß Bürgermeister Armin Forstner, ÖVP.
4: Im Ortsgebiet von St. Gallen haben wir 4 Engstellen, die für die Sicherheit, Leichtigkeit und Flüssigkeit des Verkehrs eine große Barriere darstellen. Und natürlich auch in der Nachbargemeinde in Altenmark bei St. Gallen haben wir dort auch 2 Engstellen. Es geht um Kinder, die auf dem Schulweg sind. Es geht um Sicherheit für die Radfahrer und natürlich für die Fußgänger auch in weiterer Folge.
3: Wünschen würde sich ein solches Fahrverbot auch Forstners Parteikollege, der Bürgermeister von Admont, Christian Haider. Im Winter etwa würden viele teils auswärtige Schwerfahrzeuge wegen fehlender Winterausrüstung hängen bleiben und für Rückstaus und gefährliche Situationen sorgen.
5: Wir sind halt im Gseis daheim und eine Tourismusregion. Da sollte man die Lkw-Fahrer wirklich wieder Richtung mautpflichtige Straßen bringen.
3: ÖVP, FPÖ und die Grünen ziehen in der Region an einem Strang. Lambert Schönleitner, grüner Landtagsabgeordneter aus der Region, spricht vom letzten großen Mautschlupfloch in der Obersteiermark und verweist auf Gespräche mit der Bezirkshauptmannschaft Liezen als zuständige Behörde. Jetzt hoffen die Gemeinden entlang der B117 auf ein Gutachten, das prüfen soll, ob ein Lkw-Fahrverbot möglich ist oder nicht.
6: Jetzt geht es noch darum, wer diese Gutachten finanziert. Und in diesem Sinn glaube ich, dass ein guter Zeitpunkt erreicht ist, um diese wichtige Entscheidung für die Bevölkerung über die Buchau zu treffen.
3: Dass ein Lkw-Fahrverbot möglich wäre, würden die Beispiele Triebener Tauern und Gabal zeigen. Ist man sich in der Region einig, hier gibt es solche Fahrverbote schon.
2: Nach dem Hunter-Virus-Ausbruch auf dem Kreuzfahrtschiff Hondius bereiten sich Fachleute auf die für morgen geplante Ankunft der Passagiere auf Teneriffa vor. Eine vergleichbare Situation wurde gestern erstmals auch am Flughafen Graz geübt. Angenommen wurde, dass 2 hochinfektiöse Ebola-Patienten in Graz landen, die versorgt und weitertransportiert werden müssen. Rund 200 Einsatzkräfte haben an der Übung teilgenommen. Heute übrigens Tag der Einsatzorganisationen mit einer großen Leistungsschau hunderter Einsatzkräfte in Spielberg. Und wie es mit dem Wetter aussieht, das weiß Mario Fellner.
7: Warm und sonnig jetzt schon in der Steiermark und so bleibt es auch heute und morgen. Allerdings sind heute teilweise Gewitter angesagt. In der Obersteiermark bilden sich Quellwolken, vor allem über dem Bergland. Die ziehen dann ab Mittag in Richtung Nachmittag immer weiter in Richtung Süden und auch Südosten des Landes. Sprich, am Abend kann es da teilweise Regenschauer und auch Gewitter geben. Die Weststeiermark heute bleibt trocken und sonnig. Morgen am Sonntag dann ganz anderes Programm. Überall trocken, sonnig, kein Niederschlag und 21 bis 25 Grad.
8: Damit ist es 8.35 Uhr. 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
7: Gute Nachrichten, alles ruhig, Sie kommen gut voran.
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8: Also ich stelle mir das gerade so richtig schön vor.
7: Was stellst du dir schön vor?
8: Na, wenn man zum Beispiel gerade im Bad steht, die Zähne putzt, das Kaffeeheferl zur Seite stellt und dann einfach... mittanzt bei der besten Musik.
7: Aber im Klassiker.
8: Ja, volle Kanne, da kann man auch die Hände nach oben schwingen, da wird man schneller munter, ne? YMCA, wer kann's nicht, wir wünschen.
7: Guten Morgen.

0: Mit Rückenwind geht's rein in diesen Samstag. 8.43 Uhr.
1: Ganz frische Eier gibt's heute.
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0: Ich habe sie schon genossen.
3: Was denn?
0: Die ersten heimischen Erdbeeren. Die wachsen bereits, ja. Zum Beispiel auch in Eggersdorf bei Graz bei der Familie Herzog.
3: Nina Gölz und Conny Greins haben da ihren Stand am Kaiser-Josef-Markt in Graz besucht.
4: Frisch, fruchtig und dunkelrot. Genau so muss eine Erdbeere aussehen. Die haben zwar eigentlich erst im Juni-Saison beim Stand von Martin und Verena Herzog am Kaiser-Josef-Markt in Graz, gibt's aber schon jetzt steirische Erdbeeren.
5: Wir starten unsere Erdbeersaison eigentlich immer Mitte April. Da geht's noch los mit den ersten Köstlichkeiten. Unsere Kulturen werden vom Februar weg beheizt mit unserer Biomasseheizung und dadurch starten wir einfach früh in die Saison. Die Erdbeeren sind im Folientunnel drinnen und reifen dort halt wirklich bei besten Bedingungen köstlich heran, bis wir es ernten und mit einer bringen zu euch auf den Markt.
4: Lange Transportwege müssen die frischen Erdbeeren auch nicht zurücklegen.
5: Genau, wir sind 18 Kilometer genau vom Kaiser-Josef-Platz entfernt daheim und wir lassen jede Frucht wirklich so reif werden, dass sie wirklich einen guten Geschmack haben und dass sie ausschauen wie Erdbeeren, schmecken wie Erdbeeren und an jedem wie Erdbeeren die Zeit versüßen.
4: Direkt vom Feld lieben wir sie alle, aber auch die ein oder andere Köstlichkeit lässt sich aus den Früchten zaubern.
5: Ich habe 3 Kinder zu Hause und die lieben einfach die Erdbeermilch. Wir tun es einfach abputzen, das Grüne weg, dann wird es in ein Mixglas reingeben, ein bisschen Kristallzucker dazu, Milch und dann ist der Genuss fertig.
4: Neben Erdbeeren sind Martin und Verena je nach Saison auch mit Äpfeln, Kürbiskernöl, Edelbränden, Säften und dem Grazer Krauthäupel am Kaiser-Josef-Markt vertreten. Und das 284 Mal pro Jahr. Und eine ganz besondere Spezialität hat die Familie auch noch auf Lager.
5: Ganz eine besondere Köstlichkeit sind auch die Waldetbeeren, die was wir gleich wie die Erdbeeren im Folientunnel kultivieren und das ist halt wirklich das Extra am Markt, was wirklich der Hingucker ist, was an jeden vielleicht noch einmal den Nacken verdreht und sagt, den müssen wir uns mitnehmen, den müssen wir uns schnappen, weil das wirklich eine Köstlichkeit ist und da gibt es eigentlich immer nur recht wenige. Deswegen sind die halt einfach ganz was Besonderes.
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0: Und das ist jetzt richtig zum Genießen. Allerfeinste Musik, das ist Springfield, Son of a Preacher Man.

0: Heute treffen sich alle, die ihre Freizeit in den Dienst der guten Sache stellen und ein paar Berufstätige davon am Gelände der Freiwilligen Feuerwehr Spielberg. Zahlreiche Organisationen beim Tag der Einsatzorganisationen, die Kobra dabei, die Polizei, das Bundesheer, die Feuerwehr, Hundestaffeln, Höhlenrettung, Mario.
1: Wichtig ist es heute zu zeigen, wie die enge Zusammenarbeit der Einsatzorganisationen funktioniert und ein bisschen das Bewusstsein zu stärken. Mit dabei ist auch Stefan Fink
0: von der Tierhilfe Steiermark.
2: Wir werden unsere Ausrüstung präsentieren, unsere Arbeit vorstellen, was wir alles machen für Tiere in Not und einen ganzen Haufen Mitgliederwerbung werden wir machen, weil wir aus der Region dringend Unterstützer brauchen. Erst gestern haben wir zweimal die Feuerwehr gebraucht zur Rettung von jeweils einer Katze von einem Baum und die Zusammenarbeit hat super funktioniert. Also da sind wir sehr froh, dass wir so gute Partner haben in der Steiermark.
0: Also heute Tag der Einsatzorganisationen. Ab 11 Uhr geht's los bis 17 Uhr und da sind ganz, ganz viele dabei, die ihre Freizeit in den Dienst der guten Sache stellen.
1: Ein riesengroßes Dankeschön von uns an alle engagierten Einsatzkräfte da draußen.

Die Schweden machen schon in frühester Früh gute Laune. Roxette um 8:35. Ja, und da fehlt noch das Sahnehäubchen musikalisch sozusagen für diese Stunde. Da ist Adriano Celentano, Azzurro.

0: Die richtige Musik, um in diesen Tag reinzuspazieren. Adriano Celentano, und die Musik gibt's auch für Sie in der nächsten Stunde. Der King wartet auf Sie, Elvis Presley. Die Blonde mit dem Mittelscheitel, Edmunds. Ah, und zum Mittanzen gibt's natürlich auch jede Menge, zum Beispiel von Kenny Loggins.
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2: Im Studio Andreas Lechner. Das Ende des Zweiten Weltkriegs und damit das Ende der Nazi-Herrschaft ist gestern am Abend beim Fest der Freude auf dem Heldenplatz in Wien gefeiert worden. Bundespräsident Alexander Van der Bellen hat in einer Videobotschaft zur Stärkung der Demokratie aufgerufen.
3: Dass Demokratien weltweit unter Druck stehen oder auf dem Rückzug sind, ist ja kein Naturgesetz. Wir können etwas gegen diese Tendenz tun, wobei die Betonung auf tun, also auf handeln, liegt. Handeln wir so, dass unsere liberale Demokratie gestärkt wird, jeden Tag aufs Neue.
2: Sagt der Bundespräsident. Mehr als 10.000 Menschen haben sich die Reden zum Kriegsende vor 81 Jahren und das Konzert der Wiener Symphoniker angehört. Der Iran-Krieg hat die Spritpreise weltweit massiv in die Höhe getrieben. Auch die Kerosinpreise sind stark gestiegen. Das bekommt auch die österreichische Fluglinie Auer zu spüren. Dennoch werden keine Inlandsflüge gestrichen, sagt Auer-Chefin Annette Mann.
4: Ich bräuchte diese Ultrakurzstreckenflüge nicht. Aber dann sind wir eigentlich eher in der Standortfrage. Nämlich, was bedeutet es für die Standorte, wie zum Beispiel Innsbruck, wenn wir Innsbruck nicht mehr anfliegen würden? Ja, Innsbruck hat ohnehin auch schon den Frankfurt-Flug verloren. Und wenn Sie mit dem Auto oder mit dem Zug fahren, sind Sie viele Stunden unterwegs. Und insofern, wenn ich rein wirtschaftlich eine Entscheidung treffen würde, hätte ich den Innsbruck und auch Klagenfurt- oder Graz-Flug wahrscheinlich schon nicht mehr im Portfolio. Aber wir sehen uns hier natürlich auch in der Standortverantwortung. Das ist auch immer wieder Thema in den politischen Gesprächen. Und das ist eigentlich der Grund, warum wir diese Flüge nach wie vor haben, für die Standortqualität und weniger, weil wir glauben, dass wir das unbedingt in unserem Netz brauchen.
2: Sagt die Auer-Chefin im ORF-Radio-Interview. Gleich zwei Akkus von Elektrofahrrädern sind gestern in Tirol, und zwar in Stanzach im Außerfern und im Oberland in Flaurling, in Brand geraten. Es ist dabei zu starker Rauchentwicklung und einem Großeinsatz der Feuerwehren gekommen, wie Roman Wagner berichtet.
5: Ein 77-Jähriger hat gestern in Flaurling gegen 2:30 den Akku seines E-Bikes zum Laden im Keller angeschlossen. Einige Stunden später nahm seine Ehefrau plötzlich einen lauten Knall wahr. Als der Mann nachsehen wollte, kam ihm bereits starker Rauch entgegen. Er versuchte noch, den Brand selbst mit einem Feuerlöscher zu löschen. Die Flammen hatten da aber bereits auf die Leitungen im Heizraum übergegriffen. Die Feuerwehren Flaurling und Polling konnten den Brand schließlich löschen. Und in Stanzach geriet ebenfalls als ein Fahrradakku in einer Werkstatt in Brand. Ein Nachbar habe die 55-jährige Bewohnerin des Hauses gewarnt und auf den austretenden Rauch aufmerksam gemacht. Die alarmierten Feuerwehren konnten ein Ausbreiten des Brandes verhindern. In beiden Fällen wurde niemand verletzt. Es entstand erheblicher Sachschaden.
2: Das waren die Nachrichten mit Andreas Lechner.
0: Und das Wetter, das sonnige teilweise,
6: ja, für uns. Das kommt jetzt auf uns zu. Es ist schon warm in der Steiermark und genauso bleibt es auch heute und morgen, 21 bis 25 Grad. Viel Sonnenschein, heute allerdings, nicht so wie morgen, etwas getrübt, denn es ziehen ein, zwei Gewitter auf. In der Obersteiermark geht es da ab Mittag schon über den Bergland los, Quellwolken sind da mit dabei. Und über den Tag hinweg, sprich in Richtung Abend hin, ziehen diese teilweise Regenschauergewitter dann auch Richtung Süden und Südosten des Landes.
0: Wir nehmen jedes Wasser, das es momentan gibt von uns.
6: Ganz genau, die Wiese freut sich auf alle Fälle. Schlechte Nachricht da für die Weststeiermark, da bleibt es heute und auch morgen noch trocken.
0: Gut, wir schauen weiter auf die Straßen. Es ist 9:09, Entschuldigung.
6: Radio Steiermark Verkehrsservice, da habe ich richtig gute Nachrichten für Sie, da sind uns keine Störungen gemeldet worden. Demnach gute und vor allem sichere Fahrt.
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0: Also man hat dazu früher, also ich als Kind hat gebraucht, so ein Schaffel mit ein bisschen so einem lauwarmen Wasser, eine Pinzette und jede Menge Zeitungspapier.
6: Warum?
0: Na, um die schönen Briefmarken von den Briefen runterzuholen und runterzuholen, einen aufzuarbeiten und dann ins Album reinzustecken.
6: Wirklich?
0: Ja, sowas gab's und wir reden gleich nochmal drüber.

0: 12 nach 9.
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0: Das Kinderreporter-Team rund um Doris Hudloff-Garres hat diesmal wieder Eisenerz unsicher gemacht sozusagen. Mona und Ali haben nämlich dort einen Rundgang durchs Postmuseum gemacht und dort Dinge aus längst vergangenen Zeiten gesehen. Fritz Schweiger hat den beiden Reporterinnen aus der Volksschule Eisenerz gezeigt, wie Nachrichten übermittelt wurden, als es weder Handys oder auch Computer gab.
2: Fritz, dieses Museum ist ja 3 Stockwerke hoch. Wie viele Ausstellungsstücke habt ihr eigentlich?
3: Ja, wir haben über 2000 Ausstellungsstücke. Und besonders für euch Kinder, haben wir ein Kinderpostamt, ein Kinderkino und eine spezielle Ausstellung von alten Schulsachen.
2: Und was kann man alles am Kinderpostamt machen?
3: Im Kinderpostamt könnt ihr mit alten Telefonen telefonieren, dann könnt ihr Pakete zusammenbasteln, Briefmarken suchen und den Fridolin, den Postfuchs, bewundern.
2: Gibt es im Postmuseum auch viele Briefkästen?
3: Wir haben sehr, sehr viele Briefkästen aus aller Welt.
2: Gibt es eigentlich überall auf der Welt Briefmarken, so wie bei uns?
3: Noch gibt es auf der ganzen Welt Briefmarken.
2: Wir sind jetzt in einen anderen Raum gegangen. Fritz, was sind das eigentlich für Geräte?
3: Telefone, die schon über 100 Jahre alt sind. Dann gibt es alte Fernschreiber.
2: Was ist ein Fernschreiber überhaupt?
3: Mit den Fernschreibern hat man den Postämtern Nachrichten übermittelt und Telegramme. Wisst ihr, was ein Telegramm ist?
2: Eine Nachricht, die man ganz schnell schicken musste?
3: Ja, das ist richtig. Mit einem Telegramm konnte man zum Beispiel seiner Mutter oder Großmutter alles Gute zum Muttertag wünschen. Und der Postbote, der Briefträger, hat das zugestellt.
2: Ich stehe jetzt da vor einem Glaskasten, da sind ganz viele Stempel drin. Für was braucht man eigentlich die ganzen Stempel?
3: Das sind Stempel für ein ganz besonderes Postamt. Und zwar sind das die Stempel für das Postamt Christkindl.
2: Wo ist das eigentlich?
3: Vor Weihnachten wird ein Postamt aufgebaut in Steyr. Und dort gibt es das Postamt Christkindl. Und dann kann man sich dort einen ganz besonderen Stempel holen. Einen Christkindl-Stempel.
2: Und wie gibt es das, dass diese ganzen Stempel jetzt im Postmuseum von Eisenerz sind?
3: Dass die Leute sehen, wie viel Stempel das Postamt Christkindl braucht. Beim Postamt Christkindl werden 1,5 Millionen Sendungen abgestempelt und in die ganze Welt verschickt. Hier seht ihr auch dann noch die schönen Briefe, die die Kinder an das Postamt Christkindl geschickt haben.
2: Danke, Fritz, dass du uns das alles gezeigt hast und danke fürs Interview.
3: Hat mich sehr gefreut. Danke auch.
0: Na, hallo, haben Sie gehört, wie viele Briefe da rausgehen aus dem Christkindl-Postamt? Da hat man dann, glaube ich, schon ein bisschen einen Muskelkater nach dem Abstempeln. Also, Informationen zu den Ausstellungen und Öffnungszeiten des Postmuseums Eisenerz gibt es auf der Website www.postmuseum.at. 15 nach 9.

Na bitte schön, wir haben Ihnen einen King vorbeigeschickt für den besseren Start in den Samstag, 17 nach 9. Und das ist mal Astrein, was aus den 1980ern, Sie wissen schon. Dauerwelle, dann diese neonfarbenen Stirnbandeln und Kylie Minogue.

0: Hallo again. 9.23 Uhr ist es mittlerweile. Zum Song Contest wollte eine Superfrau aus der Südsteiermark. Jetzt läuft sie im Radio. Ja, ist ja auch gut, oder? Also Superhuman Anna-Sophie, gleich hier bei uns. Morgen geht es um andere Superwoman.
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Drei vor halb zehn. Und bevor es jetzt gleich wieder halb ist, hätte ich einen Mann für Sie, der nicht nur durch seine Brillen und durch seine ausgefallenen Kostüme bekannt ist, sondern auch durch seine geniale Musik. Elton John, Sad Songs, guten Morgen.

0: Es ist mittlerweile 9:30 Uhr, es ist der Samstag.
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2: Heute ist Tag der Einsatzorganisationen und im Zuge dessen findet auch heuer eine große Leistungsschau statt. Über 400 Einsatzkräfte aus der gesamten Steiermark werden dazu ab 11 Uhr auf dem Gelände der Freiwilligen Feuerwehr in Spielberg erwartet. Auf dem Programm stehen mehrere Vorführungen, etwa von Cobra, Bundeswehr und Höhlenrettung. Aber auch die Aufklärung der Bevölkerung steht im Mittelpunkt, etwa zu Sicherheitsthemen. Bei einem Kellerbrand in Trofeiach im Bezirk Leoben ist gestern die Bewohnerin eines Mehrparteienhauses verletzt worden. Durch den starken Rauch konnte das Stiegenhaus nicht mehr betreten werden. Eine 39-Jährige schaffte es nicht mehr rechtzeitig ins Freie. Die Frau, ihr Hund und zwei Katzen mussten von der Feuerwehr aus der Wohnung gerettet werden. Die 39-Jährige wurde mit Verdacht auf Rauchgasvergiftung ins Spital gebracht. Ausgegangen war der Kellerbrand von einem E-Bike. Auf Österreichs Tennisass Sebastian Ofner wartet heute Abend beim Masters-Turnier in Rom eine Herkulesaufgabe. Der Steirer trifft im Kampf um das Achtelfinale auf den Weltranglisten-Ersten Jannik Sinner, der die letzten 5 Masters-Turniere gewonnen hat. Ofner spricht daher von einer anderen Liga, will aber auf Risiko gehen und Sinner, wie er sagt, das Leben schwer machen. Angesetzt ist das Match nicht vor 19 Uhr. Und die Wetteraussichten für die Steiermark hat jetzt Mario Fellner.
3: Da geht's schon.

0: Richtig dahin, mild, warm, sonnig ist es bei Ihnen zu Hause in Köflach derzeit 18 Grad, in Seckau 12 Grad, recht mild, ebenfalls auch in Kallwang momentan 13 Grad Sonnenschein. Wie geht's weiter über den Tag hinweg heute? In der Obersteiermark über den Bergen, da bilden sich ab Mittag Quellwolken, sprich es kann da teilweise lokale Regenschauer und auch Gewitter geben. Über den Tag hinweg am Nachmittag wandern diese dann in Richtung Süden und Südosten des Landes, sprich da kann es auch im Abend teilweise regnen, beziehungsweise auch Gewitter geben. Die Weststeiermark heute bleibt niederschlagsfrei und trocken und morgen am Sonntag bleibt es in der gesamten Steiermark trocken, sonnig und warm.
1: 9.32 Uhr. Wir haben nachgeschaut. Ja, es sind Leute auf der Straße unterwegs. Hier ist das Radio Steiermark Verkehrsservice.
0: Dennoch aber gute Nachrichten, nichts passiert, sie kommen überall gut voran.
1: So mögen wir es.
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1: Wir haben einen absoluten Superstar für Sie aus den Federn gezogen. Sie hat beim Super Bowl gesungen. Sie wird am 17. Mai zum ersten Mal die 61. ACM Awards in Las Vegas moderieren. Sie war Jurorin bei Canada's Got Talent und hat sogar einen eigenen Country-Wettbewerb auf die Beine gestellt. Aber eines hat sie noch nicht.
0: Sag.
1: Wird sie ja nie machen. Den Song Contest, das ist ja eine europäische Erscheinung, ne?
0: Ja, den wird sie nicht moderieren.
1: Ja, aber die Aufregung steigt. Wann geht's los?
0: Ja, nächste Woche dann.
1: Ja, das ist aber wann? Übermorgen, ne?
0: Ist richtig, ja.
1: Ja, ja. Sind wir schon vorbereitet, Herr Fellner?
0: Ich bin eigentlich so nervös, dass ich gar nicht weiß, wann es genau losgeht.
1: Okay, also übermorgen geht's los und wir bereiten uns gleich gescheit vor. Ich schicke in die Kirche. Das hilft.
0: Da gibt's Party.

von Shania Twain zu einem Männertyp. Nennen wir es mal so. Kultmusik, Austropop, Klassiker. Reinhard Fendrich mit Macho Macho.

0: Ob Macho oder Softie, es ist es soweit. Die Aufregung, sie steigt. Mario.
1: Das Song Contest Fieber ist definitiv ausgebrochen bei den Menschen.
0: Riesenaufregung im ganzen Land. Am Montag geht's los in Wien.
1: Und wir alle leben diesen 70. ESC sowas von mit.
0: ESC ist der Eurovision Song Contest, gell? Nur für mich, die immer mit Abkürzungen kämpfen. Auch der Pfarrer Friedrich Eckhardt von der Evangelisch-Lutherischen Christuskirche in Graz-Eckenberg ist mit dabei.
2: Also morgen feiere ich zum zweiten Mal einen Schlagergottesdienst. Das heißt, sämtliche musikalischen Stücke im Gottesdienst, die Lieder, die wir gemeinsam singen, sind ausschließlich aus dem Genre Schlager in Bezug zu den Aussagen der Bibel und des Glaubens. Und ganz besonders, ich habe ausschließlich Melodien aus 70 Jahren Song Contest ausgesucht.
0: Oh, coole Idee.
1: Was wird da alles dabei sein?
2: Also Pflicht, glaube ich, wenn man einen Schlagergottesdienst zum Song Contest macht und feiert, Merci Cherie, ein bisschen Frieden, also diese beiden ersten großen Siegertitel von Österreich und Deutschland. Aber genauso Lieder wie Nur die Liebe lässt uns leben, Aufrecht gehen, beide musikalischen Beiträge der, ja, für mich persönlich der großartigen Mary Rose. Hold Me Now, What's Another Year von Johnny Logan. Genauso wie der Siegertitel aus dem Jahre 2000 aus Dänemark von den Olsen Brothers, Fly on the Wings of Love. Oder der Siegertitel von 1999 aus Schweden, Take Me to Your Heaven.
0: Boah, das ist jetzt wirklich für die Hardcore-Fans. Merci.
1: Cherie.
0: Eieiei, wir beide müssen unsere Stimmen aufwärmen. Mitmachen, mitsingen können bzw. sollen alle morgen in der Kirche, oder?
2: Es kann jeder mitsingen. Es wird Helmut Hussler aus Graz Umgebung und Felisa aus Kärnten. Die beiden werden quasi vorsingen. Parallel werden die Liedtexte an der Wand projiziert und sodass ein jeder und eine jede auch mitsingen kann. Mitsingen ist ausdrücklich erwünscht, mitfeiern ist erwünscht, mitklatschen ist erwünscht und wenn man Lust hat, auch mit tanzen.
0: Also ganz, ganz viel Song Contest morgen in der Grazer Christuskirche, Pfarrer Friedrich Eckhardt.
1: Sag uns noch einmal, wann und wo?
2: 9.30 Uhr in der Christuskirche in Graz-Eckenberg, Burenstraße 9. Und wie eine Eurovision beginnt, auch ein Eurovisionsschlagergottesdienst mit der Eurovisionshymne.
0: Ha! Gehst du hin?
1: Ich schau mal.
0: Dann üben wir vielleicht vorher nochmal alle Titel.

Super Rhythmus, oder? Da muss man einfach mit lächeln bei den Bellamy Brothers. Und das nächste Lied, das sehe ich immer die Conny Kreins, wir waren auf dem Radlausflug vor mir radeln und irgendwie war es einmal so eine Strecke, wo es ein bisschen zach war und dann hat sie so vor sich hingesungen, Basta, Basta. Na bitteschön, hier ist der Radlsong, falls Sie an diesem Wochenende noch auf zwei Rädern unterwegs sind. Basta,

0: Sta Basta von Giovanni Zarrella zu unserer Christel. Gleich hier bei uns.
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Also wenn es Beispiele gibt, wie man gut altert, dann sind es die Rolling Stones, oder? Unpackbar, wie aktiv die noch sind. Satisfaction für Sie am Samstag, dem 9. Mai 2026 um 3 Minuten vor 10.

0: Tanzen Sie gerade mit uns in dieses Wochenende rein. Bei uns geht's in dieser Tonart weiter. Meghan Trainor wartet auf Sie in der nächsten Stunde. Die Five Banker und Roy Orbison. Ich bin Kathi Wenosch, wünsche einen schönen Samstag und gleich viel Spaß mit Gysi Hafner.
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3: Im Studio Andreas Lechner. In diesen Minuten tritt in Ungarn erstmals das neu gewählte Parlament zusammen. Bei der konstituierenden Sitzung soll Wahlsieger Peter Madia von der bürgerlichen Tisza-Partei zum Ministerpräsidenten gewählt werden. Anschließend wird er dann den Amtseid ablegen. Damit endet in Ungarn die 16-jährige Ära des Rechtspopulisten Viktor Orban, berichtet in Ungarn ORF-Korrespondent Paul Griesey.
4: Es ist ein historischer Machtwechsel. Mit einem Festakt vor dem Parlament in Budapest begeht Peter Madia seine Amtsübernahme. Dabei wird er am Nachmittag vor tausenden Menschen eine Rede halten, in der er seine ersten Schritte als Ministerpräsident Ungarns umreißen wird. Die Wahlversprechen des 45-Jährigen waren umfangreich. Er möchte das beschädigte Verhältnis zur Europäischen Union wieder reparieren und damit Milliarden an EU-Geldern freigeben, die Brüssel wegen Verstößen gegen die Rechtsstaatlichkeit eingefroren hat. Madja möchte außerdem mit der Korruption in Ungarn aufräumen und er verspricht besser ausgestattete Spitäler, mehr Investitionen in den öffentlichen Verkehr sowie einen neuen unabhängigen öffentlichen Rundfunk für Ungarn.
3: Unter massiven Sicherheitsvorkehrungen hat auf dem Roten Platz in Moskau die große Militärparade zum Tag des Sieges der Sowjetunion über Nazi-Deutschland begonnen. An der Parade nehmen zwar tausende Soldaten teil, doch Kreml-Chef Wladimir Putin nimmt aus Angst vor ukrainischen Drohnenangriffen die Parade dieses Mal ohne Panzer und Raketen in abgespeckter Form ab. Seit Mitternacht gilt übrigens eine dreitägige Waffenruhe zwischen der Ukraine und Russland. Das hat US-Präsident Donald Trump gestern Abend überraschend angekündigt. Österreich möchte seinen Biogasanteil ausbauen, um die Energieunabhängigkeit zu fördern. Offen ist allerdings noch, in welchem Ausmaß und wer den Ausbau finanzieren soll. Derzeit werden lediglich 0,2% des Gasverbrauchs aus tierischen Abfällen oder Lebensmittelresten erzeugt. Martin Rauter berichtet.
5: Die Bundesregierung will 10% des Gasverbrauchs mit Biomasse decken und das in den nächsten 4 Jahren. Doch dieses Ziel, fixiert im Koalitionsprogramm, dürfte so nicht halten, obwohl der Ausbau positive Folgeeffekte hätte, sagt Lorenz Strimitzer von der Energieagentur.
6: Biomethan ist da eine super Sache, einfach weil wir inländische Wertschöpfung und Beschäftigung schaffen, gleichzeitig den Kaufkraftabfluss ins Ausland vermeiden und nebenbei auch noch das Klima schützen.
5: Dem Vernehmen nach dürfte sich die Regierung nun von ihrem Ausbauziel verabschieden. Statt jährlich 6,5 Terawattstunden ist in einem koalitionsinternen Papier lediglich von einer Terawattstunde die Rede. Die zuständige Staatssekretärin Elisabeth Zehetner, ÖVP, will das nicht bestätigen und verweist auf laufende Verhandlungen.
3: In der Stadt Salzburg im Stadtteil Liefering ist gestern Abend eine Leiche aus dem Salzachsee geborgen worden. Die Identität des Opfers und die Todesursache sind noch unklar. Daher laufen die Ermittlungen laut Polizei in alle Richtungen. Das waren die Nachrichten mit Andreas Lechner. Und damit zum Wetter.
7: Fernab großer Hoch- und Tiefdruckgebiete ist es heute zwar einigermaßen sonnig, aber nicht beständig. Auch Regenschauer und Gewitter sind dabei, die ersten schon jetzt rund ums deutsche Eck, die meisten und kräftigsten dann am Nachmittag in und rund um die Steiermark. Im Donauraum bleibt es weitgehend trocken. Die Höchstwerte heute 18 bis 25 Grad. Morgen dann noch etwas wärmer, teils föhnig und zunächst sonnig. Später vom Salzkammergut west- und südwärts auch dichtere Wolken und am Nachmittag einzelne Schauer. So viel zum Wetter von Daniel Schlager.
8: 10:04, wir kommen zum Radio Steiermark Verkehrsservice und da schaut's gut aus. Es sind uns keine Störungen gemeldet worden. Wenn Sie was entdecken, dann bitte kostenlos anrufen unter Stern 300. Ich wünsche eine gute und sichere Fahrt.
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8: Der Song Contest Fieber in Wien ist mittlerweile sogar auf die Tiere übergesprungen. Auch die haben jetzt ihren eigenen Song Contest. Was man da wo zu hören bekommt, darüber reden wir gleich. Noch Musik von Roy Orbison, die Festbänkler sind mit dabei und Katrina the Waves.

Und von Döp Töröp geht's jetzt zu einem Titel aus dem Jahr 1964, der in den 90ern, exakt 1990, durch den Film Pretty Woman von Julia Roberts und Richard Gere wiederbelebt worden ist.

0: Hochzeits Song Contest, wohin man schaut, vor allem aber in der Bundeshauptstadt in Wien. Also wenn man da unterwegs ist, von den Wasserbrunnen bis zu den Müllkübeln, überall ist dieses ESC-Logo drauf. Und auch im Naturhistorischen Museum, da findet man momentan auch etwas, womit man vielleicht nicht rechnen würde, wenn man da hineingeht, nämlich einen Song Contest, der da stattfindet. Der Song Contest der Tiere. Reporterin Viktoria Weiner hat mit Ausstellungskuratorin Melanie Pillard vom Naturhistorischen Museum darüber gesprochen.
1: Mit einem Audioguide in 5 Sprachen geht's durch die Schausäle. Es gibt viel zu sehen, aber auch zu hören.
2: Wir haben für jedes Land, das teilnimmt, das sind ja 35 Länder, jeweils ein Tier ausgesucht. Und man kann dann durch diesen Pfad wandern und beim jeweiligen Tier kann man dann einen kurzen Text lesen oder sich den Text auch anhören.
1: So Melanie Pillard, Kuratorin für den Song Contest der Tiere. Für jedes Land wurde also ein Tier ausgewählt nach folgenden Kriterien.
2: Das Wichtigste war, dass das Tier überhaupt im Land vorkommt. Ein weiteres Kriterium war natürlich die interessante Stimme. Und eine Verbindung vom Tier zu der Song Contest-Geschichte des jeweiligen Landes zu finden.
1: Österreich wird vom europäischen Ziesel vertreten.
2: Der Ziesel oder das Ziesel, wie man in Österreich sagt, der ist sehr speziell für Österreich. Und in Europa kommt er überhaupt nur in ganz wenigen Ländern vor. Und gerade Wien hat eine sehr hohe Zieselpopulation im Stadtgebiet. 8.000 bis 10.000 Ziesel. Also für die, die jetzt gerade keinen Ziesel im Kopf haben, das ist im Grunde so ein Mini-Murmeltier. Also die Anspielung auf die hohen Töne ist durchaus da.
1: Denn JJ hat mit sehr hohen Tönen den Song Contest gewonnen. Ziesel sind aber auch flink und haben damit auch tänzerisch den Bogen raus. Und manche Performances sind halt wie im echten Leben besonders kreativ.
2: Sehr lustig anzuhören ist die Kegelrobbe für Deutschland. Und was auch noch lustig ist, ist die griechische Landschildkröte für Griechenland. Das ist nämlich ein Paarungsgeräusch. Und das passt da ganz gut zum griechischen Beitrag, weil beim griechischen Beitrag dieses Jahr geht es sehr viel um Performance.
1: Und mit dabei passen zu den 5 großen ESC-Ländern auch die Big 5 von Europa.
2: Das sind Wolf, Luchs, Vielfraß, Braunbär und das europäische Bison, der Wisent.
0: Was für ein bunter Haufen. Nicht nur beim Song Contest der Menschen, sondern auch bei dem der Tiere. Den ESC-Pfad im Naturhistorischen Museum gibt es übrigens den ganzen Sommer lang. Kann man dann mal beim Ferienausflug mit Kind und Kegel besuchen, wenn der andere Song Contest dann schon lang vorbei ist.

0: An diesem Wochenende dreht sich natürlich alles um den Muttertag, aber auch um Fußball.
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2: 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Die vorletzte Runde der Fußball-Bundesliga bietet jede Menge Brisanz. 5 Teams kämpfen noch gegen den Abstieg, darunter auch der GRK. Umso wichtiger wäre ein Heimsieg gegen Altach. In der Meistergruppe kommt es zum Steiermark-Derby. Der TSV Hartberg empfängt den SK Sturm. Während die Hartberger nur noch Minimalchancen auf ein Europacup-Ticket haben, kämpft Sturm noch um die Titelverteidigung. Radio Steiermark berichtet von beiden Spielen live. Heute ab 17 Uhr GRK gegen Altach und morgen ab 17 Uhr Hartberg gegen Sturm.
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0: Einen schönen Samstagvormittag, es ist 10.30 Uhr und wir kommen in die Nachrichtenredaktion.
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2: Heute in 50 Tagen genau wird in Graz ein neuer Gemeinderat gewählt. LKK von der KPÖ muss dabei erstmals den Bürgermeistersessel verteidigen und geht es nach bisherigen Umfragen, dürfte sie das auch schaffen. Als Kars größter Herausforderer gilt Kurt Hodensinner von der ÖVP. Alle Parteien, bis auf FPÖ und KfG, haben ein Fairness-Abkommen unterzeichnet, das unter anderem Schmutzkampagnen im Wahlkampf verbietet. Die Wahlkampfkostenobergrenze liegt bei 400.000 Euro. In der Steiermark läuft zurzeit ein großes Projekt zur Sicherung der Wasserversorgung. Konkret werden neue Wasserleitungen verlegt, um vor allem Regionen wie Deutschlandsberg künftig besser mit Wasser versorgen zu können. Alte Rohre, die ihr Lebensende erreicht haben und nicht mehr so viel Wasser transportieren können, werden ausgetauscht. Anstoß zum Projekt gab der zuletzt gestiegene Wasserbedarf durch Bevölkerungswachstum und Trockenperioden. Bei einer landesweiten Verkehrsschwerpunktaktion sind seit gestern bis heute früh mehr als 1000 Geschwindigkeitsübertretungen geahndet worden. Der Spitzenwert lag laut Polizei bei 200 km/h auf der Autobahn. Zusätzlich sind 1800 Alkoholtestungen durchgeführt worden. Die Folge waren 21 Führerscheinabnahmen. 7 Personen wurden außerdem angezeigt, weil sie unter Drogeneinfluss am Steuer saßen. Wir kommen zum Wetter. Aktuell ist es großteils heiter bis wolkenlos. In der Obersteiermark treffen aber schon bald erste Quellwolken ein. Ab Mittag sind dann erste Schauer und Gewitter möglich. Bis zum Abend verlagert sich der Regenschwerpunkt dann in den Süden. Die Tageshöchstwerte heute 20 bis 25 Grad. Morgen Sonntag ist es meist sonnig und sogar eine Spur wärmer als heute. Regen wird erst bis zum Abend in Teilen der Obersteiermark erwartet.
0: Wir kommen noch zum Radio Steiermark Verkehrsservice. Da schaut's gut aus. Es sind uns keine Störungen gemeldet worden. Sollten Sie was entdecken, kostenlos anrufen bitte.

0: Viele haben heute schon ziemlichen Stress, denn morgen ist Muttertag. Und da sollte ja neben den Geschenken vor allem eins im Vordergrund stehen, nämlich die Liebe zueinander. Und die sollte ja auch das ganze Jahr über verbinden, nicht nur an diesem einen Tag. Wir haben uns mal bei den großen Kindern umgehört, was die denn so meinen, was die Mama freut.
1: Ich glaube, sie freut sich über Ruhe. Und sie ärgert sich über alles, was Kalorien enthält.
2: Sie freut sich besonders über neue Gewürze oder Pflanzen für den Kräutergarten.
3: Ja, für die Mama gibt es Blumen. Dann freuen wir uns, dass wir wieder mal Zeit miteinander verbringen können. Das ist auch nicht so selbstverständlich.
4: Wir schenken meistens eher so einen Ausflug oder gemeinsame Zeit einfach. Ja. Ich glaube, die Mama freut sich über alles, was wir schenken.
0: So ist er. Ich kenne da jemanden, die hat ihrer Mama Folgendes zum Muttertag geschrieben. Vergiss nicht, es geht um dich, um deine Ruhe, deine Auszeit, deine Gedanken um dein Herz. Und du sollst mein Geschenk nicht als Belohnung sehen, weil du wieder mal alles unter einen Hut gebracht hast, sondern einfach, weil du wertvoll und wichtig bist.

Charlene mit Kapitel 1. Musikalisch jetzt von der schönen Steiermark zu einem richtig starken Tiroler, dessen Kraft vor allem über seine Stimme ziemlich spürbar wird. Gregor Glanz mit seiner Band Shine. 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

0: Ganz viel Sonne an diesem Wochenende und Musik, die sie da stimmungsvoll durchträgt. Alvaro Soler ist mit dabei und auch der Osborn Kurti.
1: Ich fahr mit Rano Frido, ich fahr mit Chico Patin, aber ich strapaziert
0: ihn. Und auch ein wunderbarer Oldie darf nicht fehlen.

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1: Im Studio Andreas Lechner. Rund drei Viertel aller Schülerinnen und Schüler machen laut einer aktuellen Studie ihre Hausübungen bereits mit künstlicher Intelligenz. Ein Grund, warum ab dem Schuljahr 2027-2028 an der AHS Oberstufe das Fach Informatik um KI erweitert wird. Experten ist das allein allerdings zu wenig. Es müsste das Lernen und Lehren insgesamt umgestellt werden, lautet die Forderung. Beate Tomasowitsch mit den Einzelheiten.
2: Man müsse lernen. Neudenken, mehr Projektarbeit, weniger Frontalunterricht. Länder wie Finnland oder Estland sind der Vorreiter, sagt Matthias Lieb-Rosenthal, der Unternehmen beim Einsatz von KI unterstützt.
3: Schülerinnen und Schüler bekommen Aufgaben, die sie über einen längeren Zeitraum erledigen müssen, wie zum Beispiel erforsche meinen Stadtteil, baue mir eine App. Und diese Art von Lernen in den Unterricht zu integrieren und KI jetzt nicht als Ghostwriter zu sehen, sondern eher in einen Co-Creation-Prozess.
2: Derzeit lernen Schülerinnen und Schüler im Informatikunterricht häufig Dinge, die sie gar nicht mehr brauchen, weil es die KI besser kann. Eine der größten Herausforderungen für das Fach Informatik und KI wird sein, dass Lehrerinnen und Lehrer das nötige Wissen erwerben. Dazu müsse man rasch in die Aus- und Fortbildung investieren, so der Experte.
1: Die anhaltende Trockenheit in Österreich hat die Grünen veranlasst, einen 5-Punkte-Plan mit Gegenmaßnahmen zu präsentieren. Es brauche unter anderem eine Notbremse beim Bodenverbrauch, fordert die Grünen-Chefin Leonore Gehwessler, denn nur unversiegelte und gesunde Böden seien in der Lage, Regenwasser aufzunehmen und zu speichern. So bleibe der Grundwasserspiegel hoch genug. Zudem fordern die Grünen eine Renaturierungsoffensive bei Bächen und Flüssen und ein Wasserentnahmeregister. Auf Österreichs Tennisass Sebastian Ofner wartet heute beim Masters-Turnier in Rom ein echtes Highlight. Der Steirer trifft im Kampf um das Achtelfinale nämlich auf den Weltranglisten-Ersten Jannik Sinner, wie Daniel Kulowitz berichtet.
4: Es ist die ultimative Herkulesaufgabe für Sebastian Ofner, ein Match aus der Kategorie Erinnerungen fürs Leben.
5: Ja, wird sicher ein richtig geiles Match. Man senkt da gerade in Rom gegen einen Sinner. Ich glaube, wird richtig, richtig geil.
4: Der Weltranglisten-Erste hat eine unfassbare Bilanz derzeit. Sinner hat die letzten 5 Masters-Turniere hintereinander gewonnen. Das hat zuvor noch kein Tennisspieler geschafft.
5: Er hat ein Match heuer bis jetzt verloren. Also das ist unglaublich. Es ist eine andere Liga.
4: Angriff ist die beste Verteidigung, das Motto des Steirers.
5: Ich glaube, dass da nicht wirklich eine Taktik gibt gegen Jannik. Wenn ich sehe, okay, es bringt nichts, dann werde ich wahrscheinlich eine Spur aufschauen und einfach das Risiko deutlich erhöhen. Ich freue mich schon mega drauf und werde natürlich alles versuchen, das Leben so schwer wie möglich zu machen.
4: Ofner gegen Sinner, das Match auf dem Center Court von Rom, steigt heute nicht vor 19 Uhr. Auch Anastasia Potapova hat die Chance auf ein Achtelfinale in Rom, morgen gegen die Russen. In Samsonova.
1: Auf dem Mount Everest gibt es eine Rekordzahl an Kletterzulassungen und zwar sind bis gestern laut Tourismus- und Kulturministerium in Nepal knapp 500 Zulassungen für Alpinisten aus 55 Ländern ausgegeben worden, die alle den Everest-Gipfel erklimmen wollen. Das Ministerium spricht von einem historischen Moment. Das waren die Nachrichten mit Andreas Lechner. Das Wetter.
6: Im Berg- und Hügelland gibt es bereits Quellwolken und erste Schauer, etwa vom Deutschneck über Schladming bis zur Packalpe. Sie werden am Nachmittag mehr, auch Gewitter mit Starkregen, vielleicht sogar Hagel kommen dazu, vor allem in und rund um die Steiermark. Davor ist es im Großteil Österreichs aber noch recht sonnig und es wird 18 bis 25 Grad warm. Morgen sogar bis zu 27 Grad, dazu teils föhniger Wind aus Süd bis Ost. Von Oberösterreich bis ins Burgenland lange sonnig, von Italien her allmählich auch dichtere Wolken und stellenweise etwas Regen. So viel zum Wetter von Daniel Schlager.
7: 4:11, wir kommen zum Radio Steiermark Verkehrsservice. Da schaut es nach wie vor gut aus, es sind uns keine Störungen gemeldet worden. Sollten Sie was entdecken, kostenlos bei uns anrufen bitte unter Stern 300. Ich wünsche eine gute Fahrt.
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7: Und ich starte gleich mal mit Ihnen musikalisch mit einem, der derzeit mit einem Film über sein Leben die Kinoseele füllt. Wir haben jetzt einen Hit aus dem Jahr 1991. Michael Jackson mit Black or White.

0: Ja, wenn Sie viel mit dem Radl unterwegs sind, dann sind Sie Ihnen wahrscheinlich auch aufgefallen, die unzähligen Menschen, die wieder mit den Müllsäcken im Freien unterwegs waren, um den Dreck von anderen wegzuräumen. Da ist heute wieder einiges zusammengekommen und eigentlich ist das ja für manche eine Ehrensache.
1: Also wir haben ein zentrales Lebensmotto, das heißt, ja, versuche die Welt ein bisschen besser zu hinterlassen, als du sie vorgefunden hast. Und da ist der Frühjahrsputz perfekt, dass wir uns um die eigene Umwelt, die eigene Umgebung kümmern können. Die Natur ist ja auch unser Lebensraum sozusagen.
0: Sagt Felix Neumann von den Steirischen Pfadfinderinnen. Und auch sie waren mit dabei beim großen Radio Steiermark Frühjahrsputz. Gefunden wurde da alles Mögliche.
2: Plastik, Zigaretten, Papierstückerln und all sowas.
3: Taschentuch, Plastik, Papier.
4: Plastik hauptsächlich, Stickstummeln sehr viele und Kleinzeug, was halt durch den Wind überall hängen bleibt und sie ansammelt.
0: Und dort landet, wo es nicht hingehört, nämlich in die Natur. Heute ist aber wieder mal Zeit, Danke zu sagen. Danke an die vielen, vielen Schulklassen, an die Feuerwehren, Vereine, die sich da am Frühjahrsputz beteiligt haben, um die Natur vom Müll zu befreien. Und da gibt es heute auch einen großen Aktionstag im Ressourcenpark in Hönigsberg im Mürzzuschlag. Der läuft, also vorbeischauen, allerlei Wissenswertes rund um das Thema Abfall dort aktuell erfahren.

0: Freund sein. Der neue Titel von Michael Russ und der Meierin. Wir können musikalisch aber ganz anders.
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0: Einen angenehmen Samstagvormittag, 11.30 Uhr.
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2: Seit Ende April ist Patrick Sachs Geschäftsführer des südsteirischen Mineralwassererzeugers Peterquelle. Die Firma gehört zur insolventen Kilger-Gruppe. Von Beginn an wurde aber klargemacht, dass Peterquelle weitergeführt werden soll. Der neue Geschäftsführer will an den Mitarbeitern festhalten und hat Expansionspläne. Wie genau diese aussehen, das hören Sie in einer Stunde in unserem Radio Steiermark Mittagsjournal. In der Steiermark wird massiv in die Sicherung der Wasserversorgung investiert. Neue Wasserleitungen werden verlegt, um Regionen wie Deutschlandsberg künftig besser mit Wasser versorgen zu können. Alte Rohre, die ihr Lebensende erreicht haben und nicht mehr so viel Wasser transportieren können, werden ausgetauscht. Anstoß zum Projekt war der zuletzt gestiegene Wasserbedarf durch Bevölkerungswachstum und Trockenperioden. Bei einer landesweiten Verkehrsschwerpunktaktion sind gestern bis heute früh mehr als 1000 Geschwindigkeitsübertretungen geahndet worden. Spitzenwert war laut Polizei 200 km/h auf der Autobahn. Zusätzlich sind 1800 Alkoholtestungen durchgeführt worden. 21 Führerscheinabnahmen waren die Folge. Zum Wetter. Die sonnigen Phasen werden in den nächsten Stunden kürzer und in der gesamten Steiermark steigt die Wahrscheinlichkeit für Regenschauer. Auch Gewitter sind möglich. Die Temperaturen schwanken zwischen 17 und 25 Grad. Morgen Sonntag viel Sonne und am Nachmittag sehr warm mit bis zu 26 Grad.
0: Wir kommen noch zum Radio Steiermark Verkehrsservice. Alles ganz entspannt. Es sind uns keine Störungen gemeldet worden. Wenn Sie das anders sehen, kostenlos bei uns anrufen, bitte unter Stern 300. Ich bin die Gisi Hafner, wünsche weiterhin eine gute Fahrt.

0: ersten musikalischen Abstecher in den 80ern von Alphaville. Vor meinem Schlafzimmerfenster geht es zurzeit ziemlich rund. Da versuchen nämlich Wespen, ein Nest zu bauen. Das freut mich natürlich nicht so besonders, aber vielleicht finden sie ja noch ein besseres Platz als genau in meinem Fenster. Und wie wir wissen, gibt es ja für alles Experten, natürlich auch für das Verhalten von Wespen. Dina Eckert und Bruni Aigner kennen sich da aus, denn die Wespen sind im Kommen, im wahrsten Sinn des Wortes.
1: Ja, viele Wespen sind jetzt unterwegs, im Moment aber nicht unbedingt auf der Jagd nach Essbarem. Umweltberaterin Sandra Pappes.
2: Bei Wespen ist so, die sind ja sehr oft auf Futtersuche. Jetzt aber klassisch im Frühjahr, ab März suchen sie dann schon dort, wo sie sich wieder ansiedeln können. Ja, die Königin hat quasi überwintert und sucht dann eine Stelle und möchte dann ihr Wespenvolk quasi aufbauen.
1: Besonders beliebt auf der Suche nach einem sicheren Ort für ihr Nest sind Dachstühle oder Schuppen im Garten. An solchen Stellen sollte man im Frühling gründlich kontrollieren, ob nicht schon gebaut wird.
2: Prinzipiell an der Hausfassade, überall dort, wo Dinge herumstehen. Sie können sich auch in einem Griller, wenn sie den prinzipiell am Balkon lagern, und sie können dort reinfliegen. Also finden ihn überall dort, wo eine Wespe reinpasst, kann sie dann auch ein Nest bauen. Ja?
1: Eine herumschwirrende Wespenkönigin als Laie zu erkennen, ist schwer, aber
2: schauen Sie am besten, wenn Sie häufig an einer Stelle Wespen finden und dann fangen Sie schon an zu bauen, ja, mit Speicheln und Ihren Mundwerkzeugen, dass Sie sich von dort eher vertreiben.
1: Falls bereits ein Nest gebaut worden ist, sollte man die professionelle Schädlingsbekämpfung zu Rat ziehen. Im Fall eines Hornissennests eventuell auch die Feuerwehr. Auf keinen Fall versuchen, die Nester auf eigene Faust zu entfernen. Weder mechanisch noch mit anderen Hilfsmitteln.
2: Bitte unbedingt kein Gift sprühen, weil sie vergiften sich dann eher selbst, wenn sie es einatmen. Den Tieren tut das eigentlich eher weniger.
1: Und generell gilt, wenn möglich, sollten wir die Wespen eher in Frieden lassen, denn sie leisten als Schädlingsbekämpfer und Pflanzenbestäuber einen wichtigen Beitrag zu unserem Ökosystem.

Wir sind im Wochenende angekommen und da muss man nicht immer alles planen, oder? Was kommt, das kommt schon. Und diese Leichtigkeit, die besingt jetzt Doris Day. Que sera, sera.

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0: St. Gilgen, ein bekannter Fremdenverkehrsort, liegt am Wolfgangsee, von dem der Bayernherzog um das Jahr 700 dem Bischof Rupert ein Drittel geschenkt hatte. Urkundlich sind Ort und Kirche jedoch erst im 14. Jahrhundert erwähnt. Das gotische Portal und die Turmhalle blieben in der im 18. Jahrhundert neu erbauten Kirche erhalten. Unter der spätbarocken Innenausstattung ragen Figuren von Simeon Fries und eine Madonna aus der Werkstatt Meinrad Guggenbichlers hervor. Erhalten ist auch das klassizistische Marmorgrabmal Berthold von Sonnenburgs, der in dieser Kirche mit Mozarts Schwester Nannerl getraut wurde. Mozarts Mutter Anna war 1720 hier getauft worden.
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2: Willkommen zum Mittagsjournal, heute mit den folgenden Themen. Für Busse, Schullaptops und Photovoltaik. Österreich bekommt 325 Millionen Euro an EU-Förderungen. Und die US-Regierung veröffentlicht UFO-Akten. Im Journalstudio begrüßt sie Tom Brandenberger. Positive Nachrichten kommen aus Brüssel. Die EU-Kommission hat Förderungen über 325 Millionen Euro für Österreich genehmigt. Und zwar im Rahmen des europäischen Aufbauplans, der nach der Corona-Pandemie entstanden ist. Das Geld ist sozusagen zweckgewidmet, zum Beispiel für Photovoltaikanlagen oder für Schullaptops. Peter Daser berichtet.
3: Österreich hat aus dem Aufbauplan der Europäischen Union schon mehrfach Geld bekommen. Für den Bahnausbau zum Beispiel, fürs Klimaticket oder auch für schnelleres Internet durch Breitband. Bei den 325 Millionen Euro der neuen Tranche geht es jetzt konkret um Subventionen fürs Installieren von fast 18.000 Photovoltaikanlagen auf Wohnhäusern in Österreich. Dann für den Kauf von fast 3.000 Bussen und rund 170 Lastwagen, die emissionsfrei betrieben werden, also mit Elektro- oder Wasserstoffantrieb fahren. Weiters wird es Geld geben für die Universitäten und auch für über 13.000 Unternehmen in Österreich für sogenannte grüne Investitionen. Und es gibt Förderungen für den Kauf von 240.000 Laptops und Tablets für Schulkinder.
2: Unterschiedliche Reaktionen gibt es auf den Vorschlag von Arbeits- und Sozialministerin Schumann von der SPÖ, einen gesetzlich verankerten Anspruch auf Stundenerhöhung bei Teilzeitkräften einzuführen. Kritik kommt von Wirtschaftskammer und Industriellenvereinigung. Zwangsmaßnahmen für Unternehmen seien der falsche Weg. Arbeiterkammer und Grüne begrüßen dagegen den Vorstoß. Im Krieg zwischen Russland und der Ukraine gilt ab heute eine dreitägige Waffenruhe. Eine entsprechende Ankündigung von US-Präsident Trump wurde sowohl von Kiew als auch Moskau bestätigt. Die traditionelle Militärparade am Roten Platz in Moskau zur Erinnerung an den Sieg über Nazi-Deutschland ist indes heute deutlich kleiner ausgefallen als gewohnt. Miriam Beller berichtet.
4: Pompös und mächtig soll die jährliche Militärparade am 9. Mai auf dem Roten Platz in Moskau wirken. In früheren Jahren wurde zu diesem Anlass ausgiebig die militärische Macht Russlands präsentiert, mit tausenden Soldaten und mit Panzern, Raketen und schweren Waffen. Heute werden statt der echten Gerätschaft nur Videos hergezeigt. In seiner achtminütigen Rede zeigt sich Wladimir Putin siegessicher, doch internationale Gäste kann er nur wenige begrüßen. Aus der EU ist nur der slowakische Premierminister Robert Fico in Moskau zu Besuch, an der Parade nimmt aber auch er nicht teil.
2: Jetzt noch in die USA. Dort hat die US-Regierung ungewöhnliche Regierungsakten veröffentlicht. Es handelt sich dabei um Dokumente und Unterlagen zu unbekannten Flugobjekten, also UFOs. Verteidigungsminister Hexas spricht von beispielloser Transparenz, Kritiker dagegen von einem reinen Ablenkungsmanöver. Die Akten enthalten jedenfalls auch Tondokumente.
5: Astronaut Frank Borman, Kommandant der Gemini 7 Mission des Jahres 1965, spricht mit der NASA in Houston. Am 5. Dezember 1965 meldet er die Sichtung eines Bogie. So bezeichnet er ein unbekanntes Flugobjekt. Roger. Das ist ein Beispiel der Aufnahmen, Akten und Dokumente, die das Pentagon veröffentlicht hat, auf ausdrücklichen Wunsch des US-Präsidenten. Wer auf Spuren von Außerirdischen oder andere Sensationen gehofft hat, wird enttäuscht. In den Akten findet sich dazu nichts. Auch eine Einordnung der Bilder fehlt. Im Internet machen sich deswegen schon viele Kritiker lustig. Ernsthaftere Andersdenker werfen Trump vor, mit den angeblichen Sichtungen von heiklen Themen ablenken zu wollen. Etwa dem unpopulären Irankrieg oder dem Skandal um den Sexualstraftäter Jeffrey Epstein.
2: Veronika Filitz hat berichtet. Das war ein Mittagsjournal mit Tom Brandenberger. Und jetzt zum Wetter.
6: Heute Nachmittag werden die Wolken mehr und die sonnigen Phasen kürzer. Dazu können im Bergland und im Süden Schau- und Gewitter niedergehen. Manche Schau- und Gewitterzelle kann Starkregen, Hagel und auch heftige Windböen bringen. So in erster Linie in der Steiermark, aber etwa auch gebietsweise in Salzburg und in den niederösterreichischen Voralpen. Und später auch in Kärnten. Ein paar gewittrige Schauer sind auch im Mühl- und Waldviertel möglich. Im Weinviertel in Wien und im Nordburgenland bleibt es trocken und hier überwiegt der sonnige Eindruck. Die Höchstwerte 17 bis 25 Grad. Zurzeit in Wien 17 bis 19 Grad, Eisenstadt 18, St. Pölten 17, Linz 20 Grad, Salzburg 17, Innsbruck 20, Bregenz 17 und Graz und Klagenfurt 21 Grad. Morgen Sonntag vorübergehend eine föhnige Südströmung und im Großteil Österreichs warm mit einigen Sonnenstunden. Soweit das Wetter mit Gunda Schuller.
7: 7:07. Wir kommen zum Radio Steiermark Verkehrsservice und da sollten Sie eigentlich ganz gut vorankommen und sind keine Störungen gemeldet worden. Sollten Sie von Verkehrsbehinderungen wissen, bitte kostenlos bei uns anrufen unter Stern 300. Ich wünsche eine gute Fahrt.
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7: Und Musik aus der Steiermark von Berenice. Phil Collins ist mit dabei und auch die Nirchten werden aufspülen. Und aus dem Jahr 1979 haben wir einen Mega-Hit von Status Quo. Ich wünsche eine angenehme Mittagszeit am Samstag.

Und von Phil Collins kommen wir jetzt zu einer Steirerin, die nicht nur eine großartige Stimme, sondern auch wirklich was zu sagen hat. Berenice, nun mit ihrem neuen Titel, wo es um Selbstbestimmtheit und nicht um irgendwelche Rollenbilder oder Prinzessinnen-Klischees geht.

Arizona Lady. Cowboys, Pferde, große Gefühle. Ein bunter Abend voll mitreißender Musik, Witz und ordentlich Schwung. Jetzt in der Oper Graz, die Western-Operette Arizona Lady. Nur noch wenige Termine.

Das ist doch wunderbar. Das nehmen wir gleich einmal als Motto fürs Wochenende. Kein Problem, was immer aus oder herkommt. Jetzt kommt für Sie Musik aus Italien. Truppi aus den 70ern.

0: Einen schönen Samstagmittag, es ist 12.30 Uhr.
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2: Mit der Insolvenz der Kilger Gruppe war auch die Zukunft des dazugehörenden traditionsreichen Mineralwassererzeugers Peterquelle unklar. Mit Ende April hat Patrick Sachs als Geschäftsführer das Unternehmen übernommen und rasch wurde klargestellt, dass Peterquelle weitergeführt werden soll. Der neue Geschäftsführer will an den Mitarbeitern festhalten und er hat auch Expansionspläne. Rainer Liebig berichtet.
3: Die Bestellung von Patrick Sachs als Geschäftsführer der Peterquelle soll Signalwirkung haben. Einerseits als klares Bekenntnis zur Fortführung des Unternehmens und andererseits auch in Richtung Weiterentwicklung der Marke. Der Masseverwalter der insolventen Kilger Gruppe hat Sachs als Experten für Restrukturierung und Markenentwicklung bezeichnet. Sachs selbst beschreibt das Unternehmen Peterquelle als wirtschaftlich stabil. Dennoch gäbe es Herausforderungen und Aufgaben, die angepackt werden müssten.
4: Wir haben eine sehr, sehr hohe regionale Verankerung in der Steiermark und verfügen auch über ein sehr attraktives Produktportfolio. Es gibt natürlich auch die Möglichkeit, und das werden wir uns sehr genau anschauen, das Produktportfolio auch zu erweitern und auch neue Märkte zu erschließen.
3: Sachs stellt auch klar, dass es für diese Weiterentwicklung das gesamte 30-köpfige Team brauche. In welche Regionen genau die Expansion erfolgen soll, wird aktuell noch nicht bekannt gegeben.
4: Ja, es gibt ja Regionen auf der Welt, die verfügen nicht so über die natürliche Ressource Wasser, wie beispielsweise die Steiermark oder Österreich. Und da sind bereits erste Kontakte geknüpft worden. Näheres kann ich natürlich dazu noch nicht sagen, erst zu gegebenen Anlass.
3: Aber auch innerhalb Österreichs sollen die Marken Peterquelle und Steirerquelle gestärkt werden. Sachs spricht hier an, dass man noch mehr Bewusstsein dafür erzeugen will, welch hohe Qualität heimisches Mineralwasser habe.
2: Heute ist der Tag der Einsatzorganisationen und auch heuer findet dazu eine große Leistungsschau statt. Über 400 Einsatzkräfte aus der gesamten Steiermark haben sich dazu auf dem Gelände der Freiwilligen Feuerwehr in Spielberg versammelt. Auf dem Programm, das seit dem späten Vormittag läuft, stehen mehrere Vorführungen von Feuerwehr, Cobra, Bundesheer und Höhlenrettung. Aber auch die Aufklärung der Bevölkerung steht im Mittelpunkt, etwa zu Sicherheitsthemen. In der nächsten Woche steht Österreich ganz im Zeichen des Eurovision Song Contests in Wien. Vor dem Riesenspektakel ist heute der Präsident des österreichischen Song Contest Fanclubs, der Grazer Markus Drittremmel, zu Gast im ORF Steiermark Samstagsgespräch. Und er, der seit 2004 bei jedem ESC live dabei war, findet es schade, dass sich Graz nicht um die Austragung beworben hat.
5: Und es ist meines Erachtens ein riesiger Fehler gewesen, dass man nicht mehr dahinter war, denn die Kosten sind eigentlich sehr, sehr gering für das, was es wirklich, wirklich wirtschaftlich bringt. Also diese Umwegrentabilität ist enorm. Man hat es bei Basel gesehen. Waren 70 Millionen hat die Show gekostet, aber 1,5 Milliarden Euro Werbewert. Das muss man erst einmal wirklich so in die Waagschale werfen. Und das ist schon irgendwie schade. Man darf nicht vergessen, die letzten Jahre waren geprägt von kleineren Städten. Wir waren in Malmö, wir waren in Liverpool, ist auch nicht so riesig. Wir waren letztes Jahr in Basel. Und dann hätte Graz auf jeden Fall das Zeug gehabt, wirklich da mitzuspielen. Und ist es nicht so, dass Graz eine wunderschöne Stadt ist, aber international nicht so bekannt? Und das wäre die perfekte Möglichkeit gewesen, wirklich Graz international in den Fokus zu rücken.
2: Das Samstagsgespräch mit

0: dem Song Contest Experten sehen Sie heute Abend in Steiermark heute. Wir kommen zum Fußball, wo an diesem Wochenende die vorletzte Bundesliga-Runde gespielt wird und wo vielleicht heute schon der Abstiegskampf entschieden wird. Der GAK könnte mit einem Heimsieg gegen Altach den entscheidenden Schritt machen, berichtet Nina Gölz.
1: Beim 4:0-Erfolg gegen die WSG Tirol vergangene Woche haben die Grazer Roten eine große Portion Selbstvertrauen getankt. Und das kann die Mannschaft rund um Trainer Ferdinand Feldhofer gut gebrauchen, denn mit einem Sieg wäre der Verbleib in der ersten Bundesliga fix.
2: Ein gutes Gefühl, dass man es in der eigenen Hand hat und jetzt damit ein Heimspiel das Ziel erreichen kann, was wir uns selber erarbeitet haben. Und die Jungs nehmen mich eigentlich sehr positiv wahr, sehr, sehr fokussiert.
1: Aber auch Altach könnte den Abstieg mit einem Sieg gegen den GAK abwenden. Der Cup-Finalist aus Vorarlberg ist definitiv nicht zu unterschätzen.
2: Nicht viel anders als die Wochen davor. Also sehr schwer zum Bespielen, sehr schwer ein Tor zu erzielen gegen Altach. Sie machen sehr wenig, sehr viel in der Offensive. Es wird ein bisschen auf die Tagesverfassung ankommen und wer das schlussendlich mehr will. Und davon gehe ich aus, dass wir am Punkt da sein werden und wir das absolut wollen, dass wir vor eigenem Publikum, vor dem 12. Mann den Sieg einfahren und dann gemeinsam feiern können.
1: Sagt Feldhofer über den Gegner. Die Vorzeichen für einen GAK-Sieg stehen jedenfalls gut. Daheim haben die Grazer in diesem Jahr noch kein Spiel verloren. Ob das auch weiterhin so bleibt, entscheidet sich heute ab 17 Uhr. Radio Steiermark berichtet live.
0: Wir kommen zum Wetter. Am Nachmittag werden die Wolken mehr und in der gesamten Steiermark steigt die Wahrscheinlichkeit für Regenschauer. Auch Gewitter mit Starkregen und Hagel sind möglich. Die Temperaturen schwanken zwischen 17 und 25 Grad. Der Sonntag bringt dann einige Sonnenstunden und es wird mit bis zu 26 Grad sehr warm. Meist bleibt es trocken morgen. Vereinzelte Regenschauer kann es aber stellenweise in der Obersteiermark geben.
3: Damit noch zum Radio Steiermark Verkehrsservice. Nach wie vor dasselbe Bild. Heute ist gar nichts los. Freuen wir uns. Wenn Sie allerdings was entdecken, kostenlos anrufen unter Stern 300. Ich bin die Gisi Hafner, wünsche weiterhin eine gute Fahrt.

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Einen Espresso und Chianti vielleicht zum Mittagessen kann nicht schaden. Und jetzt wieder mal ein Super-Oli aus dem Jahr 1958 von Connie Francis.

0: Lass mir einmal nur Sonnenaufgehen singen. Wunderschöner Titel von Georg Tanzer. Ja, und Sie können sich das, was Ihnen ganz besonders gut gefällt, heute bestellen. Und zwar beim Radio Steiermark Wurlitzer mit Eva Böttler, die ist heute in Breding. Grüß dich, liebe Eva.
1: Ja, hallo liebe Gysi, wir sind zu Gast beim Tag der offenen Tür hier bei der neuen Zentrale des Maschinenrings Südweststeiermark und es ist heute Tag der offenen Tür. Bei uns, da strahlt die Sonne, da ist allerhand agrarisches Gerät, Innovationen ausgestellt. Wir haben ein Festzelt und du glaubst es gar nicht, wie lang die Schlange vom Würstelwagen im Moment ist. Ich hoffe, dass in Kürze die Schlange vor unserem Tischerl auch so lang sein wird, denn wir sind zwei Stunden. Ja, ich hoffe. Zwei Stunden wieder für Sie da unter dem Motto, Sie wünschen, wir spielen. Also Hupfburg ist auch da, richtiges Volksfest. Beim Gewerbepark finden Sie uns da.
0: Hupfen, Musik hören, einfach die Zeit genießen mit Eva Böttler. Auch ich bedanke mich sehr herzlich fürs Zuhören, wünsche noch einen wunderschönen Samstag.

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1: Im Nachrichtenstudio begrüßt sie Tom Brandenberger. In der ungarischen Hauptstadt Budapest tagt zur Stunde erstmals das neu gewählte Parlament. Bei der konstituierenden Sitzung soll Wahlsieger Peter Madia von der bürgerlichen Tisza-Partei zum Ministerpräsidenten gewählt werden. Für uns ist Paul Grieser mit dabei. Was ist denn bisher passiert?
2: Diese erste Parlamentssitzung hat feierlich begonnen mit der Nationalhymne und einer Flaggenzeremonie. Peter Madia hat davor die insgesamt 141 Abgeordneten seiner Tisza-Partei über einen roten Teppich in das prunkvolle Parlamentsgebäude in Budapest geführt. In wenigen Stunden wird der 45-Jährige dann zum Ministerpräsidenten gewählt werden von den Abgeordneten. Seine Partei verfügt über eine mächtige Zweidrittelmehrheit. Danach wird Peter Madia vor dem Parlament eine Rede halten. Tausende Menschen werden dort bei Volksfestatmosphäre erwartet. Es ist ein historischer Tag, denn heute endet die 16-jährige Ära von Viktor Orban in Ungarn.
1: Peter Madia übernimmt ab heute die politische Führung in Ungarn. Die EU-Kommission hat 325 Millionen Euro an Förderungen für Österreich im Rahmen des europäischen Aufbauplans genehmigt. Die Gelder sollen langfristige wirtschaftliche Auswirkungen der Corona-Pandemie beheben helfen. Vorgesehen sind die Mittel für Investitionen in Zukunftsbereiche wie Photovoltaikanlagen auf Wohnhäusern, emissionsfreie Busse und Laptops für Schulkinder. Die US-Regierung wartet auf die Antwort des Iran auf einen US-Vorschlag für ein Ende des Krieges. Präsident Trump sagte, er erwarte vermutlich heute Abend einen Brief aus Teheran. Gespräche der Konfliktparteien unter der Vermittlung Pakistans könnten laut US-Medien bereits in der kommenden Woche in Islamabad stattfinden. Gestern hatten sich der Iran und die USA allerdings trotz einer geltenden Waffenruhe noch gegenseitig angegriffen. Filmreife Szenen haben sich diese Woche in der Justizanstalt Innsbruck abgespielt. Roman Wagner, wie erst jetzt bekannt wurde, ist einem Häftling eine spektakuläre Flucht gelungen.
3: Mit Hand- und Leintüchern soll sich der Mann bereits Dienstagabend aus einem Fenster des sogenannten Ziegelstadels abgeseilt haben. Eine sofort eingeleitete Fahndung verlief negativ, das bestätigt das Justizministerium auf Nachfrage. Der Mann sei wegen Betrugs verurteilt worden. Besonders skurril, er durfte sich bereits im Rahmen von Vollzugslockerungen als Freigänger unbewacht bewegen. Eine Fahndung nach dem gesuchten Häftling sei nach wie vor im Gange.
1: Nach dem Hantavirus-Ausbruch auf einem niederländischen Kreuzfahrtschiff im Atlantik mit 3 Toten hat die Weltgesundheitsorganisation in 6 Fällen eine Infektion mit dem Virus bestätigt. In 2 weiteren Fällen sei eine Infektion wahrscheinlich, heißt es. Das Schiff soll morgen Teneriffa erreichen, wo dann eine Evakuierungsaktion geplant ist. Das waren die Nachrichten mit Tom Brandenberger. Und jetzt zum Wetter.
4: Nicht nur Sonne, sondern auch Wolken heute Nachmittag und ein paar Schauer und Gewitter. So regnet es in erster Linie streckenweise im Bergland und im Süden. Und starke und kräftige Schauer und Gewitter können vor allem in der Steiermark, in den niederösterreichischen Voralpen, gebietsweise auch in Salzburg und in Kärnten dabei sein. Die Höchstwerte 17 bis 25 Grad. Morgen wird es warm und im Großteil Österreichs reicht es für einige Sonnenstunden. Es wird aber auch zunehmend windig. Soweit das Wetter mit Gunda Schuller.
5: Es ist gleich 13.04 Uhr. Hier ist das Radio Steiermark Verkehrsservice live aus Breding. Es sind uns keine Störungen gemeldet worden. Wir wünschen Ihnen eine gute Fahrt.
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5: Mit Eva Böttler einen schönen Samstagmittag. Ja, der Wolfgang Strohmeier steht neben mir, der Obmann. Ihr seid hier ganz neu eingezogen. Wir sind das erste Mal mit dabei im Gewerbepark. Danke, dass wir da sein dürfen im Wurlitzer. Wir haben uns auf das Du geeinigt. Begrüße dich.
6: Ja, danke schön, dass ihr da seid und uns sozusagen durch den Nachmittag begleitet.
5: Es sind viele heute da. Ihr habt, glaube ich, eure Generalversammlung schon gehabt, auch da im neuen Gebäude. Aber es ist auch Tag der offenen Tür. Was passiert heute noch alles?
6: Ja, wir haben vormittag die Generalversammlung gemacht und haben dann für die unsere Mitglieder, aber auch für interessierte Gäste eine Maschinenausstellung da drüben am Parkplatz organisiert und damit das Ganze kulinarisch sozusagen auch was hergibt, haben wir da den örtlichen Betreiber da vom Zelt mit seinem Catering und natürlich hoffen wir, dass die Radio Steiermark Wurlitz auch zieht und viele Gäste da herkommen.
5: Du hast vorher schon gesagt, keine Störungen gemeldet, dass die Leute können kommen, Parkmöglichkeiten gibt es, ein Festzelt gibt es, es ist angerichtet.
6: Ja, also es ist noch viel Platz, alle die Zeit haben und keinen Stress mehr daheim haben, die können ruhig vorbeischauen.
5: Wen wollen wir denn grüßen am Beginn dieses Urlitzers?
6: Ja, eigentlich alle, besonders ja, meine Familie, meine Kinder und Thomas, die Erika, aber auch die anderen Familienmitglieder und, weil ja, ich bin ja auch bei der Feuerwehr, die Kollegen, die heute eine Abschnittsübung bei uns ausrichten, die müssen auch Vorbereitung treffen, die sind da engagiert, aber da kann ich heute nicht teilnehmen. Aber grüßen darf ich auch alle Maschinenringmitglieder hier, die den Weg zu uns, zu unserer Zentrale hier in Breding finden.
5: Womit beginnen wir? Welche Wunschplatte dürfen wir denn spielen?
6: Ja, der Wolfgang Petri ist mit Verlieben, Verloren, Vergessen, Verzeihen.
5: Genau, Verlieben, Verloren, Vergessen, Verzeihen. Danke für den Beginn. Los geht's. Ein schönes Fest allen.

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1: Ja, der Christoph Fürbass ist jetzt bei mir aus Eibiswald, ein ganz ein junger Hörer und einer, der mutig gesagt hat, der kommt da gleich her. Christoph, freut mich sehr. Christi.
2: Hallo.
1: Du bist noch Volksschüler, nehme ich an, oder?
2: Ja.
1: Und was machst du sonst noch so? Ich gehört, du bist ein Sportler. Welche Sportarten betreibst du denn?
2: Also, ich bin Fußballer, ich tue daheim gerne ein bisschen sporteln. Ich bin Torwart, habe mich leider schon zweimal meinen Finger verstaucht und ja.
1: Das gehört, glaube ich, dazu, wenn so draufbracken, also so hart schießen die Kontrahenten oder die eigene Mannschaft auch.
2: Ja.
1: Aber stolzer Fußballer und warst du heute schon ein bisschen unterwegs? Ich habe gesehen, für euch Kinder gibt es ja hier auch allerhand. Der Hupfburg zum Beispiel.
2: Ja.
1: Bist du schon gesprungen?
2: Ja.
1: Hoch?
2: Naja, eigentlich nicht.
1: Bei der Hitze muss man sich ein bisschen schonen vielleicht, gell?
2: Ja.
1: Aber schön, dass du bei mir bist. Wen möchtest du denn grüßen lassen?
2: Also meine Mama, mein Papa, meine Oma und mein Opa.
1: Sind die auch alle da im Festzelt herinnen?
2: Ja.
1: Okay, dann schauen wir mal, ob sie dich freuen. Ich denke schon, ob man sie ausmacht. Ja, die Oma wackelt schon.
2: Meine Mama ist beim Würstel aufstellen, mein Opa auch und mein Papa steht da drin.
1: Das ist die ganze Familie ist da heute mit dabei.
2: Ja.
1: Und du bist beim Wurlitzer.
2: Ja.
1: Das freut mich total. Also danke dir für das Interview. Was dürfen wir denn musikalisch spielen? Du hast dir einen Steirer ausgesucht, einen starken, so ist zwar kein Torhüter jetzt, aber auch ein Sportlertyp.
2: Also ich habe mich ausgesucht vom Andreas Gavalier Mountainman.
1: Spielen wir gerne für dich und heute noch ein schönes Fest da.
2: Ja, danke.
1: Danke dir.
2: Bitte.

0: ein bisschen Rock'n'Roll für Ihr Wochenende. Hier bei uns auf Radio Steiermark. Wir sind zu Gast mit dem Live-Wurlitzer in der Weststeiermark. Wir sind in Preding im Gewerbepark beim Maschinenring. Ist heute der Tag der offenen Tür, da wird gefeiert. Sie finden uns im Festzelt, wenn Sie noch vorbeischauen möchten. Die Barbara Pinter ist auch bei mir. Wir haben uns auch auf das Du geeinigt aus Lang, dass sie die Obersteirerin auskennt. Servus.
1: Hallo, servus.
0: Ihr habt daheim, glaube ich, auch eine Landwirtschaft, oder wie ist das?
1: Ja, genau. Und heute sind wir mal vorbeikommen und haben wir mal alles angeschaut.
0: Was gibt es da so zum Anschauen?
1: Boah, Geräte.
0: Ich kenne mich auch nicht so aus. Eine Drohne habe ich gesehen.
1: Genau, eine Drohne, genau. Also, ja, mein Mann ist da eher involviert. Ich bin da jetzt nicht so, ich bin eher im Hintergrund und eher für das Kulinarische.
0: Passt auch gut um die Mittagszeit, gell? Wen möchtest du denn grüßen lassen?
1: Ich würde gern eine ganze Familie, also die Familie Pfleger und für die Familie Pinter, besonders die Omas, würde ich gern morgen zum Muttertag liebe Grüße ausrichten. Und ja, das war's.
0: Das war's. Fällt noch das Lied eigentlich? Da wird es ein bisschen italienisch. Was hast du dir ausgewählt?
1: Italo Disco.
0: Das ist eine gute Nummer. The Colors, ne?
1: Genau, für die Stimmung.
0: Machen wir gerne. Dann noch viel Stimmung hier im Festzelt. Ihnen natürlich, egal wo Sie uns zuhören, noch viel Spaß mit Radio Steiermark. Danke.
1: Vielen Dank.

0: Einfach gut drauf mit Radio Steiermark. Wir sind zu Gast beim Tag der offenen Tür, beim Maschinenring hier in Breding in der Weststeiermark. Der Mario Hütter ist auch der Landesgeschäftsführer für die Steiermark. Auch wir haben gesagt, wir sagen du, also willkommen bei uns. Grüß dich.
1: Ja, hallo, freut mich, dass ich da sein darf.
0: Ja. Euch gibt es ja, glaube ich, schon 5 Jahrzehnte jetzt in der Form. Wo denn überall in der Steiermark? Also wer ist da alle dabei?
1: Ja, wir sind eigentlich ein Traditionsunternehmen, das über 50 Jahre schon sozusagen am Markt ist. Uns gibt es flächendeckend in der Steiermark mit über 14 Standorten und dort betreuen unsere und meine Kolleginnen und Kollegen dann die Mitglieder.
0: Jetzt habe ich heute schon ein bisschen herumschauen können. Ihr stellt da ja auch moderne Technik aus. Bei der Drohne sind wir vorher hängen geblieben. Also die Barbara haben wir auch gesprochen. Was hat sich denn da getan? Also was ist modern jetzt erhältlich, auch wenn es darum geht, vielleicht in der Land- und Forstwirtschaft vorne dabei zu sein?
1: Ja, wenn man da dabei sein möchte, muss man natürlich die Digitalisierungswege mitgehen. Sie haben schon oder du hast schon gesagt, die Drohne ist eines dieser Werkzeuge, wo man sehen kann, wo man Pflanzenstärkungsmittel ausbringen kann. Wird sehr stark für Untersaaten genutzt und natürlich auch Forstpflanzen, die wir auf den Berg fliegen. Das sind die Mengen, die man transportieren kann, von 50 bis 100 Kilo. Also da können wir beide dann schon eine Runde drehen, wenn du möchtest.
0: Könnte sie ausgehen, glaube ich. Ich habe auch gesehen, so eine Art fahrenden Roboter. Wofür ist der denn da?
1: Der selbstfahrende Roboter ist ausgestattet mit einem Mulchbalken. Also typisch Grünland, in steilen Flächen wird da zerkleinert. Und das steuert man mit einem Funkgerät. Also man braucht nicht mehr in den Gefahrenbereich hineingehen und selbst dort oben sitzen.
0: Ich glaube, das Klasse ist ja, dass viele jetzt sagen, boah, das sind so Innovationen, das werden wir vielleicht nie jetzt leisten können als Investition, als Landwirt, als Landwirtin. Dafür seid ihr ja da, oder wie funktioniert das?
1: Ja, da sind Sie beim Maschinenring am besten aufgehoben. Wir bieten Maschinengemeinschaften, wo Sie sich selbst beteiligen können, oder Sie können diese Dienstleistung ganz einfach bei uns bestellen. Da kommt auf uns jemand vorbei, schaut sich das an und wenn wir dann übereinkommen, machen wir die Dienstleistung für Sie.
0: Ich nehme an, ein Riesenteam wahrscheinlich steht da dahinter, dass man natürlich jetzt, wenn man der Chef im Land Steiermark jetzt gerne grüßen lassen möchte. Wen hast du auf deiner Grußliste?
1: Also auf meiner Grußliste habe ich alle Maschinenring-Mitglieder, alle Mitarbeiterinnen und Mitarbeiter, die uns unterstützen, so fleißig mitarbeiten. Da möchte ich nur sagen, ihr seid das beste Team, das der Maschinenring in der Steiermark jemals hatte.
0: Was dürfen wir musikalisch jetzt für das beste Team tun?
1: Von Survivor, Eye of the Tiger.
0: Danke und heute noch einen schönen Tag.
1: Ja, vielen Dank, dir auch.

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1: Ja, ich bin jetzt da an einem der Tische hier herinnen im Festzelt. Die Karin Schwinzel ist bei mir, die mir schnell noch das L dazu geschrieben hat, gell, damit der Name auch stimmt. Du bist aus Hengsberg. Begrüße dich. Servus.
2: Hallo, servus.
1: Das erste Mal beim Wurlitzer dabei?
2: Nein, ich war vor einiger Zeit schon mal in Leibniz.
1: Das heißt, du kennst das Prozedere, dass das ganz einfach ist, dass das nicht wehtut?
2: Natürlich, aber ich höre regelmäßig den Wurlitzer, also sowieso Radio Steiermark und auch den Wurlitzer.
1: Das freut uns natürlich sehr, wenn wir dich da begleiten dürfen durch den Tag. Was führt dich heute her?
2: Um ganz ehrlich zu sein, ORF Wurlitzer.
1: Das ist lieb, das ist lieb. Wenn wir da die Leute natürlich auch herbringen, hast du schon ein bisschen schauen können, was da so geboten wird?
2: Nein, ich habe mal geschaut, dass ich zu dir komme und bei dir ein bisschen Zeit finde.
1: Das ist schön, dann darf ich dir die Zeit geben. Wen möchtest du denn grüßen lassen? Also um wen geht's jetzt? Gibt es so einen speziellen Anlass oder ist der Titel für dich?
2: Grüßen möchte ich in erster Linie unseren Pfarrer, den Magister Anton Liu, der Pfarrer aus Hengsberg und Breding. Er soll stark bleiben, wir wollen ihn und wir brauchen ihn und ich hoffe, er hört das und wenn nicht, wird ihm das gesagt. In zweiter Linie möchte ich alle grüßen, die mich mögen und natürlich die Stornis. Ich war bis 2011, also ich bin heute noch ein Storni-Fan, ich war bis 2011 sehr, sehr, sehr viel dabei bei den Stornis, dann haben sie aufgehört und sind sie in Pension gegangen. 2011 hat der Fritz gesagt, über 40 Jahre sind wir zu euch gefahren, jetzt kommt ihr zu uns und da möchte ich gleich die Gelegenheit nutzen, ein bisschen Werbung machen für Gaasen. Kommt zum 15. August in die Gaasen, weil dort gibt es den dritten Musikiertag mit ganz, ganz vielen Musikanten, natürlich an der Front die Stornis und dann auch noch die Hafendorfer und ganz, ganz viele Musikanten. Ich war da immer dabei bei der Veranstaltung, ist eine super organisierte Veranstaltung.
1: Man muss ja sagen, manchmal spielen sie ja noch, die Stornis, gell? So ganz zufällig, man weiß ja nicht, passiert was, passiert nichts.
2: Ja, sie spielen noch manchmal, sie haben 2011 aufgehört, 2018 hatte ich meinen runden Geburtstag gefeiert und meine Freunde haben mich mit den Stornis überrascht, also da sind sie schon gekommen und das war das allerbeste Geburtstagsgeschenk für mich.
1: Wir haben auf alle Fälle auch die Stornis für dich jetzt mit Steirermensern, wäre gut. Alles Gute, danke dir.
2: Dankeschön.

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1: Heute in 50 Tagen wird in Graz ein neuer Gemeinderat gewählt. LKK von der KPÖ will dabei den Sessel der Bürgermeisterin verteidigen. Und laut Umfragen dürfte sie das auch schaffen. Als KAs größter Herausforderer gilt Kurt Hohensinner von der ÖVP. Alle Parteien bis auf FPÖ und KFG haben ein Fairness-Abkommen unterzeichnet, das unter anderem Schmutzkampagnen im Wahlkampf verbietet. Die Wahlkampfkostenobergrenze liegt bei 400.000 Euro. Seit Ende April ist Patrick Sachs Geschäftsführer des südsteirischen Mineralwassererzeugers Peterquelle. Die Firma gehört zur insolventen Kilger-Gruppe. Das Unternehmen soll nicht nur weitergeführt werden, sondern will laut Sachs auch expandieren. Dafür brauche es auch die gesamte 30-köpfige Belegschaft. Welche neuen Märkte erschlossen werden sollen, will der neue Geschäftsführer noch nicht sagen. Im Bezirk Liezen gibt es jetzt Hoffnung auf ein Lkw-Fahrverbot entlang der B117 der Buchauer Straße. In einem parteiübergreifenden Schulterschluss der Gemeinden Admont und St. Gallen hat es Gespräche mit der Bezirkshauptmannschaft Liezen gegeben. Nun könnte ein Gutachten erstellt werden, um die Möglichkeit eines Lkw-Fahrverbots auf der stark befahrenen Straße zu prüfen. Offen ist noch die Frage der Finanzierung. Zum Wetter. In der Obersteiermark ziehen bereits gewitterige Schauer durch. Im Süden scheint noch zeitweise die Sonne und es ist trocken. Aber auch hier ist im Laufe des Nachmittags mit Schauern zu rechnen. Die Temperaturen liegen zwischen 15 Grad in Bad Aussee und 21 Grad in Hartberg und in Graz. Morgen am Sonntag sind Schauer die Ausnahme. Zeitweise scheint überall die Sonne und es wird mit 20 bis 26 Grad sehr warm.
2: Es ist 13.32 Uhr, ist das Radio Steiermark Verkehrsservice live aus Breding. Es sind uns weiterhin keine Verkehrsbehinderungen gemeldet worden. Unter Stern 300 erreichen Sie die Verkehrsredaktion kostenlos. Eine gute Fahrt.
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2: Einen schönen Samstagmittag wünsche ich jetzt auch dem Markus Kröll, Bezirksobmann der Landjugend in Deutschlandsberg. Wir haben gesagt, wir sagen auch gleich steirisch Dugel. Christi, willkommen.
3: Ja, servus in Breding.
2: In Breding ist schon das Stichwort, glaube ich. Gell? Ihr habt Großes wieder vor. Wir wissen ja, dass wir auch sehr, sehr versierte Sensenmäherinnen und Sensenmäher haben, die das wirklich mit der Hand noch können. Und da wird ein großes Event stattfinden hier in Breding. Wann und wo genau?
3: Ja, am 10. und 11. Juli dürfen wir hier in Breding den Bundesentscheid Sensenmähen austragen und die österreichische Mäherelite bei uns begrüßen. Und am Abend, also am 10. die Startnummernauslosung und am 11. Juli die Siegerehrung gemeinsam mit der Feuerwehr in Michelgeins beim Zeltfest in Michelgeins feiern.
2: Wer das schon einmal probiert hat, der weiß, das ist gar nicht so einfach. Also wenn man wirklich so mit der Hand, mit der Sense mit, haben wir da auch aus der Steiermark Favoritinnen und Favoriten am Start? Wissen wir da schon was, wer da kommt?
3: Ja, wir dürfen den aktuellen Landessieger in unseren Reihen wissen und der Geschäftsführer der Landjugend Steiermark hat einen Bundessieg ausgegeben und wir hoffen, dass wir den liefern können.
2: Es wäre natürlich gut, gell, wenn wir den holen können. Danach sind ja quasi die österreichischen Meisterschaften. Kann man da dann auch zuschauen? Also wenn man sagt, ich habe das so noch nie gesehen, geht es da den ganzen Tag rund? Muss man das Gras da irgendwie pflegen vorher?
3: Ja, die Vorbereitungen laufen bereits. Ab 11.30 Uhr am 11. Juli dürfen wir dann alle zur Mäherparade und dann zum Wettbewerb begrüßen und wir freuen uns auch auf viele Besucher.
2: Nehmen wir mal

0: an, dass es auch da viele helfende Hände braucht, dass man so eine große Veranstaltung über die Bühne bringt und dass du wahrscheinlich alle jetzt, die bei der Landjugend da dabei sind, die sie einbringen, grüßen lassen möchtest. Um wen geht es jetzt bei den Grüßen?
1: Ja, generell darf ich einmal unsere fleißigen Mitglieder, die uns bei dem Bewerb unterstützen, grüßen, sowie alle Landjugendmitglieder in ganz Österreich und auch die Feuerwehr Michel Kleins, ohne die, dieser Bewerb nicht möglich wäre.
0: Motivation kommt auch musikalischer Natur jetzt direkt von euch. Was hast du dir ausgesucht? Wir haben ein bisschen geschaut bei uns im Archiv. Wir haben den Song.
1: Ja, für die Landjugend gibt es natürlich nur einen Song. Wir sind dabei von Rauhreif.
0: Das ist, glaube ich, so ein bisschen eure Hymne, oder?
1: So ist es.
0: Naja, dann schicken wir jetzt schon die Motivation voraus. Freuen wir uns auf den Juli. Danke für den Besuch bei mir.
1: Danke.

0: 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Und ich muss sagen, ich lerne ja da in Breding allerhand spannende Dinge kennen. Über eines habe ich schon mal berichten dürfen, aber hätte jetzt ad hoc nicht daran gedacht. Sabine Fritz jetzt bei mir, eigentlich glaube ich aus dem Mürztal. Wo kommst du her?
1: Ich bin gebürtig aus Krieglach und wohne jetzt in Graz.
0: Und du setzt dich ein dafür, dass Menschen sinnvoll Zeit verbringen können. Wir reden halt ganz viel über das Thema Landwirtschaft, landwirtschaftliche Geräte. Aber der Mensch steht natürlich auch immer noch im Mittelpunkt, gerade wenn es auch um Flächen geht, die wahrscheinlich nicht so leicht zu bewirtschaften sind. Was machst du genau?
1: Ich bin beim Maschinenring Steiermark und bin da zuständig für die Initiative Freiwillig am Bauernhof. Da geht es darum, dass freiwillige Helferinnen und Helfer für eine gewisse Zeit auf landwirtschaftlichen Betrieben mitarbeiten und so die Landwirtschaft kennenlernen.
0: Sind das Menschen, die sonst irgendwie im Bürojob sind, die viel im städtischen Bereich sind oder die vielleicht doch einen Hintergrund haben und sagen, Oma oder Opa waren Landwirt, Landwirtinnen?
1: Also es gibt beides. Wir haben schon einerseits Menschen, die jetzt ein bisschen landwirtschaftliche Erfahrung haben, aber auch sehr viele kommen jetzt vom Büro, Studentin, Student, Pensionistinnen und Pensionisten, aber jetzt auch ganz klassisch der Buchhalter oder die Lehrerin oder einfach Menschen, die kennenlernen wollen, wo unsere Lebensmittel herkommen.
0: Wie lang muss man sich oder wie lang darf man sich da engagieren? Ist das egal, wie viel Zeit muss man mitbringen?
1: Also wir empfehlen eine Woche circa, sollte man schon mindestens da sein, weil man braucht ja ein bisschen Zeit, bis dass man das kennenlernt, dass man weiß, was mache ich, wo und wie. Ja, die meisten Freiwilligen bleiben so 1 bis 2 Wochen. Es ist einfach mit dem Betrieb auszureden.
0: Also da gibt es Kost und Logis und die Arbeitskraft wird sozusagen gespendet?
1: Genau, also die Gegenleistung fürs Arbeiten ist Kost und Logis, also Verpflegung und Unterkunft. Man wohnt dann am Hof zu der Zeit, lebt dann mit der Familie und lernt eben so kennen, wie die Landwirtschaft funktioniert in der Steiermark.
0: Muss man irgendwelche Kenntnisse mitbringen? Also ich kann mich erinnern, meine Mutter stammte von einer Landwirtschaft. Also wenn man diese Bauernmatura kennt, viele scheitern ja da kläglich schon beim Melken am künstlichen Objekt. Muss man irgendwas können oder kriegt man das dann alles beigebracht?
1: Also wir sagen, naja, sicher, es ist von Vorteil, wenn man gewisse Erfahrung hat, ist aber keinesfalls verpflichtend. Natürlich eine gewisse Fitness ist Voraussetzung, jetzt eben, dass man körperlich und geistig geeignet ist fürs Arbeiten, weil es ist nicht Urlaub am Bauernhof, sondern man ist schon eben da den ganzen Tag auf den Beinen. Aber jetzt so melken muss man nicht im Vorhinein können.
0: Das heißt, also man kann auch viel lernen, viel Erfahrung da mitnehmen. Wen möchtest du denn grüßen lassen? Alle, die bei euch schon dabei waren in der Steiermark, sucht ihr ja noch aktuell Leute für den Sommer?
1: Ja, genau. Das war auch meine Überlegung. Wir freuen uns immer über Anmeldungen von zukünftigen Freiwilligen. Einfach auf der Website www.freiwilligambauernhof.at dann die Steiermark auswählen und dann die Anmeldung ausfüllen. Ja, wen möchte ich grüßen lassen? Alle Freiwilligen, die bisher schon bei uns auf Höfen mitgearbeitet haben und alle, die es zukünftig noch machen wollen.
0: Und welche Wunschplatte hast du ausgesucht? Die Besten der Besten?
1: Ich wünsche mir jetzt der Best von der Tina Turner.
0: Danke dir, dass wir Spannendes erfahren haben über euer Projekt und euer Engagement. Hier kommt die Tina Turner.
1: Danke auch.

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3: Aber nicht nur mit mir, der Gerhard Hutter ist jetzt auch bei mir. Aus Zehndorf gehört zu Wettmannstetten, hast du gesagt. Also einen Steinwurf entfernt da von Breding. Grüße dich.
4: Ja, ich möchte alle herzlich grüßen, weil wir sind schon über 30 Jahre beim Maschinenring. Und das hat heute genau gepasst, ein schönes Wetter ist. Und da habe ich gedacht, ich gebe die Leute ein bisschen durch. Und wir haben einen Bauernhof, einen Hobbybauernhof mit Durek-Schweine, 10 Ferkel, die laufen am Misthaufen umeinander. Den Anfangen spüren, Pferde haben wir und 15 verschiedene Hühnerrassen mit verschiedenen Eierformen und Küken haben wir einen Haufen und die Einkaufskinder, jetzt haben wir kleine Enten gekriegt, die Einkaufskinder, die sagen putzig, die wissen genau, wie das kleine Küken oder die kleine Ente vom Ei rauskommt. Das ist ja interessant, ne? Das kennen die heute schon nicht mehr. Naturbrot und dann geht die hin mit den Kindern wie ein Kindergarten. Und wir bauen alles selber an und das ist ganz wichtig.
3: Du hast auch gesagt, ich glaube, von den Eierfarben, da sind Grüne dabei und alles Mögliche, so was die meisten Leute wahrscheinlich nicht kennen.
4: Das sind die Amaranth, heißen die, die haben Schoko-Eier wie Schokolade, die Schale. Und die Grünleger sind so grün, die Eier so wie das Ding, Grünleger, ne? Und ja, und da haben wir verschiedene Hähne, Sulmtaler, Altsteirer, ja, und dann Haubenhühner, ja.
3: Gelebte Vielfalt, kann man sagen, bei euch am Hof.
4: Wir kennen die Rassen gar nicht, was ich habe. Ja.
3: Aber schön, dass ihr das so praktiziert, wenn ich sage, ihr, auch die nächste Generation ist, glaube ich, schon im Boot, das wird weitergehen.
4: Der Florian, der hat die Wirtschaft schon übernommen und der Sohn, der Fabian, der ist jetzt 4 Jahre alt, der fährt schon mit dem Traktor, da nehme ich ihn vorne rein, sage, Opa, mach dir keine Sorgen, wir fahren nichts in Kram rein, ja, brauchst du nicht schrecken und dann fährt er mit. Ne? Und auf vorn kriegen wir jetzt im Mai, kriegen wir wieder vorn. Und da möchte ich aber meinen Schwager möchte ich grüßen, den Kapel Fritz. Der hilft mir immer beim Holzarbeiten. Und dann mein Sohn, den Gerhard, die Monika, der hat jetzt einen 50er gehabt im März. Und die Schwiegertochter, die haben auch alle einen 50er gehabt. Und der Gerhard einen 52er, habe ich durchgegeben. Und da habe ich gesagt, die drei sind schon 125 Jahre alt. So alt wir nicht einmal hin. Ne?
3: Ja. Das Triumvirat sozusagen, alle drei zusammenkriegen. Was darf man denn für Musik spielen? Für dich, für einen Erfolg, für alle, die wir grüßen lassen wollen? Gerade ist einer vorbeigerannt, wo du gesagt hast, den grüßen wir auch.
4: An Gößl, an Herrn Gößl möchte ich grüßen. Alles Gute, ja. Und da ist Walter Mandeltown, ist da von Wettmannstetten. Ist auch ein Altbauer, der möchte er grüßen. Und warte noch, und an Haring Peter, der ist auch ein großer Milchbetrieb, der sitzt beim Maschinenring bei der Mol- und Milchgemeinschaft ist er dabei, den möchte ich auch grüßen.
3: Und alle, die kennen, hätte ich gesagt, gell?
4: Ja, und jetzt machen wir ein super Lied für die kleine Maus, weil der Fabian, singt immer mit, wenn das Lied ist, aber sind wir auch kleine Maus.
3: Machen wir gerne, danke fürs Gespräch, weiterhin viel Erfolg wünsche ich dir.
4: Danke. Dankeschön.

0: Radio Steiermark, es ist kurz vor 14 Uhr. Die Anneliese ist auch immer wieder gern bei uns im Wurlitzer dabei, habe ich gerade gehört, gell, aus Hausmannstetten. Ja, schönen Samstagnachmittag.
1: Ich möchte meine Schwester in Deutschlandsberg, meinen Schwager, meine Nichte und ihr Mann alles Gute wünschen. Die Nichte von Hausmannstetten noch einmal und die Nachbarn Hirt und Kana. Alles Gute.
0: Ihr seid immer wieder wahrscheinlich mit den Nachbarn dann auch beisammen. Also ist das eine lustige Runde. Wie darf ich mir das vorstellen?
1: Ja, unsere Nachbarn sind sehr nett. Da gibt es nichts.
0: Das ist viel wert in der heutigen Zeit, ne?
1: Das ist sehr nett. Jetzt
0: muss ich gerade schauen, da mötze ich jetzt wer.
2: Die haben das beste Bier, unsere Nachbarn.
0: Das ist auch ein gutes Argument, gell?
1: Ja, nein, da gibt es überhaupt nichts. Das ist alles in Ordnung.
0: Ja, die werden Sie sicherlich sehr freuen, wenn ihr sie jetzt grüßen lasst. Musikalisch, was habt ihr ausgewählt?
1: Die Else, ja. Daheim ist daheim.
0: Genau, weil daheim ist schön, vor allem wenn es mit den Nachbarn passt, gell?
1: Genau, so ist es.
0: Danke dir und euch noch einen schönen Tag da heute, gell? Danke.
1: Alles Gute.

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1: Im Nachrichtenstudio begrüßt Sie Tom Brandenberger. Wegen des Kriegs im Iran war zuletzt viel von hohen Sprit- und Kerosinpreisen die Rede. Die Krise trifft auch den internationalen Flugverkehr schwer und damit auch die heimische Auer. Konzernchefin Annette Mann zeigt sich im Gespräch mit dem ORF-Radio realistisch. Selbst wenn sich die Lage im Nahen Osten entspannen sollte, werden die Ticketpreise hoch bleiben.
2: Wir gehen davon aus, dass selbst wenn die Straße von Hormuz sich wieder öffnet, dass es mindestens ein Jahr dauert, bis sich die Energiemärkte wieder komplett normalisieren. Einfach weil sich die Lager leeren und dann ja auch teilweise Anlagen beschädigt wurden im Mittleren Osten. Und insofern gehe ich davon aus, dass die Preise zumindest mal für die nächsten 12 Monate höher sein werden, als sie das vielleicht vor einem Jahr waren. Ja.
1: Sagt Auer-Chefin Mann. In Ungarn kommt es heute zu einem historischen Machtwechsel. Im Budapester Parlament wird in der konstituierenden Sitzung der Sieger der letzten Parlamentswahl, Peter Madia, zum neuen Ministerpräsidenten gewählt. Danach, etwa um 15 Uhr, wird Madia seine erste Rede halten. Damit geht die Ära von Viktor Orban nach 16 Jahren offiziell zu Ende. Unter massiven Sicherheitsvorkehrungen hat auf dem Roten Platz in Moskau die Militärparade zum Sieg des Sieges der Sowjetunion über Nazi-Deutschland stattgefunden. Präsident Putin hat die Parade diesmal ohne Panzer, Raketen und Militärtechnik abgenommen, aus Angst vor ukrainischen Störaktionen, wie es im Vorfeld hieß. Dabei gilt seit 0 Uhr eine dreitägige Waffenruhe zwischen der Ukraine und Russland. Der Countdown für den Eurovision Song Contest nächste Woche in Wien läuft. Die beiden Semifinale sind Dienstag und Donnerstag. Das große Finale geht dann am Samstag über die Stadthallenbühne. Für den ORF sind die drei TV-Shows eine große Herausforderung, auch in Sachen Technik. Da läuft nichts nach dem Motto, es wird schon klappen. Mehr von Christian Hoffmann.
3: Doppelt hält besser, das gilt vor allem beim Song Contest. Backup-Mikrofone, Ersatzkameras, separate Stromversorgungssysteme. Falls dennoch alles zusammenbricht und technisch nichts mehr geht, laufen die drei ESC-Shows, die beiden Halbfinale und das Finale Samstagabend, trotzdem im TV. Der ORF und die 52 übrigen Fernsehsender in aller Welt zeigen dann eine bereits aufgezeichnete, fixfertige Produktion aus der Stadthalle, erklärt Claudio Bortoli, technischer Leiter des Song Contests.
4: Es wird immer beim zweiten Dress-Rehearsal ein Mitschnitt gemacht. Es ist bei den Rehearsals und bei der Live-Show ja exakt derselbe Inhalt, auch vom Timing her. Und somit kann man dieses Band recht gut für Backup-Zwecke verwenden.
3: Die Übertragung des ESC, eine technische Meisterleistung, von der das Millionenpublikum am besten gar nichts mitbekommen soll.
1: In der Fußball-Quali-Gruppe treffen um 17 Uhr die SV Ried und der WRC aufeinander. Die Ziele sind unterschiedlich. Die Innviertler möchten mit einem Sieg im letzten Heimspiel den ersten Platz fixieren. Der WRC dagegen mit 3 Punkten den Klassenerhalt. Das waren die Nachrichten mit Tom Brandenberger. Und jetzt zum Wetter.
5: Einmal sonnig, dann wieder bewölkt in den nächsten Stunden und es können auch ein paar Schauer und Gewitter entstehen. Und zwar besonders in der Steiermark, gebietsweise in Salzburg, in den niederösterreichischen Voralpen und auch in Kärnten. Auch im Mühl- und Waldviertel sind einzelne gewittrige Schauer dabei. 25 Grad hat es momentan in Ferlach und im Mürzzuschlag hat es binnen kurzer Zeit über 5 Liter auf den Quadratmeter geregnet. Morgen Sonntag wird es größtenteils recht warm und es reicht auch für einige Sonnenstunden. Soweit das Wetter mit Gunda Schuller.
6: 14.04 Uhr, hier ist das Radio Steiermark Verkehrsservice live aus Breding. Da schaut es weiterhin gut aus auf den steirischen Straßen. Es sind uns keine Störungen gemeldet worden. Wir wünschen Ihnen eine gute Fahrt.
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6: Ja, und auch mit dem Patrick Verhonig. Ihr habt ja das neue Gebäude bezogen im Jänner, habe ich gehört. Und auf dich warten auch neue Aufgaben, glaube ich, ab Juli. Was wird da bei dir anstehen?
7: Ja, die Führung von der Geschäftsstelle, die ganzen Geschäftsfelder präsentieren, verkaufen und disponieren, von der Reinigung, Grünraumpflege bis zum Winterdienst.
6: Ja. Du warst lange im Team und jetzt sozusagen der Captain?
7: Ja, 10 Jahre Erfahrung ist noch nicht so lange gegenüber unseren Vorgängern.
6: Naja, aber bitte, immerhin, als junger Mensch muss man das einmal mitbringen. Woher soll man die andere Erfahrung dann auch haben? Du bringst sie auf alle Fälle mit. Jetzt haben wir drüben schon ganz viel anschauen können, schon gehört, was es an Innovationen gibt. Ich bin auch hängen geblieben. Bei der Ausstellung hat dieser taktoffenen Tür bei so einem Roboter. Wofür ist denn der gut?
7: Das ist unser Photovoltaik-Reinigungsroboter. Der ist eigentlich hauptsächlich dafür gedacht, dass man großflächige Photovoltaikanlagen im Freiland damit reinigt.
6: Was zeigt sie da heute sonst noch so alles? Also normalerweise sieht man das so geballt jetzt nicht aufgestellt.
7: Alles, was wir an Dienstleistungen im gewerblichen Bereich anbieten, das ist mit der Hebebühne, Baumpflegearbeiten, Reinigungsarbeiten oder auch Spezialdienstleistungen im Agrarbereich.
6: Also alles Mögliche. Also da ist auch eine Puppe oben am Juhu im Prinzip, so hoch kann es raufgehen mit euch.
7: Richtig.
6: Ja, wen möchtest du denn grüßen lassen?
7: Ich möchte meine Mama zum Geburtstag heute gratulieren.
6: Alles Gute!
7: Und alle Mitglieder und Freunde des Maschinenringes.
6: Die Wunschplatte ist so, da kann man eigentlich nichts falsch machen. Was hören wir denn am Beginn der zweiten Stunde?
7: Ich würde sagen Steiermark und hoffen wir, der Sturm Graz morgen wieder gewinnt.
6: Mit Steiermark!

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1: Ja, heute der Tag der offenen Tür, wobei man sagen muss, seit Jänner ist ja der Maschinenring hier, aber die Nachbarn, die gibt es schon ein bisschen länger, die Uli Meisenbichler ist jetzt bei mir, ihr seid sozusagen die Nachbarn, gell? Grüß dich.
2: Ja, genau, die Raiffeisenbank Breding ist im Erdgeschoss, die Nachbarschaft vom Maschinenring. Wir freuen uns auf eine gute Zusammenarbeit, funktioniert auch sehr gut, darüber sind wir sehr froh und wir wünschen uns weiterhin viel Erfolg.
1: Da am Gewerbepark findet man euch, wahrscheinlich so den Parkplatz auch noch nie gesehen, wie er sich heute präsentiert.
2: Ja, genau, da sind dann Haufen Geräte, Autos, Traktoren. Mittlerweile haben wir uns schon gewöhnt drauf, auf diese Umstellung, aber wir sind uns sicher, das spielt sich gut ein.
1: Das ist wahrscheinlich auch ganz gut, wenn man dann vorbeischaut, wenn man alles an einem Ort jetzt findet, aus der Umgebung auch, merkt man schon, dass das gut angenommen wird.
2: Genau, das wird sehr gut angenommen bei uns. Alles zentral und an einer Stelle.
1: Dein Team wahrscheinlich auch, eines, auf das du dich verlassen kannst. Die haben gerade dein Eis übernommen, weil der Eiswagen ist auch eingetroffen. Wen wollen wir denn grüßen?
2: Ja, ich grüße alle Mitarbeiterinnen und Mitarbeiter der Raiffeisenbank Kleinstetten-Leutschach-Wildon, alle Kolleginnen, aber auch alle Kundinnen und Kunden unseres Einzugsgebietes.
1: Und das sind wahrscheinlich einige da in der Weststeiermark. Ich muss ja auch sagen, es freut mich auch sehr, dass wir jetzt vielleicht, es ist ein bisschen schwül, es scheint und strahlt noch die Sonne, vielleicht ein bisschen tanzen können. Was hast du ausgewählt?
2: Ja, ich habe mir das Lied Let's Twist Again ausgewählt.
1: Chubby Checker, viel Spaß euch und viel Erfolg weiterhin.
2: Danke.

0: Einfach gut drauf mit Radio Steiermark und dem Live-Wurlitzer. Alles, was Sie hören, wird hier live bei uns in Breding ausgesucht. Ja, beim Franz Spieler bin ich jetzt gelandet, da im Festzelt herinnen. Ihr seid in Feilern bei Deutschlandsberg zu Hause. Begrüße dich.
1: Grüß Gott auch.
0: Du hast gesagt, der Wetterbauli war vor kurzem bei euch. Das muss einen guten Grund haben. Was gibt es denn bei euch am Hof?
1: Ja, am Dienstag war das Wetter von Freiland. Da war das Bauernhausmuseum Hiag. Und da war innen die Ausstellung und da haben wir einiges erklärt.
0: Was sieht man da? Also was ist das Besondere? Ein altes Bauernhaus halt, wo man gelebt hat?
1: Ja, also alte große Sturm mit dem Kuchelherd und ein paar Einzelheiten, Raritäten. Da war so eine Kinderleier zum Gehen, was sie früher gehen gelernt haben, geschult. Dann ist die Kachelsturm, wo die Liegestatt war mit den Betten, mit den Maislischen und die ganze alte Einrichtung.
0: Das ist nicht das Einzige, was es bei euch gibt. Was macht ihr alles so? Also es gibt die Landwirtschaft, es gibt jetzt sozusagen dieses Haus, das man anschauen kann. Was noch?
1: Ja, also Landwirtschaft, Forstwirtschaft, dann kann man heiraten am Bauernhof. Dann haben wir eine Pfeilbogen-Parcoursstrecke im Wald und auch Nächtigungen sind bei uns möglich.
0: Ganz viele Standbeine, dass es allen gut geht.
1: So ist es.
0: Wen möchtet ihr denn grüßen lassen? Also ihr seid ja nicht alleine, du bist ja nicht alleine am Tisch. Mit wem bist du gekommen?
1: Ja, mit meiner Frau Margareta, die alles Gute wünsche, morgen zum Muttertag.
0: Dann, alles richtig gemacht schon mal, Muttertag erwähnt.
1: Ja, dann begrüße ich alle Spielers und alle Berufskollegen, vor allem die Bergbauern.
0: Gut, dass es die Bergbauern noch gibt. Das heißt, wie hoch seid ihr dann gelegen?
1: 850 Meter.
0: Das ist jetzt sozusagen für die Weststeiermark schon eine gewisse Höhe von der Bewirtschaftung wahrscheinlich, oder?
1: Ja, es ist viel Steiles und nicht mehr so fruchtbar wie auf der Ebene.
0: Aber natürlich wichtig für die Landschaftspflege und für die Allgemeinheit, dass man das macht. Danke für euren Beitrag. Wir dürfen unseren Beitrag leisten als Radiosender. Wenn wir sagen, Wurlitzer, Sie wünschen, wir spielen. Was darf ich denn für euch spielen?
1: Von der Sängerin Giannani, E-Mask.
0: Die Maske von Gianna Nannini, machen wir gerne.
1: Danke.
0: Danke euch, einen schönen Tag.
1: Danke.

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1: Ja, ein Wiedersehen. Der Gerhard Hammer ist wieder bei mir. Ich glaube, es ist schon eine Zeitl her, gell, dass wir uns gesehen haben beim Wurlitzer. Servus.
2: Ich glaube, es ist 2 Jahre her. Da haben wir uns gesehen einmal in Grottenhof.
1: Habe ich auch am Wurlitzer moderieren dürfen. Heute ein Wiedersehen. Du kommst aus St. Stephan im Rosenthal?
2: Genau, ja.
1: Und was führt dich zu mir? Ich glaube, es sind gleich mehrere, die du grüßen lassen möchtest.
2: Ja, erstens einmal meine Frau im Krankenhaus. Ich wünsche dir eine gute Besserung. Und danke, dass du immer da bist für mich. Und auch meine Arbeitskollegen, die Firma Altran komplett, das ganze Team. Danke.
1: Also seid ihr da so eine gute Partie, die zusammenhält?
2: Das ist super, ja.
1: Und was hat dich heute hierher geführt? Ein bisschen schauen jetzt auch oder rennt der Wurlitzer?
2: Erstens wegen dem Wurlitzer mal, ja, und dass ich die wieder mal sehe. Und ich bin da aufgewachsen in Breding und Kollegen besuchen, Freunde besuchen.
1: Also ein bisschen heimkommen auch.
2: Genau so, ja.
1: Ja, schön, wenn ich dir eine Freude machen darf. Musik spielen kann ich natürlich auch ganz gut. Der Gilbert war unlängst auch bei mir im Studio, hat gesagt, es geht ihm wieder gut, Gott sei Dank, er kann wieder Musik machen. Du hast ja was von ihm ausgesucht.
2: Ja, ich war da 20 Minuten weg von euch im Studio, ich wollte hinfahren. Ich habe wunderschöne Fotos vom Gilbert, also wir sind echt Herzensmenschen. Und ich hoffe, dass ich alle das Lied weitergeben kann, weil du mein Leben bist. Danke, Helga.
1: Alles Gute. Danke dir.
2: Danke dir.
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2: 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Wir sind weiterhin zu Gast beim Tag der offenen Tür, beim Maschinenring Südweststeiermark. Da wird die Zentrale heute eröffnet. Im Jänner hat man alles bezogen. Heute großer Tag der offenen Tür. Und wenn ich sage groß, es kommt nicht oft vor, dass ich das Mikro nach oben halten muss, weil ich bin ja auch nicht gerade klein. Bei Michi Kerschbaumer ist es aber so. Wie groß bist du? Grüße dich.
1: 2,10 Meter.
2: 2,10 Meter. Auch beim Maschinenring mit dabei hier?
1: Richtig, ja. Ich bin beim Maschinenring Steiermark für das Energiemanagement zuständig.
2: Also bei dir gibt es die Energie. Wie läuft es da so?
1: Ja, zurzeit ganz gut. Also wir haben ein sehr gutes Angebot, was Strom betrifft, und präsentiere das heute den Leuten hier.
2: Okay, also eine gute Lösung, weil es ja in aller Munde, also dass man nicht mehr, sondern weniger zahlen möchte wahrscheinlich, ne?
1: Auf jeden Fall.
2: Alles klar. Ja, sonst schon ein bisschen herumgeschaut auch.
1: Auf jeden Fall, wir stellen ja zahlreiche andere Dienstleistungen an und die Kollegen stehen da drüben für Fragen bereit.
2: Das heißt, ein großes Volksfest hier natürlich im Zelt, aber auch drüben kann man ganz viel schauen, ne?
1: Richtig.
2: Wen möchtest du denn grüßen lassen? Also?
1: Also ich möchte recht herzlich meine Kollegen und Kolleginnen grüßen, gell? Was da mitgeholfen haben, das Ganze zu organisieren. Ja.
2: Wahrscheinlich eine ganze große Menge an Leuten, dass wir jetzt nicht jeden einzeln aufzählen können.
1: Richtig.
2: Was darf ich musikalisch dir Gutes tun? Jetzt haben wir schon so viele schöne Titel gehört.
1: Ich wünsche mir von Caro Fuchs Off im Kopf.
2: Off im Kopf, ja. Eine Mürztalerin, auch eine coole, ja.
1: Danke.
2: Danke dir für den Besuch und viel Spaß heute noch.
1: Danke dir.

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2: Dass sich Graz nicht um die Austragung des Song Contests beworben hat, sei eine verpasste Möglichkeit und ein riesiger Fehler gewesen. Das sagt der Grazer Markus Drittremel, der Präsident des österreichischen Song Contest Fanclubs, bevor das Spektakel in der nächsten Woche in Wien über die Bühne geht. Graz hätte aus dem ESC einen enormen wirtschaftlichen und werblichen Vorteil erzielen können, so Drittremel im Samstagsgespräch, das ab sofort online auf steiermark.orf.at abrufbar ist. Bei einem Kellerbrand in Trofeiach im Bezirk Leoben ist gestern die Bewohnerin eines Mehrparteienhauses verletzt worden. Die 39-Jährige hat es wegen der starken Rauchentwicklung im Stiegenhaus nicht ins Freie geschafft. Die Frau, ihr Hund und zwei Katzen mussten von der Feuerwehr aus der Wohnung gerettet werden. Sie wurde mit Verdacht auf Rauchgasvergiftung ins Spital gebracht. Ausgegangen war der Kellerbrand von einem E-Bike. In der Fußball-Bundesliga wird an diesem Wochenende die vorletzte Runde gespielt und der GAK könnte heute den Klassenerhalt fixieren und zwar mit einem Heimsieg gegen Altach. Die Chancen stehen gut. Der GAK ist seit 6 Heimspielen ungeschlagen und hat zuletzt mit einem 4:0 gegen Tirol überzeugt. Alle Spiele der Qualifikationsgruppe beginnen um 17 Uhr. 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Zum Wetter stellenweise Schauer und Gewitter in der Obersteiermark und noch trocken und etwas Sonne im Süden. So sieht es aktuell beim Wetter aus. In den nächsten Stunden sind aber auch im Süden Niederschläge möglich. Morgen, Sonntag, bleibt es meist niederschlagsfrei. Sonne und Wolken wechseln sich ab und mit bis zu 26 Grad wird es sehr warm.
3: 14.32 Uhr ist das Radio Steiermark Verkehrsservice. Weiterhin sind uns keine Verkehrsbehinderungen gemeldet worden. Wir wünschen Ihnen eine gute Fahrt.
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3: Einen angenehmen Samstagnachmittag. Ja, 28 Minütchen haben wir schon und es ist schön, oder haben wir noch, so muss ich sagen, es ist schön, dass immer mehr Leute zu uns kommen, um mit uns zu feiern hier im Festzelt. Auch die Dorothea Meier ist hergekommen aus Biesdorf, weil sie gesehen hat, da ist was los. Schön, dass du da bist.
4: Danke, bin gern gekommen.
3: Beim Radio Steiermark Wurlitzer das erste Mal dabei?
4: Nein.
3: Wir kennen uns irgendwoher, gell?
4: Ja, vom Faschingsdienstag. Von der kleinen Zeitung Faschingsumzug.
3: Da wart ihr dabei, die Nonnen?
4: Drei Nonnen und der Louis Defini.
3: Sehr gut gemacht. Also ich mag das. Wer den Fasching hochhält, der hat meistens ein lustiges Herz.
4: Immer. Der Fasching ist sehr hoch.
3: Fein, fein. Gibt es schon Pläne fürs nächste Jahr? Auch was ihr macht, seid ihr wieder dabei oder wisst ihr noch nicht so recht?
4: Wieder spontan. Weil das war genauso spontan.
3: Muss man immer schauen, was einem dann so einfällt, gell?
4: Genau. Und was in den Medien umgeredet wird, ne?
3: Hoffentlich noch gut ist bis dahin, dass sich alles ein bisschen beruhigt.
4: Bitte.
3: Wir sind auf alle Fälle ruhig und sind guter Dinge hier. Wen möchtest du denn grüßen lassen?
4: Alle Leute, die mich kennen, und das sind ganz viele.
3: Das ist auch schön.
4: Und besonders meine Mama in Biesdorf, die ist zu Hause, die war im Jänner 90.
3: Richt mir ganz liebe Grüße aus und was schick mir musikalisch?
4: Zieh dich an und geh, aber das ist nicht bei der Mama.
3: Von den Nockis, der Friedl darf singen.
4: Die Nockis, ja.
3: Machen wir gerne. Heute noch einen schönen Nachmittag für alles, was du so vorhast.
4: Danke. Morgen wird gefeiert.
3: Recht hast du.
4: Mit der Mama.
3: Muttertag.
4: Genau.

0: Ein schöner Samstagnachmittag ist das mit Ihrer Wunschmusik hier bei uns auf Radio Steiermark. Und es freut mich sehr, dass ich wieder eine sehr junge Hörerin jetzt bei mir habe, nämlich die Katharina. Servus Katharina.
1: Hallo.
0: Du bist, glaube ich, 7 Jahre jung. Stimmt das? Welche Volksschule gehst du?
1: Eibiswald.
0: Alles klar. Erste Klasse oder?
1: Erste.
0: Ich verstehe. Ich habe ja gehört, du warst vorher schon in der Hupfburg unterwegs.
1: Ja.
0: Wie ist denn dort?
1: Cool.
0: Cool. Ja, ich hoffe, ich kann da mithalten jetzt ein bisschen mit der Hupfburg. Bei mir gibt es ja Grüße und Musik. Wen möchtest du denn grüßen?
1: Jana, Leonie, Elisa.
0: Alles klar. Sind das Freundinnen von dir?
1: Ja.
0: Ich verstehe. Und ich habe auch gehört, dass du Musikerin bist.
1: Ja.
0: Ah, spielst du vielleicht sogar ein Instrument?
1: Ja.
0: Welches denn?
1: Geige.
0: Geige? Boah, mit großer Freude. Ja? Sie nickt, das können Sie jetzt nicht sehen. Geige habe ich jetzt keine, aber ich hätte ein Lied für euch. Ihr habt es gemeint, glaube ich, Soda Zitronen wäre cool von den Boxrocker Sisters. Das sind auch 3 Musikerinnen, 3 Schwestern. Machen wir das, wir 2?
1: Ja.
0: Dann starten wir jetzt an. Hier kommt Soda Zitronen für dich und deine Mädels, deine Freundinnen. Heute noch einen schönen Tag und viel Freude weiterhin mit der Musik.

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1: Ja, feines Getränk, also der Zitronen. Viel trinken muss man ja, wenn es so warm ist, so heiß ist. Wir kommen weiterhin noch für ja, gute 20 Minuten live aus Breding. Sie hören Radio Steiermark mit dem Wurlitzer. Wir sind da zu Gast beim Maschinenring Südwest Steiermark. Der Christoph Reiter ist bei mir und da drüben steht bei der Ausstellung auch ein Quad. Und du bist, glaube ich, der Mann mit dem Quad, oder wie ist das?
2: Ja, genau. Also wir machen für die Landwirte und Landwirtinnen die Bodenproben. Ja, da machen wir mittels automatisierter Probenziehung, ziehen wir halt Mischproben, die wir dann ins Labor bringen.
1: Du fährst mit dem Quad übers Feld, bohrst dann, wie darf ich mir das vorstellen?
2: Genau, nicht direkt, aber also ich bin der Mann im Hintergrund, also wir machen die Planung und die ganze Logistik dahinter, aber ein Kollege von uns kommt dann und der fährt mit dem Quad am Acker herum und zieht die Proben.
1: Es wird ja immer wichtiger, weil es auch immer heißer wird, dass man genau weiß, was der Boden noch hergibt im Prinzip, was da möglich ist. Wie wichtig ist es dann also für einen Landwirt, für eine Landwirtin, dass sie weiß, wo steht mein Boden?
2: Ja, das ist eigentlich sehr, sehr wichtig, weil in Zeiten wie diesen, wo der Dünger, die Düngerpreise halt extrem volatil sind, ist es wichtig, dass man weiß, wie der Boden versorgt ist halt nicht.
1: Dass man weiß, was er hergibt vielleicht auch noch, ne?
2: Genau, dass man weiß, wie viel das drinnen ist und wie viel das man dann eben ausbringen muss oder eben nicht.
1: Man merkt, es wird alles immer innovativer, die Herausforderungen werden andere natürlich durch die Zeit. Ihr haltet da Schritt, das große Team nehme ich auch einmal an. Wen möchtest du grüßen lassen?
2: Genau, also dieses Team würde ich gerne grüßen lassen, alle zu Hause gebliebenen, besonders den Bichler Markus, der heute leider nicht dabei sein kann, weil er auf seiner Landwirtschaft daheim einen Unfall gehabt hat. Ja, eben die Frau Fritz, die morgen ihren Geburtstag feiert und schlussendlich noch einen guten Bekannten von mir, den Herrn Wenninger aus Ritschein.
1: Da haben wir die alle gut untergebracht. Musikalische Natur bleiben wir auch sehr, sehr steirisch. Geht gar nicht weit weg, sage ich. Wen hast du ausgewählt aus der Wurlitzer Wunschliste?
2: Von den Südsteirer, die Birkenbaum.
1: Kann man nichts falsch machen. Danke dir für den Besuch.
2: Danke auch.

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1: Wobei die Petra Fink jetzt nicht vom Maschinenring Südweststeiermark ist, sondern Grenzland. Jetzt muss ich gleich mal fragen, wo ist das einzuordnen hier?
2: Hallo, ja, der Maschinenring Grenzland, das ist der ehemalige Bezirk Rackersburg. Also in Halbenrhein sind wir stationiert.
1: Alles klar, das heißt, da schaut man wahrscheinlich dann schon vorbei, wenn der Tag der offenen Tür ist. Ihr seid nicht so weit entfernt, was die Nachbarn so machen.
2: Ja, genau. Es ist bei uns so üblich, dass wir immer die Nachbarringe, wenn es Generalversammlungen oder Büroeröffnungen, so wie heute da in der Südweststeiermark gibt, dass man da auch als Nachbarring natürlich hinkommt.
1: Ihr habt euch heute ja schon getroffen, habt eben schon getagt, jetzt geht's ans Feiern, jetzt geht's ans Schauen. Schaut man da auch, was sozusagen ausgestellt wird, oder gibt's das eh, dass man das schon weiß auch?
2: Natürlich schaut man schon, was bei den Nachbarn alles läuft, weil es ist ja nicht bei jedem Ring alles vorhanden, sagen wir so. Und ja, man informiert sich dann auch natürlich.
1: Ich bin sehr überrascht, muss ich sagen. Man glaubt immer, das ist eine reine Männerdomäne. Das stimmt so nicht mehr. Ne? Du bist Geschäftsführerin.
2: Genau, ich bin Geschäftsführerin beim Maschinenring Grenzland. Wir sind im Büro ein reines Damenteam, aber nach wie vor ist beim Maschinenring natürlich sind die Männer Haupt. Bestandteil.
1: Ja, wichtig, dass man gut zusammenhält, dass man Hand in Hand dann zusammengreift. Das ist das Wichtige und das ist auch das Schöne. Du möchtest dein Team wahrscheinlich auch ganz lieb grüßen lassen und auch alle, die heute da sind.
2: Genau. Ganz liebe Grüße an mein Team vom Maschinenring Grenzland, meine Mitarbeiterinnen draußen und drinnen, meine Mitarbeiter draußen und natürlich alle Maschinenring-Mitglieder.
1: Musikalisch hast du ein bisschen Rock'n'Roll ausgesucht. Was hören wir jetzt im Wurlitzer?
2: I love Rock'n'Roll.
1: John Schatz, danke.
2: Danke.
3: Thank you.

0: Das große Finale steht jetzt an hier beim Radio Steiermark live, Wurlitzer. Wir sind live aus Breding gekommen. Das tun wir jetzt noch gute 9 Minuten bis 15 Uhr. Und ich sage danke, dass wir da sein haben dürfen. Der Tag der offenen Tür geht hier noch ein bisschen weiter beim Maschinenring Südwest Steiermark. Der Wolfgang Strohmeier hat eröffnet als Obmann und wir haben sozusagen jetzt auch die Aufgabe, diesen Wurlitzer zu beenden. Schön, dass wir da sein haben dürfen bei euch.
1: Ja, war für uns natürlich auch eine Ehre und überregionale Berichterstattung vertraut uns im Maschinenring natürlich ganz gut. Wir repräsentieren ja nicht nur die Maschinenringe oder den Maschinenring im Bezirk Leibnitz und der Schlanzberg, sondern wir sind ja steiermarkweit eigentlich mit unseren Dienstleistungen unterwegs und mit großen ein bisschen woanders stehen.
0: Haben wir heute auch schon gehört, quer durch das ganze Land. Wir dürfen uns verabschieden mit welcher Wunschplatte jetzt noch einmal für alle, die heute mitgeholfen haben. Was habt ihr ausgesucht?
1: Ja, ich habe mir gedacht, die Melissa Naschenweng mit Heimat in mir. Und da grüße ich alle, die den Maschinenring Südweststeiermark unterstützen, alle unsere Dienstleister, alle Bauern und Kunden. Ich hoffe auf eine gute weitere Zusammenarbeit und danke an den ORF, dass das heute möglich war.
0: Gerne, wir sagen danke, dass wir da sein haben dürfen. Ich bedanke mich auch bei meinem Team hier vor Ort, Albrecht Klinger und der Markus Krasser, die für den guten Ton gesorgt haben. Im Funkhaus in Graz die beiden Tonmeister Daniel Gärtner und Phil Bartotzka. Ich hoffe, ich habe es richtig ausgesprochen, lieber Phil. Und an meiner Seite auch der Felix Ranacher, heute zuständig, auch damit jeder rechtzeitig bei mir ist, der auch die Goodies ausgeteilt hat von Radio Steiermark. Eva Pöttler wünscht noch ein schönes Wochenende. Alles Liebe, verbringen Sie noch eine schöne Zeit mit dem Programm von Radio Steiermark. Wir verabschieden uns mit Melissa Naschenweng und Heimat in mir.

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1: Im Nachrichtenstudio begrüßt Sie Tom Brandenberger. Das ungarische Parlament hat Peter Matja soeben zum neuen Ministerpräsidenten gewählt. 140 der 199 Abgeordneten stimmten für den bürgerlichen Politiker. In Budapest ist Paul Griese.
2: Ja, Peter Matja ist nun offiziell Ministerpräsident von Ungarn. Damit sind 16 Jahre unter Viktor Orbán beendet. Matja und seine konservative Tisza-Regierung erben einen Staat mit leeren Kassen, mit einem rekordhohen Budgetdefizit. Viele, viele Herausforderungen also, die auf den 45-Jährigen warten, der nicht weniger versprochen hat als einen Systemwechsel. Er will Korruption bekämpfen, das Gesundheitssystem verbessern, das Bildungswesen ebenfalls und vor allem die Wirtschaft wieder auf Vordermann bringen.
1: In Ungarn hat eine neue politische Ära begonnen. Ein Vorschlag von Sozialministerin Corinna Schumann von der SPÖ löst derzeit Diskussionen aus. Sie plädiert erneut für ein Recht auf Stundenerhöhung bei Teilzeit. Unterstützung bekommt sie dafür nun von der Arbeiterkammer und den Grünen. Kritik gibt es von Wirtschaftskammer, Industriellenvereinigung und FPÖ. Peter Daser berichtet.
3: Schon im Vorjahr hat Sozialministerin Corinna Schumann von der SPÖ vorgeschlagen, dass Teilzeitbeschäftigte, die regelmäßig mehr arbeiten, ein Recht auf Aufstockung ihrer Stundenzahl bekommen. Schumann hat ihren Vorschlag nun erneut gebracht. Die Arbeiterkammer sieht damit eigene Forderungen bestätigt und die Grünen zeigen sich heute erfreut. Kritik kommt von Arbeitgeberseite. Die Wirtschaftskammer nennt einen Rechtsanspruch auf mehr Stunden eine wörtlich Zwangsmaßnahme für Unternehmen. Laut Industriellenvereinigung trage ein Rechtsanspruch nicht zu mehr Vollbeschäftigung bei. Und laut ÖVP-Wirtschaftsbund sei Schumanns Vorschlag weder Teil der Regierungsverhandlungen noch vereinbarter Entlastungsschritte für die Wirtschaft. Laut den Freiheitlichen würden sich viele kleine und mittlere Betriebe gar nicht leisten können, nur Vollzeitkräfte zu beschäftigen.
1: Die israelische Armee hat nach einer Evakuierungsaufforderung für mehrere Dörfer wieder Ziele im Südlibanon angegriffen. Nach libanesischen Angaben wurden aber auch Gebiete, die in der Warnung nicht genannt wurden, aus der Luft und mit Artillerie attackiert. Ein Sprecher der israelischen Armee erklärte, angesichts des Verstoßes der Hisbollah gegen die Waffenruhe sei die Armee gezwungen, kraftvoll vorzugehen. In Venedig ist die 61. Kunstbiennale offiziell für Besucher geöffnet. Nach dem Wirbel um die Teilnahme Russlands und Israels und dem Rücktritt der Jury gibt es allerdings keine Eröffnungsfeier und auch die sonst übliche Vergabe der Goldenen Löwen fällt heuer aus. Auf dem Flughafen von Denver ist ein Flugzeug beim Start auf dem Rollfeld mit einem Menschen kollidiert. Ein Triebwerk des Airbus geriet in Brand, der Start musste abgebrochen werden. Die Passagiere wurden über Notrutschen in Sicherheit gebracht. Wie es zu der Kollision kam, ist noch unklar. Das waren die Nachrichten mit Tom Brandenberger. Und jetzt zum Wetter.
4: Einmal sonnig, dann wieder bewölkt in den nächsten Stunden und auch streckenweise Schau und Gewitter. Und die können besonders in der Steiermark und in Kärnten heftig ausfallen, also mit Starkregen, Hagel und auch stürmischen Böen. In Flatnitz sind binnen kurzer Zeit fast 20 Liter Regen auf den Quadratmeter gefallen. Und 25 Grad hat es momentan in Feldkirchen und in Ferlach. Morgen Sonntag eine warme, föhnige Strömung aus Südost bis Süd und im Großteil Österreichs einige Stunden lang Sonne. Soweit das Wetter mit Gunda Schuller.
5: 15 Uhr und 3 Minuten, Radio Steiermark Verkehrsservice, A9 Birnautobahn Richtung Graz. Der Kleinalmtunnel ist gesperrt, im Tunnel hat ein Fahrzeug eine Panne. Ausweichen können Sie über die 6, Bruck und die S35.
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5: Und Dorian Steidl, schön, dass Sie mit dabei sind.
7: Danke, ganz lieb. 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

0: Simon & Garfunkel auf Radio Steiermark. Sie waren wieder unterwegs.
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0: Das Team rund um Doris Rudloff-Gareis ist diesmal wieder in Eisenerz unterwegs gewesen. Mona und Erli haben dort einen Rundgang durchs Postmuseum gemacht und Dinge aus längst vergangenen Zeiten gesehen. Fritz Schweiger hat den beiden Reporterinnen aus der Volksschule Eisenerz gezeigt, wie Nachrichten übermittelt wurden in einer Zeit, als es weder Handys noch Computer gab.
2: Fritz, dieses Museum ist ja 3 Stockwerke hoch. Wie viele Ausstellungsstücke habt ihr eigentlich?
3: Ja, wir haben über 2000 Ausstellungsstücke. Und besonders für euch Kinder, haben wir ein Kinderpostamt, ein Kinderkino und eine spezielle Ausstellung von alten Schulsachen.
2: Und was kann man alles am Kinderpostamt machen?
3: Im Kinderpostamt könnt ihr mit alten Telefonen telefonieren, dann könnt ihr Pakete zusammenbasteln, Briefmarken suchen und den Fridolin, den Postfuchs, bewundern.
2: Gibt es im Postmuseum auch viele Briefkästen?
3: Wir haben sehr, sehr viele Briefkästen aus aller Welt.
2: Gibt es eigentlich überall auf der Welt Briefmarken, so wie bei uns?
3: Noch gibt es auf der ganzen Welt Briefmarken.
2: Wir sind jetzt in einen anderen Raum gegangen. Fritz, was sind das eigentlich für Geräte?
3: Telefone, die schon über 100 Jahre alt sind. Dann gibt es alte Fernschreiber.
2: Was ist ein Fernschreiber überhaupt?
3: Mit den Fernschreibern hat man den Postämtern Nachrichten übermittelt und Telegramme. Wisst ihr, was ein Telegramm ist?
2: Eine Nachricht, die man ganz schnell schicken musste?
3: Ja, das ist richtig. Mit einem Telegramm konnte man zum Beispiel seiner Mutter oder Großmutter alles Gute zum Muttertag wünschen. Und der Postbote, der Briefträger, hat das zugestellt.
2: Ich stehe jetzt da vor einem Glaskasten, da sind ganz viele Stempel drin. Für was braucht man eigentlich die ganzen Stempel?
3: Das sind Stempel für ein ganz besonderes Postamt. Und zwar sind das die Stempel für das Postamt Christkindl.
2: Wo ist das eigentlich?
3: Vor Weihnachten wird ein Postamt aufgebaut in Steyr. Und dort gibt es das Postamt Christkindl. Und dann kann man sich dort einen ganz besonderen Stempel holen. Einen Christkindl-Stempel.
2: Und wie gibt es das, dass diese ganzen Stempel jetzt im Postmuseum von Eisenerz sind?
3: Dass die Leute sehen, wie viel Stempel das Postamt Christkindl braucht. Beim Postamt Christkindl werden 1,5 Millionen Sendungen abgestempelt und in die ganze Welt verschickt. Hier seht ihr auch dann noch die schönen Briefe, die die Kinder an das Postamt Christkindl geschickt haben.
2: Danke, Fritz, dass du uns das alles gezeigt hast und danke fürs Interview.
3: Hat mich sehr gefreut. Danke auch.
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0: Tag der Einsatzorganisationen und auch heuer findet dazu eine große Leistungsschau statt. Über 400 Einsatzkräfte aus der gesamten Steiermark haben sich dazu auf dem Gelände der Freiwilligen Feuerwehr in Spielberg versammelt. Vorführungen von Feuerwehr, Bergrettung, Cobra, Bundesheer und Höhlenrettung sind bisher auf dem Programm gestanden. In einer Stunde kommt es zur großen gemeinsamen Abschlussübung der Einsatzkräfte. Seit Ende April ist Patrick Sachs Geschäftsführer des südsteirischen Mineralwassererzeugers Peterquelle. Die Firma gehört zur insolventen Kilger-Gruppe. Das Unternehmen soll nicht nur weitergeführt werden, sondern will laut Sachs auch expandieren. Dafür braucht es auch die gesamte 30-köpfige Belegschaft. Welche neuen Märkte erschlossen werden sollen, will der neue Geschäftsführer noch nicht sagen. Österreichs Tennis-Ass Sebastian Ofner trifft heute Abend beim Masters-Turnier in Rom auf den Weltranglisten-Ersten Jannik Sinner. Sinner hat die letzten 5 Masters-Turniere gewonnen. Ofner spricht daher von einer anderen Liga, will aber auf Risiko gehen und Sinner das Leben schwer machen. Wie er sagt, angesetzt ist das Match für 19 Uhr auf dem Center Court in Rom. Die Wetteraussichten. Heute Abend können noch Schauer und Gewitter niedergehen, am längsten regnet es dabei im Süden. Die Nacht verläuft dann weitgehend trocken und größtenteils klart es auf. Die Temperaturen sinken auf 11 bis 2 Grad. Morgen Sonntag wird es warm und immer wieder scheint die Sonne. Am Nachmittag kann es stellenweise kurz regnen, die meiste Zeit bleibt es jedoch trocken.
1: 15.31 Uhr, Radio Steiermark Verkehrsservice, A9 Birnautobahn Richtung Graz. Der Kleinalmtunnel ist jetzt wieder frei. Das defekte Fahrzeug wurde aus dem Tunnel geschleppt.
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0: Morgen Sonntag ist Muttertag. Da wird heute vermutlich am Samstag noch fleißig gebastelt, Kuchen gebacken oder vielleicht ein Gedicht geübt, um die Mamas hochleben zu lassen. Muttertag wird auch im Hause Rossmann großgeschrieben. 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

0: nach 16 Uhr gute Musik hier bei uns auf Radio Steiermark mit dabei, Starship. Karl Payer.
1: Romeo und Julia waren entschlossen 104.
0: Und Musik aus dem Süden. Das in Kürze, jetzt aber Nachrichten, Verkehr und Wetter, so wie Sie es gewohnt sind.

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1: Im Nachrichtenstudio begrüßt sie Tom Brandenberger. SPÖ-Justizministerin Anna Sporrer will scharf gegen sogenannte Slap- oder Einschüchterungsklagen vorgehen. Das zeigt ein Gesetzesentwurf, der dem ORF vorliegt. Das Vorhaben ist in der Koalition aber umstritten und die Frist zur Umsetzung einer EU-Richtlinie vor kurzem abgelaufen. Julian Paschinger berichtet.
2: Slap-Klagen werden oft von Konzernen angestrengt, um Kritiker in Medien oder NGOs mundtot zu machen. Im Herbst hat Justizministerin Anna Sporrer einen Entwurf für ein Verbot solcher Klagen ausgearbeitet. Darin sind etwa Strafen bis zum Hundertfachen des Streitwerts vorgesehen. Das würde auch abschreckend wirken, sagt der Medienrechtsexperte Walter Strobel vom Presseclub Concordia.
3: Es braucht die Möglichkeit, spürbare Sanktionen zu verhängen, dass das Gericht solche Sanktionen verhängen kann, sobald es Rechtsmissbrauch feststellt. Und damit das auch wirksam ist, muss sich das an der finanziellen Potenz des Klägers orientieren.
2: Allerdings, die Höhe der Strafen ist in der Koalition umstritten, wie auch die Frage, ob auch rein innerstaatliche Slap-Klagen verboten werden sollen oder nicht.
1: Das Parlament in Budapest hat Péter Matyá zum neuen ungarischen Premier gewählt. Der Chef der Mitte-Rechtspartei TISZA erhielt 140 der 199 Abgeordnetenstimmen. Matyá löst Viktor Orbán nach 16 Jahren an der Macht ab. Der 45-Jährige verspricht, gegen Korruption vorzugehen und einen Systemwechsel in der Politik. Nach internationalen Ermittlungen ist ein Menschenhandelsnetzwerk zerschlagen worden, bei dem junge Frauen aus Rumänien in Wien zur Prostitution gezwungen wurden. Bereits am Dienstag gab es in Rumänien 8 Hausdurchsuchungen und 4 Festnahmen. In Wien-Favoriten wurden ein Studio sowie 2 Wohnungen durchsucht. Die Frauen wurden unter Vorspiegelung romantischer Beziehungen nach Österreich gelockt. Insgesamt konnten bisher mehr als 20 Opfer identifiziert werden. Der turbulente Abstiegskampf in der österreichischen Fußball-Bundesliga spitzt sich ab heute Nachmittag erneut zu. Daniel Kulowitz, 4 Teams könnten sich heute bereits retten oder, anders gesagt, eine Mannschaft könnte es heute erwischen.
4: Für Blau-Weiß Linz könnte es finster werden, wenn sich heute alles gegen die Linzer verschwören würde. Dann wäre der Abstieg besiegelt. Man will aber dagegenhalten und dazu ist ein Sieg notwendig auswärts bei der WSG Tirol. Der Mannschaft aus Wartens wiederum reicht aber schon ein Unentschieden, um sich zu retten, weiß der Trainer der Tiroler Philipp Semlic.
5: Haben zu Hause schon eine gewisse Kraft entwickelt, um einen guten Gegner Blau-Weiß Linz niederzuringen, wo wir jetzt da den zweiten Matchball haben.
4: Beim Duell GRK gegen Altach sind auch beide Clubs noch gefährdet. Altach-Trainer Saric ist aber zuversichtlich.
6: Wir wissen, dass wir es zweimal in den eigenen Händen haben. Das werden wir auch safen. 2 Mannschaften, die ja ein bisschen zu Unrecht noch mit drin sind.
4: Und beim Duell WRC gegen Ried, da könnten sich die Wolfsberger endgültig retten. Und Ried will Platz 1 behalten und damit ein Europacup-Hintertür absichern. Alle Matches zeitgleich ab 17 Uhr heute.
1: Das waren die Nachrichten mit Tom Brandenberger. Und jetzt zum Wetter.
7: 25 Grad jetzt in Klagenfurt, 16 Grad nach einem Gewitter in Innsbruck und 20 Grad in Wien. Teils sonnig, teils bewölkt geht es weiter und es können streckenweise Schau und Gewitter niedergehen. Es kann auch hageln. Und besonders kräftig regnet es momentan in Köflach, Mariazell und in Fischbach. Morgen eine warme, föhnige Strömung aus Südost bis Süd und im Großteil Österreichs auch einige Sonnenstunden. Die Höchstwerte 19 bis 27 Grad. Soweit das Wetter mit Gunda Schuller.
8: 16 Uhr und 3 Minuten Radio Steiermark. Verkehrsservice auf den Hauptverbindungen. Sollten Sie gut vorankommen, gute Fahrt.
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8: Heute ist der Samstag vor Muttertag. Aus diesem Grunde, lassen wir kurz überlegen, ist morgen Muttertag und die Vorbereitungen laufen auf Hochtouren. Wir bringen gleich einen sehr schönen Beitrag darüber.
10: Meine Mama ist die Beste, weil sie so lieb ist.
8: Oh. Am Mikro Dorian Steidl.

0: Eros Ramazzotti hier auf Radio Steiermark.
1: Meine liebe Mama.
2: Der Muttertag steht vor der Tür.
0: In den Kindergärten, in den Volksschulen wurde die ganze Woche lang gebastelt. Morgen Muttertag, wir verraten jetzt natürlich nicht, was die Kinder gebastelt haben. Die Größeren kaufen ja meistens Blumen, Süßigkeiten, Gutscheinen. Etwa wird 60 Euro im Schnitt ausgegeben. Und die Kleineren sind selbst fleißig. Bitte alle Mamas kurz weghören. Wir üben geschwind nochmal das Muttertagsgedicht.
1: Jedes Kind hat eine Mutter, jede Mutter hat ein Kind. Darum wünschen wir uns von Herzen, dass wir Muttis Kinder sind.
0: Sehr gut, das passt schon mal. Und die Papas, die proben auch schon die Ansprache.
3: Meine liebe Trude, Mutter, Mama, Ehefrau, kurz Gattin. So wie jedes Jahr möchten wir dir, liebe Mutti, wieder danken. Für alles, was uns so wichtig ist an dir. Sei es jetzt der Haushalt oder die Familie. Bruderl, wir danken dir.
0: Das war übrigens Edwin Gebauer alias Reinhard Novak. Zu sehen morgen im Film Muttertag, 20.15 Uhr, ORF 1.

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3: Durchatmen und

0: 16:30 Uhr.
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2: HOA-Chefin Annette Mann steht den Kurzstreckenflügen in Österreich zwiespältig gegenüber. Rein wirtschaftlich betrachtet müssten die Verbindungen zwischen den Bundesländerflughäfen und Wien eingestellt werden. Es gehe aber vielmehr um die Standortverantwortung und Sicherung für die regionalen Flughäfen wie in Innsbruck, Klagenfurt oder Graz, sagt Mann heute im Ö1-Mittagsjournal. Bei einem Kellerbrand in Dorfeiach im Bezirk Leoben ist gestern die Bewohnerin eines Mehrparteienhauses verletzt worden. Die 39-Jährige hat es wegen der starken Rauchentwicklung im Stiegenhaus nicht ins Freie geschafft. Die Frau, ihr Hund und zwei Katzen mussten von der Feuerwehr aus der Wohnung gerettet werden. Sie oder Graz, sagt Mann heute im Ö1-Mittagsjournal. Bei einem Kellerbrand in Dorfeiach im Bezirk Leoben ist gestern die Bewohnerin eines Mehrparteienhauses verletzt worden. Die 39-Jährige hat es wegen der starken Rauchentwicklung im Stiegenhaus nicht ins Freie geschafft. Die Frau, ihr Hund und zwei Katzen mussten von der Feuerwehr aus der Wohnung gerettet werden. Sie wurde mit Verdacht auf Rauchgas

0: auch einen Riesenschritt in Richtung Klassenerhalt machen. Die Chancen stehen gut. Der GAK ist seit 6 Heimspielen ungeschlagen und hat zuletzt mit einem 4:0 gegen Tirol überzeugt. Alle Spiele der Quali-Gruppe beginnen in einer halben Stunde. Radio Steiermark berichtet live. Zum Wetter und unserer Temperaturstatistik. Die Werte in Gradstadt sind heute zwischen 11 und 22 Grad gelegen. Dieses Mittel von 17 Grad liegt um 2 Grad über dem langjährigen Schnitt. Mittlerweile haben die Gewitter auch den Süden erreicht. Die Schauer ziehen derzeit über den Grazer Raum in den Osten der Steiermark. Am Abend klingen sie dann ab und die Nacht wird trocken verlaufen. Morgen Sonntag dann meist trocken, zeitweise sonnig und mit bis zu 26 Grad sehr warm.
1: Radio Steiermark Verkehrsservice, 16:32 Uhr, Graz A9-Pürn Autobahn Richtung Linz. Der Blabutschtunnel ist nach einem Unfall zwischen einem Reisebus und einem Kleinbus gesperrt. Ausweichen ist möglich über das Stadtgebiet.
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0: Brandon Woods auf Radio Steiermark. Radio Steiermark Verkehrsservice A9 Birn Autobahn Richtung Linz. Der Blabutsch-Tunnel ist nach einem Unfall zwischen einem Reisebus und einem Kleinbus in Graz gesperrt. Ausweichen geht nur über das Stadtgebiet und derzeit wird auch Richtung Slowenien der Verkehr angehalten. Einsatzfahrzeuge fahren zur Unfallstelle.
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0: Gleich das Neueste vom Sport. Zuvor Rod Stewart.

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1: Fußball-Bundesliga live ab 17 Uhr hier bei uns auf Radio Steiermark. Der GRK möchte zu Hause gegen Altach einen wichtigen Schritt Richtung Klassenerhalt machen. Ein ganz wichtiges Match vor der Brust hat auch der Steirer Sebastian Ofner, der beim ATP-Turnier in Rom auf den Italiener Jannik Sinner trifft. Florian Brattes jetzt mit den Sportmeldungen.
2: Ja, der Weltranglistenerste Jannik Sinner ist gegen den Mürztaler Sebastian Ofner der klare Favorit. Noch dazu in der italienischen Hauptstadt vor den eigenen Fans.
3: Ja, wird sicher ein richtig geiles Match im Center Court in Rom gegen einen Sinner. Ich glaube, wird richtig, richtig geil. Ich glaube, dass da nicht wirklich eine Taktik gibt gegen Jannik. Deswegen, ich werde versuchen, mein Spiel zum Spielen. Und dann, wenn ich sehe, okay, es bringt nichts, dann werde ich wahrscheinlich eine Spur aufschrauben und einfach das Risiko deutlich erhöhen. Schauen, was möglich ist. Ich freue mich schon mega drauf und werde natürlich alles versuchen, das Leben so schwer wie möglich zu machen.
2: Das Match heute Abend steigt nicht vor 19 Uhr auf dem Center Court. Großartige Stimmung auch im Darts bei den Austrian Open in der Grazer Stadthalle. Vor über 3000 Fans hat Österreichs Nummer 1 Mensur Suljovic gestern den Aufstieg in die zweite Runde fixiert. Da geht es heute Abend gegen den topgesetzten James Wade weiter. Und im Eishockey bestreitet Österreichs Nationalteam der Herren heute seinen letzten Test vor der WM in der Schweiz. Die beginnt ja nächste Woche Freitag. Gegner heute in Klagenfurt ist Slowenien. Live zu sehen ist die Partie aktuell in ORF Sport Plus.
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1: Willkommen zum Journal um 5. Das sind heute unsere Themen. Europa müsse unabhängiger von der Willkür anderer werden, sagt Bundespräsident van der Bellen. Für Busse, Schullaptops und Photovoltaik Österreich bekommt 325 Millionen Euro an EU-Förderungen. Im Journalstudio begrüßt sie Tom Brandenberger. Guten Abend. Bundespräsident Alexander van der Bellen hält zum heutigen Europatag eine Fernsehansprache. Er beschreibt darin auch die Gefahren, mit denen die Europäische Union derzeit konfrontiert ist.
2: Wir müssen alles tun, um unabhängiger von der Willkür fremder Regierungen zu werden. Unabhängig in der Energieversorgung. Unabhängig in der digitalen Welt. Souverän, auch in unserer Verteidigungsfähigkeit. Wir müssen unsere Köpfe nutzen, und wir haben sehr gute Köpfe, und handeln. Weitblickend, mutig, friedvoll, konsequent, gemeinschaftlich und ziemlich rasch. Wir müssen alles tun, um Europa auch von innen zu schützen. Wenn man Menschenrechte in Frage stellt, wenn man alles Neue und andere als fremd ablehnt, wenn man neue Mauern errichtet und alte Nationalismen wiederbelebt, löst man kein einziges Problem. Im Gegenteil, man schafft neue Probleme.
1: Sagt Bundespräsident van der Bellen. Die komplette Rede können Sie heute ab 19.47 Uhr in ORF 2 sehen. EU-Ratspräsident Antonio Costa hat am heutigen Europatag die grundsätzliche Offenheit der EU für Gespräche mit Russland bekräftigt. Man sei bereit, sich an Friedensverhandlungen zu beteiligen, um einen gerechten und dauerhaften Frieden in der Ukraine zu erreichen, sagte er in Brüssel. Costa betonte zugleich, dass man die Friedensinitiative von US-Präsident Trump nicht stören wolle. Russland und die Ukraine werfen indes einander gegenseitig Verstöße gegen die von Trump vermittelte Waffenruhe vor. Die US-Regierung wartet auch auf die Antwort des Iran auf einen US-Vorschlag für ein Ende des Krieges. Präsident Trump sagte, er erwarte vermutlich heute Abend einen Brief aus Teheran. Noch gestern hatten sich der Iran und die USA trotz einer geltenden Waffenruhe erneut gegenseitig angegriffen. Positive Nachrichten kommen aus Brüssel. Die EU-Kommission hat Förderungen über 325 Millionen Euro für Österreich genehmigt. Und zwar im Rahmen des europäischen Aufbauplans, der nach der Corona-Pandemie entstanden ist. Das Geld ist sozusagen zweckgewidmet, zum Beispiel für Photovoltaikanlagen oder für Schullaptops. Peter Daser berichtet.
3: Österreich hat aus dem Aufbauplan der Europäischen Union schon mehrfach Geld bekommen. Für den Bahnausbau zum Beispiel, fürs Klimaticket oder auch für schnelleres Internet durch Breitband. Bei den 325 Millionen Euro der neuen Tranche geht es jetzt konkret um Subventionen fürs Installieren von fast 18.000 Photovoltaikanlagen auf Wohnhäusern in Österreich. Dann für den Kauf von fast 3.000 Bussen und rund 170 Lastwagen, die emissionsfrei betrieben werden, also mit Elektro- oder Wasserstoffantrieb fahren. Weiters wird es Geld geben für die Universitäten und auch für über 13.000 Unternehmen in Österreich für sogenannte grüne Investitionen. Und es gibt Förderungen für den Kauf von 240.000 Laptops und Tablets für Schulkinder.
1: Nach einem milden und vor allem trockenen Winter gibt es auch im Frühling bisher ungewöhnlich wenig Niederschlag. Das zeigen Analysen des europäischen Erdbeobachtungsprogramms Copernicus. Diese Daten sind mittlerweile wichtiger Bestandteil nicht nur der Vorhersagen, sondern auch Teil der Maßnahmen gegen den Klimawandel, etwa durch ein längerfristiges Wassermanagement. Mehr von Marlene Nowotny.
4: Der April 2026 war zwar nicht der wärmste in der Messgeschichte, doch er war außergewöhnlich trocken. In einigen Regionen gab es nur 15% des eigentlich üblichen Niederschlags. Klimaforscher wie Christoph Lorenz von der Europäischen Gesellschaft für Geowissenschaften arbeiten daran, solche saisonalen Trockenperioden genauer vorherzusagen, und zwar 1 bis 6 Monate im Voraus. So könne das Wassermanagement, etwa von gestauten Flüssen, vorsorglich reguliert werden.
5: Wenn ich weiß, es wird eher trocken, dann muss ich eher sparen. Einen Staudamm fahren. Dann schaue ich eher, dass das Niveau oben bleibt.
4: Für die Prognose werden klassische Klima- und Wettermodelle mit Satellitendaten aus der Erdbeobachtung kombiniert. Dank KI-gestützter Methoden sind die Vorhersagen saisonaler Trockenheit bereits sehr viel zuverlässiger geworden, bis dato allerdings nur im Rahmen von Forschungsprojekten.
1: Das war das Journal um 5 mit Tom Brandenberger. Und jetzt zum Wetter.
6: Im Raum Graz jetzt kräftige Gewitter und es sind schon über 20 Liter Regen auf den Quadratmeter gefallen. Außerdem hat es auf 13 Grad abgekühlt. Am Abend kann es besonders im Süden noch stellenweise regnen, blitzen und donnern. Die Nacht wird dann in ganz Österreich trocken verlaufen. Morgen Sonntag eine warme, föhnige Strömung aus Südost bis Süd und im Großteil Österreichs immer wieder sonnig. Die höchsten Temperaturen 19 bis 27 Grad. Soweit das Wetter mit Gunda Schuller.
7: 17 Uhr und 5 Minuten, Radio Steiermark. Verkehrsservice Graz, A9 Pirna-Autobahn in beiden Richtungen. Die Sperre des Blabutsch-Tunnels ist aufgehoben, die Unfallstelle wurde geräumt.
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7: Jetzt geht's los mit dem Match GAK gegen Altach. Mit Radio Steiermark sind Sie live dabei.
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7: Am Mikro Dorian Steidl.

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1: Wir schauen zum Match GAK gegen Altach. Christian Brattes ist für Radio Steiermark im Stadion. Christian, wie sind denn die Bedingungen nach dem Unwetter am Rasen?
2: Unfassbar schwer Fußball zu spielen da unten, glaube ich, und absolut grenzwertig. Schönen Nachmittag aus Graz, noch immer regnet es hier, ziemlich heftig, aber das Gröbste ist mal vorbei. Trotzdem, der Boden ist triefend nass und der Ball, wenn er aufkommt nach einem Pass, dann bleibt er sofort stehen und das macht es natürlich gleich für alle Mannschaften, aber gleich schwer. Und für den Schiedsrichter war es wahrscheinlich keine leichte Sache, das Match da wirklich pünktlich anzupfeifen. Warten wollten sie offenbar nicht. Und wenn man es genau nimmt, es ist wurscht. Also es herrschen wirklich die gleichen Bedingungen für beide Teams. Und für beide Teams geht es ja nicht mehr und nicht weniger als um den Klassenerhalt. Altach hat 24 Punkte, die Gäste. Der GAK 24 Punkte und die Vorarlberger jetzt gerade eine riesenkrachende Chance. Und da kann der GAK froh sein und Danke sagen an seine Verteidiger. Noch nicht ganz gebannt, aber jetzt pfeift der Schiedsrichter ab. Da hätte es jetzt fast eingeschlagen im GAK-Tor. Und da fordern sie die Fans auf, Gas zu geben. Es sind viele gekommen, trotz des schlechten Wetters nach Liebenau. Es sind beide Längsseiten fast voll besetzt und die GAK-Fankurve natürlich sowieso, denn die Ausgangssituation für den GAK rechnerischerseits, die ist relativ einfach. Gewinnt der GAK heute dieses Match gegen Altach, das übrigens mittlerweile 14 Minuten alt ist, das steht noch 0:0, dann wäre der GAK alle Abstiegs sorgenlos. Aber von diesem Hetti-Tetivari und Wenn, da sind wir noch ganze Dreiviertel Fußballspiel entfernt. Also es geht noch lange und es steht noch 0:0 und der GAK hat zumindest, sagt die Statistik, die besseren Chancen, denn der GAK hat 2026 zu Hause noch nicht verloren. Freuen wir uns auf einen nassen, aber spannenden Fußballnachmittag live auf Radio Steiermark.
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1: 23 Minuten gespielt bei strömendem Regen. Wir sprechen vom Match GAK gegen Altach. Christian Brates ist im Stadion.
2: Vom Kopf bis Fuß im Regenguss. Beide Strafräume haben zuletzt gebrannt. Da kann auch der Grazer Regen nicht löschen. Es ist heiß in diesem Spiel und es geht um was. Das sehen hier die Fans und das wissen natürlich die Protagonisten am Platz, die sich nach wie vor schwer tun mit dem tiefen, nassen Fußballplatz. Der Ball klatscht dann auf und plopp bleibt er liegen und muss dann wieder an Fahrt gewinnen, wenn er weiter buxiert wird. Aber trotzdem ein schnelles, ein actionreiches Spiel mit schon einigen Möglichkeiten, die wir gesehen haben. Zuletzt bei den Altachern gut reagiert, wieder einmal von den Verteidigern des GAK, und dann war es auch der GAK mit Harakate mit einem scharfen Schuss auf das Altach-Tor, geklärt von Stojanovic. Jeder hatte schon seine Chancen, da in Führung zu gehen. Wir haben noch nicht einmal eine halbe Stunde gespielt und es steht 0-0, aber trotzdem brennt es hier in den Strafräumen beider Mannschaften. Ein spannendes Match. Wir freuen uns auf alles, was da noch kommt. Jetzt gibt es wieder eine Unterbrechung, hatten wir auch schon beim GAK, nämlich Matthias Olesen musste ausgewechselt werden aus dem Spiel. Tobias Koch kam für ihn, ein früher Wechsel beim GAK und ein heißes Match da in einem mittlerweile recht kühlen Graz. GAK gegen Altach, noch stets 0-0.
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4: 17 Uhr und 30 Minuten.
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4: 500 Einsatzkräfte aus der ganzen Steiermark und rund 4000 Besucherinnen und Besucher haben heute in Spielberg an einer Leistungsschau der Einsatzorganisationen teilgenommen.
5: Ich glaube, sehr wichtig, dass man zeigt, wie gut aufgestellt dass man ist über die Organisation drüber, von der Feuerwehr über das Bundesheer, die Polizei, viele andere auch. Und das zeigt, wie gut vernetzt wir sind. Und die Bevölkerung weiß das auch zu schätzen, auch heute hier in Spielberg.
4: Sagt Landeshauptmann Mario Kunasek. Beteiligt an Vorführungen haben sich unter anderem das Einsatzkommando Cobra und die Polizei, das Bundesheer, die Feuerwehren, Rettungsdienste und Bergrettung sowie Höhlenrettung und Hundestaffeln. Appelliert wurde aber auch daran, sich nicht ausschließlich auf die Einsatzkräfte zu verlassen. Heribert Uhl vom Steirischen Zivilschutzverband.
6: Zivilschutz ist Selbstschutz, das heißt, jeder ist für sich selber verantwortlich, dass er seinen krisensicheren Haushalt zu Hause hat. Wenn ich die Feuerwehr brauche, kommt sie natürlich.
4: Die Feuerwehren, Rettungsdienste und Bergrettung sowie Höhlenrettung und Hundestaffeln. Appelliert wurde aber auch daran, sich nicht ausschließlich auf die Einsatzkräfte zu verlassen. Heribert Uhl vom Steirischen Zivilschutzverband.
6: Zivilschutz ist Selbstschutz, das heißt, jeder ist für sich selber verantwortlich, dass er seinen krisensicheren Haushalt zu Hause hat. Wenn ich die Feuerwehr brauche, kommt sie natürlich. Wenn ich die Wasserrettung, die Bergrettung brauche, kommen sie.

0: des dazugehörenden traditionsreichen Mineralwassererzeugers Peterquelle unklar. Mit Ende April hat Patrick Sachs als Geschäftsführer das Unternehmen übernommen und rasch wurde klargestellt, dass Peterquelle weitergeführt werden soll. Der neue Geschäftsführer will an den Mitarbeitern festhalten und hat auch Expansionspläne, Rainer Liebig berichtet.
1: Die Bestellung von Patrick Sachs als Geschäftsführer der Peterquelle soll Signalwirkung haben. Einerseits als klares Bekenntnis zur Fortführung des Unternehmens und andererseits auch in Richtung Weiterentwicklung der Marke. Der Masseverwalter der insolventen Kilger-Gruppe hat Sachs als Experten für Restrukturierung und Markenentwicklung bezeichnet. Sachs selbst beschreibt das Unternehmen Peterquelle als wirtschaftlich stabil. Dennoch gäbe es Herausforderungen und Aufgaben, die angepackt werden müssten.
2: Wir haben eine sehr, sehr hohe regionale Verankerung in der Steiermark und verfügen auch über ein sehr attraktives Produktportfolio. Es gibt natürlich auch die Möglichkeit, und das werden wir uns sehr genau anschauen, das Produktportfolio auch zu erweitern und auch neue Märkte zu erschließen.
1: Sachs stellt auch klar, dass es für diese Weiterentwicklung das gesamte 30-köpfige Team brauche. In welche Regionen genau die Expansion erfolgen soll, wird aktuell noch nicht bekannt gegeben.
2: Ja, es gibt ja Regionen auf der Welt, die verfügen nicht so über die natürliche Ressource Wasser, wie beispielsweise die Steiermark oder Österreich. Und da sind bereits erste Kontakte geknüpft worden. Näheres kann ich natürlich dazu noch nicht sagen, erst zu gegebenen Anlass.
1: Aber auch innerhalb Österreichs sollen die Marken Peterquelle und Steirerquelle gestärkt werden. Sachs spricht hier an, dass man noch mehr Bewusstsein dafür erzeugen will, welch hohe Qualität heimisches Mineralwasser habe.
0: In der Fußball-Bundesliga läuft das vorletzte Kapitel des Abstiegskrimis. 5 Clubs kann es noch erwischen, darunter der GAK, der gerade Altach zu Gast hat. Nach etwa 35 Minuten steht es 0:0. In Kürze meldet sich wieder Christian Brates aus dem Liebenauer Stadion. Die weiteren Zwischenstände: Ried gegen den WAC 0:1 und Tirol führt gegen Blau-Weiß Linz mit 1:0. Würde es bei diesen Spielständen bleiben, hätte der GAK den Klassenerhalt geschafft. Auf Österreichs Tennisass Sebastian Ofner wartet heute Abend beim Masters-Turnier in Rom ein echtes Highlight. Der Steirer trifft im Kampf um das Achtelfinale auf den Weltranglisten-Ersten Jannik Sinner. Mehr von Daniel Kulowitz.
3: Es ist die ultimative Herkulesaufgabe für Sebastian Ofner, ein Match aus der Kategorie Erinnerungen fürs Leben.
4: Ja, wird sicher ein richtig geiles Match im Center Court in Rom gegen einen Sinner. Ich glaube, wird richtig, richtig geil.
3: Der Weltranglisten-Erste hat eine unfassbare Bilanz derzeit. Sinner hat die letzten 5 Masters-Turniere hintereinander gewonnen. Das hat zuvor noch kein Tennisspieler geschafft.
4: Er hat ein Match heuer bis jetzt verloren, also das ist unglaublich. Es ist eine andere Liga.
3: Angriff ist die beste Verteidigung, das Motto des Steirers.
4: Ich glaube, dass da nicht wirklich eine Taktik gibt gegen Jannik. Wenn ich sehe, okay, es bringt nichts, dann werde ich wahrscheinlich eine Spur aufschrauben und einfach das Risiko deutlich erhöhen. Ich freue mich schon mega drauf und werde natürlich alles versuchen, das Leben so schwer wie möglich zu machen.
3: Ofner gegen Sinner, das Match auf dem Center Court von Rom, steigt heute nicht vor 19 Uhr. Auch Anastasia Potapova hat die Chance auf ein Achtelfinale in Rom, morgen gegen die Russin Samsonova.
0: Noch zu den Wetteraussichten. Am Abend können noch Schauer und Gewitter niedergehen. Am längsten regnet es im Südosten des Landes. Die Nacht verläuft dann weitgehend trocken und größtenteils klart es auf. Morgen am Sonntag wird es mit bis zu 26 Grad sehr warm. Sonne und Wolken wechseln sich ab. Am Nachmittag kann es stellenweise kurz regnen. Die meiste Zeit bleibt es morgen jedoch trocken.
5: 17 und 35 Minuten Radio Steiermark Verkehrsservice. Auf den Hauptverbindungen kommen Sie gut voran. Gute Fahrt.
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0: 38 Minuten gespielt in der Partie GAK gegen Altach. Christian Brattes, eigentlich ein Wunder, dass es bei diesem klitschnassen Rasen trotzdem scheppern kann.
2: Ja, Schockstarre bei den gut 8000 GAK-Fans. Es ist passiert und die Vorarlberger sind in Führung. Altach 1:0 gegen den GAK und diese Führung kam eigentlich aus dem Nichts, nachdem das Match zuletzt etwas behäbig geworden ist aufgrund des tiefen, schwer zu bespielenden Platzes. Wasserlaken weit und breit und Dauerregen nach anfänglichem Wolkenbruch vor dem Match und die Spieler, die mussten einen Gang zurückschrauben, haben das Tempo der Anfangsphase nicht halten können. Da hat es auf beiden Seiten viele Chancen gegeben. Der tiefe Boden hat das Spiel zäh gemacht, aber offenbar für Altach nicht zäh genug. 36. Minute, Patrick Greil macht's, das 1:0 für die Vorarlberger. Was heißt das jetzt für den GAK im Kampf gegen den Abstieg? Wir machen einen raschen Blick auf die Tabelle und die sagt uns, dass noch nichts passiert ist, aber alles andere als einfach die Lage. Tirol führt gegen Blau-Weiß Linz mit 1:0. Das ist mal die gute Sache. Altach führt allerdings gegen den GAK mit 1:0 und das heißt jetzt in der Blitztabelle der GAK noch immer vorletzter, 3 Punkte vor Blau-Weiß Linz und damit noch nicht final gerettet. Also es muss sich in diesem Spiel noch was tun, sonst geht's spitz auf Knopf in der letzten Partie im Kampf gegen den Abstieg. Da führt jetzt mal Altach gegen den GAK auswärts zu Gast mit 1:0 und die Rotjacken müssen aufholen.
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1: Gleich zu Christian Brattes zum Match GRK gegen Altach. Christian.
2: Ja, und das wird ein spannender Kampf für den GRK gegen den Abstieg. So war das alles nicht geplant. 1:0 noch immer für die Gäste. Wir sind schon in der Nachspielzeit der ersten Halbzeit, in der 47. Minute. Ein Tor, das ein wenig aus dem Nix kam, gerade zu einem Zeitpunkt, wo beide Mannschaften einen Gang runterschalten mussten aufgrund des sehr tiefen und wirklich schwer zu spielenden Platzes. Es hat jetzt mittlerweile ein wenig nachgelassen zu regnen, aber es hat ordentlich geschüttet und richtige Wasserlacken haben sich gebildet in Liebenau. Das Match ist trotzdem angepfiffen worden, dennoch faire Bedingungen, wenn auch schwierige für alle, aber die Altacher haben es besser genutzt und haben ein Sensationstor gemacht. Greil war es in der 36. Minute, ganz spitzer Winkel eigentlich an der Seitenauslinie. Da hat er den Ball einfach drauf losgeschossen und in so einem Winkel hat sich der gesenkt ins GRK-Tor, dass der GRK-Goalie Stolz dann machtlos war und völlig verblüfft, die rund 8000 Fans im Stadion. Und jetzt geht's hier in die Pause und die tut gut, Trikot wechseln, was Frisches anziehen, trockenlegen und dann bereit machen für die nächsten 45 Minuten. Es wird ein beinharter, knüppelharter Kampf gegen den Abstieg. Altach wäre damit durch, wenn sie diesen Sieg über die Zeit bringen und für den GRK gäbe es dann im allerletzten Spiel, aber soweit sind wir natürlich noch nicht. Einen Showdown gegen den momentan Letzten, gegen Blau-Weiß Linz, denn die liegen zurück gegen WSG Tirol, ebenfalls mit 1:0. Und gewinnt der GRK dann das allerletzte Spiel gegen Blau-Weiß Linz, dann ist alles super, aber gewinnt Blau-Weiß Linz, dann wäre der GRK unten, denn dann gäbe es Punktegleichheit und da würden die Linzer dann vorgereiht werden. Aber wie gesagt, wir haben noch eine Hälfte zu spielen gegen Altach und ein 0:1 gegen die Vorarlberger hat der GRK aufzuholen. Das tut er hoffentlich live auf Radio Steiermark.
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1: Im Nachrichtenstudio Markus Langer. Peter Modja ist neuer Regierungschef Ungarns. Der Vorsitzende der bürgerlichen Tisza-Partei wurde heute im Parlament zum Nachfolger von Viktor Orban gewählt. Paul Krisay aus Budapest.
2: Mit dem heutigen Tag endet in Ungarn eine Ära und eine neue beginnt. Nach 16 Jahren unter Viktor Orban übernimmt der konservative Pro-Europäer Peter Modja als Ministerpräsident. Der 45-Jährige hat nicht weniger versprochen als einen Systemwechsel. Er möchte das beschädigte Verhältnis zur Europäischen Union wieder reparieren, die Korruption bekämpfen und vor allem die eingefrorenen EU-Gelder wieder nach Ungarn zurückholen. Die EU-Kommission hat wegen Verstößen gegen die Rechtsstaatlichkeit mehr als 17 Milliarden Euro, die für Ungarn vorgesehen waren, eingefroren. Eine erste symbolische Maßnahme als Regierungschef hat Peter Modja bereits heute gesetzt. Er lässt die EU-Fahne wieder auf dem Parlament in Budapest hissen.
1: Bundespräsident Van der Bellen fordert, Europa müsse auch von innen geschützt werden. In einer Fernsehansprache anlässlich des heutigen Europatages meint der Bundespräsident, Europa müsse unabhängiger von der Willkür fremder Regierungen werden, etwa bei der Energieversorgung oder der Verteidigungsfähigkeit. Die Ansprache wird heute Abend nach der Zeit im Bild 1 in ORF 2 ausgestrahlt. Stefan Kayneder wird nächstes Jahr bei der Landtagswahl in Oberösterreich wieder als Spitzenkandidat für die Grünen antreten. Das ist heute bei der Landesversammlung fixiert worden. Gegenkandidaten gab es nicht. Wolfgang Schneitel.
3: Vor den über 200 Delegierten fordert Stefan Kayneder heute bei der Landesversammlung in Linz, dass gerade in Zeiten einer Energiekrise Oberösterreich sein Potenzial bei der erneuerbaren Energie voll ausschöpfen und vom Öl und Gas wegkommen müsse.
4: Wir brauchen nur die Windräder für die Winterlücke zu bauen. Und das ist unser Auftrag, weil ÖVP und FPÖ werden es nicht machen.
3: Bundessprecherin Leonore Gewessler hofft, dann in ihrer Rede die blau-schwarze Koalition bald beenden zu können.
5: Oberösterreich braucht Politik, die sich nicht vor der Verantwortung fürchtet. Politik, die Verantwortung übernimmt. Und genau dafür stehen die Grünen.
3: Mit 92,8% der Stimmen wird Stefan Kayneder dann als Spitzenkandidat für die Landtagswahl 2027 bestätigt. Und er will vor allem eins, Stimmen dazugewinnen und damit eine Regierung und einen Kurswechsel in Oberösterreich herbeiführen.
1: In Rumänien sind 4 Männer festgenommen worden, die junge Frauen in Wien zur Prostitution gezwungen haben sollen. In Wien-Favoriten wurden ein Studio und 2 Wohnungen durchsucht. Dabei wurden unter anderem 10 Mobiltelefone beschlagnahmt, die nun kriminaltechnisch ausgewertet werden. Das waren die Nachrichten mit Markus Langer. Und nun zum Wetter.
6: Teils sonnig geht es in den Abend. Im Bergland und im Südosten Österreichs sind allerdings Regenschauer und einzelne Gewitter dabei. Die kräftigsten gibt es aktuell von Unterkärnten bis ins Mittelburgenland. Die werden in den nächsten Stunden langsam weniger. Die Nacht verläuft dann durchwegs trocken und verbreitet klar. Der morgige Sonntag bringt im Großteil Österreichs einige Sonnenstunden, teils föhnigen Südwind und 22 bis 27 Grad. Von Italien und der Schweiz her ziehen allerdings mehr und mehr Wolken und einzelne Regenschauer über das Land. So viel zum Wetter von Georg Brack.
7: 18 Uhr und 3 Minuten Radio Steiermark Verkehrsservice. Auf den Hauptverbindungen kommen Sie gut voran. Ich wünsche eine gute Fahrt.
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7: In Kürze geht es weiter mit der zweiten Spielhälfte. GRK gegen Altach 0:1. So sieht es momentan aus. Mein Kollege Christian Brattes meldet sich in Kürze.
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7: Im Studio Dorian Steidl und das ist Musik aus Bella Italia.

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1: Schauen wir auf die Uhr, 18 Uhr und 11 Minuten. Christian Brattes, alle Spieler, sowohl GRK Altach, am Platz in Graz-Liebenau. Doch skurrile Szenen, es wird nämlich nicht gespielt, alle stehen nur rum.
2: Ja, die Spieler sind jetzt mittlerweile auch schon wieder zurückgegangen in die Kabinen. Eigentlich wäre Anpfiff gemessen vor fast 10 Minuten schon, aber wir haben die Meldung bekommen, dass die Headsets der Schiedsrichter angeblich nicht funktionieren sollen. Die sind ja alle untereinander via Funk verbunden, damit sie miteinander sprechen können, und das dürfte momentan nicht funktionieren. Ich weiß nicht, ob erstens möglicherweise die Batterien leer sind, zweitens vielleicht irgendwer auf ein Headset draufgestiegen ist. Na, keine Ahnung, Spaß beiseite. Technisches Graffel funktioniert halt manchmal nicht. Jeder weiß, der damit zu tun hat. Wir Reporter beim Radio am allerbesten, wir steigen ja auch ein über WLAN, Funk, 5G-Netz, und wenn dieses Netz mal streikt, dann gibt es auch keine Übertragung im Radio. Könnte mitunter auch uns passieren. Also heute zum Beispiel, nur damit ich euch da draußen das erkläre, habe ich auch nur eine Leitung von zwei möglichen. Normalerweise haben wir immer zwei, also auch diese Verbindung heute irgendwie auf Messerschneide. Vielleicht zu Schulden aufgrund des schlechten Wetters da über Graz, obwohl der schwere Wolkenbruch eigentlich vorbei ist. Es regnet nur noch leicht, das ist gut. Der Platz ist jetzt bespielbarer als in Hälfte Nummer 1. Er könnte gut bespielt werden, aber er wird es halt nicht. Und wir hoffen, dass dieses technische Malheur gleich ausgebessert wird für die Nachberichterstattung in Steiermark heute, 19 Uhr. Da wird es spannend, ob sich das heute noch ausgeht. Also da werden wir auch ein bisschen schwitzen und uns sehr beeilen dann, sollte da noch angepfiffen werden in Kürze, aber nichtsdestotrotz, an der Ausgangslage ändert das nichts für den GRK. Altach führt nämlich aus einem Tor in der 36. Minute durch Patrick Greil ein Wundertor mit 1:0, und das heißt jetzt für den GRK wird es sehr schwer im Kampf gegen den Abstieg, denn da wird es jetzt massiv eng. Blau-Weiß Linz ist zwar gegen WSG Tirol momentan noch immer, wir schauen mal nach, mit 0:1 zurück. Ja, verifiziert, das ist noch immer so. Also das heißt für den GRK, es wäre noch nichts passiert, aber wenn es dabei bleibt, dann käme es zu einem Entscheidungsspiel nächste Woche auswärts am 16. Mai in Oberösterreich gegen Blau-Weiß Linz, und der Sieger bleibt und der andere kann gehen. Das wäre die Ausgangsposition dann nächste Woche, wenn es so bleibt heute. Aber ich hoffe, wir spielen in Kürze wieder und die technischen Probleme sind dann gelöst von Seiten der Schiris, und dann kann der GRK die Aufholjagd in Graz gegen Altach starten.
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1: GRK gegen Altach. Wir sind in der zweiten Spielhälfte. Christian Brattes, gespielt wird aber erst seit wenigen Augenblicken.
2: Ja, 18 Minuten zu spät angepfiffen, Halbzeit Nummer 2. Angeblich hatte der Schiedsrichter keine Funkverbindung zu den Videoschiedsrichtern des VAR und deshalb sind wir jetzt erst in der 49. Minute. Aber es funkt wieder und jetzt kann der GRK die Aufholjagd gegen Altach starten und das klappt, sagt zumindest die Statistik. Der GRK hat heuer in Graz noch kein Heimspiel verloren. Zweimal unentschieden gespielt und viermal gewonnen. Jetzt aber läuft's ganz konträr der Mathematik, denn es steht noch immer 1:0 Altach und das wäre grande Malheur für die Grazer, die damit mittendrin und lichterloh im Abstiegskampf wären. Blau-Weiß Linz gegen WSG Tirol in Tirol steht zwar auch 1:0 für die Tiroler, das ist gut für den GRK, aber das hilft alles nichts, wenn da heute nicht zumindest ein Remis kommt und ein Remis, das würde viel bringen, denn bei einem Unentschieden der beiden und einer gleichzeitigen Niederlage von Blau-Weiß Linz in Tirol. Da werden beide Mannschaften da am Platz unten in Liebenau gerettet, nämlich sowohl Altach als auch der GRK. Also ein Tor fehlt dem GRK zum Ligaerhalt und bleibt dabei, dann dürfen die GRK-Fans nächste Woche alle Daumen dick einbandagieren, dann heißt es alle Kräfte bündeln und Daumen drücken. Aber wie gesagt, Halbzeit 2 hat jetzt erst viel zu spät wegen eines technischen Problems bei den Schiris begonnen. Also wir haben noch so gut 40 Minuten Zeit, um aufzuholen für den GRK.
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0: Spielgerät. Freddy Steinmark, gleich geht's weiter mit dem Match GRK gegen Altach. 18 Uhr und 30 Minuten.
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2: Peter Madjar ist neuer Regierungschef in Ungarn. Die Abgeordneten vom Parlament in der ungarischen Hauptstadt Budapest haben Madjar zum Ministerpräsidenten gewählt. 140 von insgesamt 199 Abgeordneten stimmten für Madjar. Neben der feierlichen Wahl im Parlament gibt es in Budapest auch ein Volksfest. Damit soll der Wechsel der Regierung gefeiert werden. Madjar ist der Nachfolger von Viktor Orbán. Orbán hat Ungarn in den letzten 16 Jahren regiert. Bei der Wahl am 12. April hat Orbán aber gegen Madjar klar verloren. Madjar hat jetzt im Parlament eine starke Mehrheit und kann vieles im Land verändern. In Moskau in Russland hat es eine Militärparade gegeben. Am 9. Mai feiert das Land den Sieg der Sowjetunion über Nazi-Deutschland im Zweiten Weltkrieg. Tausende Soldaten nahmen an der Parade teil. Doch heuer gab es keine Panzer und Raketen. Man hatte Angst vor ukrainischen Drohnenangriffen. Trotzdem gab sich Russlands Präsident Wladimir Putin siegessicher. Er sagte, dass Russland den seit Februar 2022 andauernden Krieg gegen die Ukraine gewinnen wird. Derzeit gilt eine dreitägige Waffenruhe. Sie soll noch bis 11. Mai dauern. Ein 40-Jähriger hat in Tirol einen Unfall mit seinem Traktor gehabt. Während der Putin siegessicher. Er sagte, dass Russland den seit Februar 2022 andauernden Krieg gegen die Ukraine gewinnen wird. Derzeit gilt eine dreitägige Waffenruhe. Sie soll noch bis 11. Mai dauern. Ein 40-Jähriger hat in Tirol einen Unfall mit seinem Traktor gehabt. Während der Arbeit stürzte der Mann

0: die Rettung. Der Schwerverletzte wurde ins Spital gebracht. Ein Richtung Innsbruck fahrender Zug rammte den Traktor. Der Zug entgleiste zum Glück nicht. Es wurden auch keine Fahrgäste verletzt. Das waren die Nachrichten in einfacher Sprache, gelesen von Markus Langer.
1: 18.32 Uhr, Radio Steiermark Verkehrsservice. Auf den Hauptverbindungen sollten Sie gut vorankommen. Wir wünschen gute Fahrt.
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0: noch wer dort?
1: Wir schauen sofort wieder ins Stadion.
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1: Christian Brattis, GAK gegen Altach. Allerdings der Spielstand nicht so interessant. Momentan gibt es einen Notfall.
3: Ja, es gibt einen medizinischen Notfall auf dem Platz nach einem schweren Foul von Dejan Stojanovic an einem GAK-Spieler. Und da liegt jetzt ein GAK-Spieler offenbar bewusstlos am Boden und wird medizinisch betreut. Es ist jetzt völlig nebensächlich, dass der GAK seit der 59. Minute mit 0:2 im Rückstand ist. Wesel Demaku hat den Treffer gemacht. Jetzt geht es darum, dass der GAK-Spieler, ich habe jetzt nicht ganz genau gesehen in diesem Wirrwarr, wer es tatsächlich gewesen ist, wieder auf die Beine kommt und medizinisch gut betreut wird. Es war ein wildes Foul von Stojanovic. Der GAK-Spieler ist durch die Luft gewirbelt, hat einen Salto geschlagen und ist dann sofort liegen geblieben und die GAK-Spieler haben wild mit den Armen gefuchtelt, dass da endlich ein Betreuer kommt. Und jetzt sehe ich aber, sieht gut aus, der Spieler ist schon wieder bei Bewusstsein und sitzt am Spielfeld, wird betreut. Es hat die gelbe Karte, wie gesagt, für Stojanovic gegeben. Es war an der Strafraumgrenze. Es wird jetzt allerdings vom Videoschiedsrichter ein Strafstoß gecheckt und der würde den GAK zurück in dieses Spiel bringen, denn eigentlich hätte ich die Roten schon abgeschrieben nach der 59. Minute. Traumtor Nummer 2, nachdem der GAK in der 36. Minute, so sagt mir schon die Stimme, es ist das schlechte Wetter jetzt auf einmal, wir sind den Regen nicht mehr gewohnt, in der 36. Minute durch Patrick Greil in Führung gegangen ist. Da war es ein Sensationstor aus ganz spitzem Winkel. Da hätte Tormann Franz Stolz nicht damit gerechnet, dass der Ball ins Tor geht. Und so ähnlich war es jetzt auch in der 59. Spielminute. Wesel Demaku hat sich ein Herz genommen und aus der zweiten Reihe da abgezogen und stellt auf 2:0 für Altach. Halbe Stunde vor Spielende steht der GAK also mit dem Rücken zur Wand und direkt am Abstiegskrater. Es könnte jetzt tatsächlich so sein, dass die Rotjacken absteigen, wenn da nicht was passiert. Und zwar ein Sieg gegen Blau-Weiß Linz nächste Woche. Aber vielleicht gibt es jetzt einen Strafstoß vom Videoschiedsrichter. Der hat jetzt entschieden, aber nachdem die GAK-Fans da ihren Unmut laut herausschreien und die Anzeigetafel es jetzt auch deutlich macht, kein Strafstoß für den GAK. So hat der Videoschiedsrichter entschieden. Das heißt weiterhin 0:2. Altach führt. Altach bleibt in der Liga und der GAK muss mehr als zittern.
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1: Turbulenter Fußballnachmittag in Graz-Liebenau. Christian Prates, GAK gegen Altach 0:2 war die letzte Information.
2: Nicht mal eine Viertelstunde mehr geht's für den GRK und das wird immer schwerer, dieses 0:2 gegen Altach, an dem wir nach wie vor festhalten, aufzuholen. Es hat hochkarätigen Elfmeter-Alarm gegeben. Ein Foul an Harakate von Stojanovic, dem Altach-Goalie. Der ist da wild reingefahren. Harakate hat einen richtigen Überschlag gemacht und ist offenbar bewusstlos am Boden liegen geblieben. Es geht ihm mittlerweile wieder gut. Es hat der Videoschiedsrichter das alles untersucht. Zuerst hat es Gelb für Stojanovic gegeben und dann ist alles retour genommen worden. Offenbar hat Stojanovic tatsächlich den Ball gespielt. So hat es zumindest der Videoschiedsrichter gesehen. Die GRK-Fans hätten es natürlich wiederum gern gesehen, wenn es einen Elfmeter gegeben hätte. Denn dann wären die Roten dran gekommen. Mit einem 1:2 wäre dann wieder ein Unentschieden in Greifweite gewesen. Aber jetzt wird es ganz schwer für den GRK und vor allem auch, wenn wir Spiel Nummer 2, auf das wir einen Augenmerk werfen müssen, wahrnehmen, nämlich das 1:1 den Ausgleichstreffer von Blau-Weiß Linz gegen Tirol. Die waren schon 0:1 zurück und haben jetzt wieder aufgeschlossen. Das heißt, in der Tabelle gibt es einen absoluten Showdown. Blau-Weiß Linz an letzter Stelle momentan 21 Punkte. GAK an vorletzter Stelle 23 Punkte und die treffen sich nächste Woche und machen das unter sich aus. Und jetzt gibt es, glaube ich, auch noch eine Spielunterbrechung, denn es regnet wieder stark. Nein, jetzt geht es dann doch weiter. Geht weiter. Es hat wieder stark zu regnen begonnen. Also nächste Woche groß Showdown. So sieht es momentan aus. Denn Altach wird hier möglicherweise gewinnen. Führt mit 2:0 gegen den GRK.
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1: Das war's von meiner Seite. Dorian Steidl darf sich verabschieden. Wie das Match ausgegangen ist, GRK gegen Altach, erfahren Sie in Steiermark heute ab 19 Uhr in ORF 2. Schönen Abend.

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1: Am Mikrofon Eva Liebentritt. Nach dem Ausbruch des Hunter-Virus auf einem Kreuzfahrtschiff sollen die rund 150 Passagiere aus 23 Ländern morgen früh von Bord gebracht werden. Die Evakuierung erfolgt unter Aufsicht der Weltgesundheitsorganisation WHO, berichtet Nina Walli.
2: Das Kreuzfahrtschiff soll im Süden der kanarischen Insel Teneriffa zwischen 5 und 7 Uhr unserer Zeit vor dem Hafen von Granadilla ankern. Bei Tagesanbruch ist geplant, die ersten Passagiere nach Nationalitäten getrennt auf einem kleinen Schiff an Land und in Bussen direkt zum Flughafen Teneriffa Süd zu bringen. Von dort werden sie dann in die jeweiligen Heimatländer ausgeflogen. Deutschland, Frankreich, Belgien, Irland und die Niederlande haben dafür bereits Flugzeuge geschickt. Für die übrigen EU-Bürger hat Brüssel zwei weitere Maschinen entsandt. Alle Passagiere müssen nach ihrer Ankunft in der Heimat in Quarantäne. Das Gepäck und auch die Leiche der verstorbenen Deutschen bleiben an Bord. Das Schiff soll nach der Evakuierung der Passagiere mit einer Restbesatzung weiter in die Niederlande fahren.
1: Bei israelischen Angriffen im Süden des Libanons sind alleine heute mindestens 8 Menschen getötet worden. Israel meldet mehr als 85 Angriffe auf Hisbollah-Ziele. Trotz einer seit 3 Wochen geltenden Waffenruhe gehen die Kämpfe zwischen Israel und der Hisbollah weiter. Der Eurovision Song Contest sorgt in Wien vor allem bei günstigen Hotels für volle Betten. Besonders 2- und 3-Sterne-Betriebe melden viele Buchungen, während Luxushotels laut Wirtschaftskammer sogar Rückgänge verzeichnen. Grund dafür sei das eher junge Publikum des Events. Alfa Faber berichtet.
3: Insgesamt liegt die Hotelauslastung in Wien laut Branche bei rund 70%. Das wird bei der Interessensvertretung und beim Tourismusverband als durchaus erfreulich gewertet. Gut gebucht sind vor allem günstigere Unterkünfte, denn der Eurovision Song Contest zieht eher ein jüngeres Publikum an. 4- oder 5-Sterne-Häuser, die an einem verlängerten Wochenende normalerweise gut ausgelastet wären, verzeichnen hingegen sogar Rückgänge. Laut Felix Neutatz, Fachgruppenobmann der Hotellerie, würde der Rummel in der Stadt potenzielle Gäste auch abschrecken. Für die ESC-Tage könnten Hotels der höheren Kategorien daher noch kurzfristig versuchen, mit Angeboten Last-Minute-Gäste anzulocken. Mit über 42.000 Zimmern in 450 Hotels gäbe es jedenfalls auch kurzfristig noch genügend freie Zimmer.
1: In der Kärntner Gemeinde Bleiburg ist am Nachmittag ein Waldstück in Brand geraten. Das Feuer breitete sich auf etwa einen Hektar aus. Mittlerweile ist der Brand unter Kontrolle. Ganz gelöscht dürfte das Feuer allerdings erst in den kommenden Tagen sein. Rund 180 Feuerwehrleute standen im Einsatz. Das waren die Nachrichten mit Eva Liebentritt. Zum Wetter.
4: Knapp 22 Grad hat es jetzt bei Sonnenschein noch in Bregenz, 13 Grad dagegen nach dem Regen in Graz. Schauer und Gewitter gibt es jetzt am Abend noch im Bergland und im Südosten Österreichs. Eine Gewitterzelle zieht jetzt auch durch das Mühlviertel. Die Nacht verläuft dann meist trocken. Morgen am Sonntag erwartet uns sehr warmes und recht sonniges Wetter. Teils kräftiger, föhniger Südwind frischt auf und die Temperaturen erreichen 20 bis 27 Grad. Von Südwesten her ziehen aber allmählich Wolken und einzelne Regenschauer auf. So viel zum Wetter von Georg Brack.
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5: Herzlich willkommen zur neuesten Ausgabe von Forchers Zeitmaschine. Und die lädt jetzt gleich einmal zu Beginn zum Tanzen ein. Bewegung soll ja sehr gesund sein und zeigt eine aktuelle Statistik in Österreich, dass wir hier also tatsächlich großen Aufholbedarf haben. In Österreich bewegt sich etwa jeder zweite Erwachsene definitiv zu wenig. Wobei Österreicherinnen im Schnitt 5,3 Stunden täglich sitzen. Nur circa ein Viertel der Bevölkerung erreicht die empfohlene Bewegungsausmaße. Ja, hier ist also Ihre Chance, diese Statistik ein bisschen nach oben zu schrauben. Lass mal die ersten drei Acts gleich einmal antanzen, die Aussie Hartbradler, Leonard Cohen und mir, auf dass die Übung gelingen möge.

Leonard Cohen in Forchers Zeitmaschine, Dance Me to the End of Love. Ja, ein Tanz, den ich zuletzt auch bis zum bitteren Ende tanzen habe müssen. Davor die Ausia Hartbradler mit Tanzen tat ich gern und Mia mit dem Tanz der Moleküle. Ein Song, den ich auch immer wieder in meinen DJ-Sets forciere und da ist doch tatsächlich einmal was wirklich sehr, sehr Schönes passiert. Als ich den Song wieder mal gespielt habe, nämlich. Es schreibt mich ein Pärchen an und bedankt sich tausendfach für dieses für sie ganz besondere Lied. Beide haben sich davor nicht oder nur peripher gekannt, sind unabhängig voneinander auf die Tanzfläche und sind sich dort schnell näher gekommen. Ja, und sie haben sich tatsächlich zu diesem Song ineinander verliebt. Noch schöner aus diesem Verliebtsein ist dann mit der Zeit echte Liebe geworden. Ja, und da soll noch einer sagen, Musik kann die Welt auch nicht wirklich verändern. Im Kleinen schon. Mia tanzt der Moleküle.

Cream in vorer Zeitmaschine mit White Room. Ja, diesen weißen Raum mit den schwarzen Vorhängen, den hat's tatsächlich gegeben. Und zwar hat ihn der Songtexter Pete Brown zu der Zeit bewohnt, als er mit schwerer Alkohol- und Drogensucht zu kämpfen gehabt hat. In einem Interview hat er mal erzählt, dass er diesen Raum fast nie verlassen hat, weil er gespürt hat, dieser abgeschlossene Raum, der wird ihn irgendwann in eine neue Freiheit entlassen. In ein Leben ohne Drogen und Alkohol. Ist dann auch so geschehen. Cream und White Room.

0: It's a Beautiful Day waren das mit ihrer leider Gottes einzigen Hitsingle Whitebird. Die Band erlangt Ende der 60er einen gewissen Kultstatus. Der Grund: Bandleader Dave LaFlamme, der benutzt eine elektrisch verstärkte Violine als tragendes Melodieinstrument und deswegen hat man weitgehend auf den Einsatz einer Solo-Gitarre verzichtet. Eher ungewöhnlich in dieser Zeit. Der Song ist übrigens im winzigen Apartment von Dave und seiner Frau Linda entstanden. Ein kleines Zimmer, kaum nennenswerte Einrichtung darin, eher sehr sparsam eingerichtet, aber immerhin ein tragbares Wurlitzer Keyboard direkt am Fenster. Und draußen dann plötzlich dieser weiße Vogel, quasi ein Sinnbild dafür, dass sich die beiden in dem kleinen Appartement wie Vögel in einem Käfig gefühlt haben. Ohne Perspektive, kaum Geld vorhanden, gerade mal so viel, dass sie sich ein paar wenige Lebensmittel leisten haben können. Ja, LaFlamme im Rückblick auf diese Zeit, ja, es war wirklich hart. Aber andererseits war das auch unsere kreativste Zeit. Deswegen möglicherweise auch der doch überraschend positive Bandnamen It's a Beautiful Day.
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Santana gemeinsam mit Rob Thomas, Smooth. Ja, und genauso smooth machen wir dann gleich weiter hier in vorer Zeitmaschine. Und zwar mit Musik von Sade, Garland Jeffries, Jethro Tull und vielen anderen mehr.

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1: Am Mikrofon Eva Liebentritt. Ein Vorschlag von Sozialministerin Corinna Schumann von der SPÖ löst derzeit Diskussionen aus. Sie plädiert erneut für ein Recht auf Stundenerhöhung bei Teilzeit. Unterstützung bekommt sie dafür nun von der Arbeiterkammer und von den Grünen. Kritik gibt es von Wirtschaftskammer, Industriellenvereinigung und FPÖ. Peter Daser berichtet.
2: Schon im Vorjahr hat Sozialministerin Corinna Schumann von der SPÖ vorgeschlagen, dass Teilzeitbeschäftigte, die regelmäßig mehr arbeiten, ein Recht auf Aufstockung ihrer Stundenzahl bekommen. Schumann hat ihren Vorschlag nun erneut gebracht. Die Arbeiterkammer sieht damit eigene Forderungen bestätigt und die Grünen zeigen sich heute erfreut. Kritik kommt von Arbeitgeberseite. Die Wirtschaftskammer nennt einen Rechtsanspruch auf mehr Stunden eine wörtlich Zwangsmaßnahme für Unternehmen. Laut Industriellenvereinigung trage ein Rechtsanspruch nicht zu mehr Vollbeschäftigung bei. Und laut ÖVP-Wirtschaftsbund sei Schumanns Vorschlag weder Teil der Regierungsverhandlungen noch vereinbarter Entlastungsschritte für die Wirtschaft. Laut den Freiheitlichen würden sich viele kleine und mittlere Betriebe gar nicht leisten können, nur Vollzeitkräfte zu beschäftigen.
1: Die aktuelle Feuerpause im Ukraine-Krieg wird laut Angaben aus Kiew von beiden Seiten zur Truppenrotation und zur Versorgung der Frontlinien genutzt. Auch Waffen und Munition würden herangebracht, sagt ein Sprecher der ukrainischen Armee im Fernsehen. Die Lage an den Fronten sei derzeit vergleichsweise ruhig, nur vereinzelt gebe es Kämpfe. Auf dem US-Flughafen Denver ist ein Mensch auf einem Rollfeld von einem startenden Passagierflugzeug erfasst und getötet worden. Laut Behörden war die Person zuvor über einen Zaun auf die Startbahn gelangt und ist offenbar teilweise in eines der Triebwerke gesaugt worden. Der Start wurde abgebrochen, 12 Passagiere wurden bei der Evakuierung leicht verletzt, die Ermittlungen laufen. In der Fußball-Bundesliga bleibt der Kampf um den Abstieg spannend. Es kann jetzt in der letzten Runde nur mehr zwei Teams erwischen. Adi Niederkorn.
3: Ja, Blau-Weiß-Linz oder der GRK. Der Abstiegskampf wird in der allerletzten Runde im direkten Duell in Linz entschieden. Alle anderen Teams haben sich retten können. Alltag mit einem 2:2 in Graz gegen den GRK, der Wolfsberger AC mit einem 1:0 Sieg in Ried und der WSG Tirol mit Trainer Philipp Semlitsch erreicht ein 1:1 in Innsbruck gegen Blau-Weiß-Linz.
4: Summa summarum, ein Punkterekord als WSG Tirol in der Bundesliga aufzustellen, spricht davon zu 100% dafür, dass es verdient ist und die WSG absolut in die Bundesliga gehört.
3: Ried ist damit fix im Playoff für einen Europacup-Startplatz. Dem GRK reicht in der letzten Runde in Linz ein Unentschieden zum Klassenerhalt.
1: Adi Niederkorn hat berichtet. Und das waren die Nachrichten mit Eva Liebentritt. Zum Wetter.
5: Ein paar Schauer sind jetzt am Abend vor allem noch von Kärnten über die Steiermark bis ins Burgenland dabei. Durch die Nacht geht es dann aber trocken und es klart vielerorts auf. Bis zum Sonnenaufgang kühlt es damit auf 13 bis 1 Grad ab. Speziell im Südosten des Landes kann sich etwas Nebel bilden. Der löst sich morgen am Vormittag aber schon wieder auf. Dann scheint in der Osthälfte für einige Stunden die Sonne. Von Italien und der Schweiz her verdichten sich im Tagesverlauf die Wolken und die bringen einzelne Regenschauer. Die Höchstwerte morgen 20 bis 27 Grad. So viel zum Wetter von Georg Brack.
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6: Ich hoffe, es geht Ihnen gut auf unserer musikalischen Zeitreise quer durch die Jahrzehnte und Sie sollen sich natürlich auch weiterhin wohlfühlen hier bei uns. Deswegen auch in dieser Stunde ausschließlich Musik vom Allerfeinsten. Zum Beispiel von Sade, Smooth Operator, und ich wünsche weiterhin einen entspannten Samstagabend mit Forrest Zeitmaschine. Musik.

Garland Jeffries mit einer wirklich großartigen Coverversion von 96 Tears. Im Original von der doch höchst obskuren Band mit dem Namen Question Mark and the Mysterians. Unglaublich aber wahr, das Original stürmt vor genau 60 Jahren bis auf Platz 1 der US Billboard Charts. Im Song geht es darum, dass dieser Typ von seiner Freundin verlassen wird, aber nicht er ist es, der daraufhin also 96 Tränen vergießt. Nein, er schmiedet einen wirklich perfiden Plan. Er möchte unbedingt wieder mit ihr zusammenkommen, aber nicht aus Liebe, sondern einzig und allein aus Rache. Denn er hat vor, sie nach der Wiedervereinigung seinerseits zu verlassen, damit sie dann die 96 Tränen weinen muss. Naja, also die feine englische Art ist das jetzt nicht wirklich. Na gut, die waren ja auch Amerikaner.

Jethro Tull in vorer Zeitmaschine Living in the Past war interessanterweise ihr kommerziell erfolgreichster Song noch vor Locomotive Breath. Living in the Past bringt sie in England auf Platz 3 und in den USA immerhin noch auf Platz 11. Das Auffällige an dem Song ist sein Taktmaß, nämlich der Fünfvierteltakt, der in der Popmusik ja sonst eher selten zum Zug kommt. Der wohl bekannteste Song im Fünfvierteltakt ist übrigens der hier. Hier ist Dave Brubeck und Take 5.

0: Steve Kekana im Forcher Zeitmaschine Raising My Family. Der blinde Sänger, der stammt ursprünglich aus Südafrika, hat insgesamt 40 Alben veröffentlicht. Raising My Family ist aber erst einmal nur als Single erschienen und bis heute sein mit Abstand größter Hit. Vor allem in Europa war der Song äußerst beliebt im Jahr 1980, ein Riesenhit gewesen in Schweden, der Schweiz und ja auch hier bei uns in Österreich. Raising My Family schafft es hier bis auf Platz 3 der Austria Top 40.
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Brit Rock at its very best. Pulp Wanders mit Common People. Pulp Mastermind Jarvis Cocker, der hatte die Idee zum Song, als er auf der St. Martin's School of Art dieses sehr reiche Mädchen kennenlernt. Ja, sie erzählt ihm, dass sie so gerne in East End London, einer eher ärmlichen Gegend, also leben würde. Na gut, er hat ihr dann erklärt, dass das niemals funktionieren würde. Im Song geht er dann zwar mit ihr nach Hause, aber ja, das hat er frei erfunden, wie er später mal zugegeben hat. Pulp mit Common People.

Ja, zum Abschluss noch ein paar fette Kalorien aus der Meisterküche von Spliff. Und damit hoffe ich, dass ich Ihren Appetit auf gute Musik wieder stillen habe können. Fürs erste Nachschlag gibt's dann ja wieder in einer Woche. Same time, same station. Ich bin Eberhard Forcher, draußen für heute. Ciao. 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
1: Am Mikrofon Eva Liebentritt. Im Krieg zwischen Russland und der Ukraine gilt ab heute eine dreitägige Waffenruhe. Eine entsprechende Ankündigung von US-Präsident Trump wurde sowohl von Kiew als auch von Moskau bestätigt. Die traditionelle Militärparade am Roten Platz in Moskau zur Erinnerung an den Sieg über Nazi-Deutschland ist indes heute deutlich kleiner ausgefallen als gewohnt. Miriam Beller berichtet.
2: Pompös und mächtig soll die jährliche Militärparade am 9. Mai auf dem Roten Platz in Moskau wirken. In früheren Jahren wurde zu diesem Anlass ausgiebig die militärische Macht Russlands präsentiert. Mit tausenden Soldaten und mit Panzern, Raketen und schweren Waffen. Heute werden statt der echten Gerätschaft nur Videos hergezeigt. In seiner achtminütigen Rede zeigt sich Wladimir Putin siegessicher, doch internationale Gäste kann er nur wenige begrüßen. Aus der EU ist nur der slowakische Premierminister Robert Fico in Moskau zu Besuch, an der Parade nimmt aber auch er nicht teil.
1: Das Kreuzfahrtschiff, auf dem es zu einem Hantavirus-Ausbruch gekommen ist, soll morgen früh in Teneriffa eintreffen. Die Weltgesundheitsorganisation übernimmt anschließend die Evakuierung der rund 150 Menschen an Bord. WHO-Chef Tedros stuft die Gefahr einer Ausbreitung des Virus als gering ein. Die Bevölkerung auf Teneriffa werde keinen Kontakt zu den Passagieren haben. Kärnten hat sich in Österreich zum beliebtesten Bundesland für Campingurlauber und Urlauberinnen entwickelt. Sie machen mittlerweile ein Viertel aller Nächtigungen im Sommer aus. Elisabeth Bergmann berichtet.
3: 2,6 Millionen Nächtigungen bringen Camper im Jahr nach Kärnten. Unter ihnen gibt es verschiedene Zielgruppen, so Klaus Ehrenbrandner von der Kärnten-Werbung.
4: Wir haben die Glamper, die besonderen Wert auf Komfort legen. Wir haben die Van-Community, das sind Menschen, die mehr Flexibilität und Individualität suchen. Das ist eine junge Zielgruppe, eine zukunftsgerichtete Zielgruppe, die aktuell immer größer wird.
3: Die weltpolitische Situation hat negative Effekte auf die Wirtschaft. Die Nachfrage bei Flugreisen geht zurück.
4: Was uns in den Nahmärkten natürlich hilft, weil die deutschen und die österreichischen Gäste jetzt lieber mit dem Auto anreisen, das spricht natürlich dann auch für Camping.
3: Ziel ist es, die Saison durch zielgruppengerechte Angebote zu verlängern.
1: In Hohenems in Vorarlberg sind heute zwei Frauen beim Fallschirmspringen mit sogenannten Wingsuits schwer verletzt worden. Die beiden kollidierten in der Luft und verloren kurzzeitig das Bewusstsein. Die 32-jährige Schweizerin stürzte nach dem Zusammenstoß auf eine Hochspannungsleitung und danach in den Alten Rhein. Sie wurde lebensgefährlich verletzt. Die 48-jährige Deutsche wurde nach einer Notlandung schwer verletzt ins Spital gebracht. Die Ermittlungen laufen. Das waren die Nachrichten mit Eva Liebentritt. Zum Wetter.
5: Die letzten Schauer im Südosten Österreichs klingen bald ab. In der Nacht bleibt es dann durchwegs trocken und es klart vielerorts auf. Die Tiefstwerte 1 bis 13 Grad. Morgen am Muttertag erwartet uns im Großteil des Landes wieder einiges an Sonnenschein. Die meisten Sonnenstunden werden es in der Osthälfte. Von Südwesten her ziehen nämlich mehr und mehr Wolken in das Land. Auch einzelne Regenschauer sind dabei. Außerdem kommt Südost bis Südwind auf. Es wird leicht föhnig und die Temperaturen erreichen 20 bis knapp 27 Grad. So viel zum Wetter von Georg Brack.
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1: Am Mikrofon Eva Liebentritt. Guten Abend. Peter Mautya ist offiziell neuer Regierungschef Ungarns. Der Vorsitzende der bürgerlichen Tisza-Partei wurde heute im Parlament zum Nachfolger von Viktor Orbán gewählt. Aus Budapest berichtet Paul Griesheim.
2: Mit dem heutigen Tag endet in Ungarn eine Ära und eine neue beginnt. Nach 16 Jahren unter Viktor Orbán übernimmt der konservative Pro-Europäer Peter Mautya als Ministerpräsident. Der 45-Jährige hat nicht weniger versprochen als einen Systemwechsel. Er möchte das beschädigte Verhältnis zur Europäischen Union wieder reparieren, die Korruption bekämpfen und vor allem die eingefrorenen EU-Gelder wieder nach Ungarn zurückholen. Die EU-Kommission hat wegen Verstößen gegen die Rechtsstaatlichkeit mehr als 17 Milliarden Euro, die für Ungarn vorgesehen waren, eingefroren. Eine erste symbolische Maßnahme als Regierungschef hat Peter Mautya bereits heute gesetzt. Er lässt die EU-Fahne wieder auf dem Parlament in Budapest hissen.
1: Anlässlich des heutigen Europatags hat Bundespräsident Alexander Van der Bellen ein Plädoyer für den Schutz der europäischen Grundidee gehalten. In einer Fernsehansprache warnt er zugleich vor den aktuellen Gefahren, mit denen die Europäische Union konfrontiert ist.
3: Wir müssen alles tun, um Europa auch von innen zu schützen. Wenn man Menschenrechte in Frage stellt, wenn man alles Neue und andere als fremd ablehnt, wenn man neue Mauern errichtet und alte Nationalismen wiederbelebt, löst man kein einziges Problem. Im Gegenteil, man schafft neue Probleme,
1: sagt Bundespräsident Van der Bellen. In der KZ-Gedenkstätte Mauthausen wird morgen Vormittag der Befreiung des Konzentrationslagers vor 81 Jahren gedacht. Tausende Besucherinnen und Besucher aus aller Welt werden zur Gedenkfeier erwartet. Im Mittelpunkt der diesjährigen Feier steht das Thema Täter und Täterinnen im Nationalsozialismus. Nach internationalen Ermittlungen ist in Wien ein Menschenhandelsnetzwerk aufgedeckt worden. Zahlreiche junge Frauen aus Rumänien sollen zur Prostitution gezwungen worden sein. In Rumänien gab es dazu 5 Festnahmen. Die betroffenen Frauen in Wien wurden bei einer Hausdurchsuchung in Sicherheit gebracht, berichtet Hubert Kickinger.
4: In 2 Studios an der Triester Straße werden die Frauen zur Sexarbeit gezwungen. Bei der Hausdurchsuchung zeigt sich dann ein abscheuliches Bild, sagt Gerald Datzgern vom Bundeskriminalamt.
5: Erstens einmal die hygienischen Zustände dort waren unglaublich schlecht. Die Frauen wurden wahnsinnig schlecht behandelt, wurden teilweise auch festgehalten, eingesperrt.
4: Bei der Tätergruppe soll es sich um einen Familienclan handeln. Wie viele Frauen sie in Wien zur Prostitution gezwungen haben, steht noch nicht fest.
5: 6 Opfer des Menschenhandels sind eindeutig identifiziert. In etwa noch 14 bis 16 sind derzeit bei der Befragung.
4: Allerdings wurden bei der Hausdurchsuchung noch viele Ausweise gefunden, die auf weitere Opfer schließen lassen.
1: Und jetzt noch zum Sport. Christoph Ott fasst das Wichtigste des Tages zusammen.
6: In der Fußball-Bundesliga fixieren der WRC Altach und die WSG Tirol eine Runde vor Schluss den Klassenerhalt. Der WRC gewinnt mit 1:0 bei Ried. Der WSG Tirol reicht dazu ein 1:1 Unentschieden gegen Blau-Weiß Linz, auch weil Altach gegen den GRK mit 2:2 endet. Die Entscheidung, welches Team absteigt, fällt kommende Woche zwischen dem GRK und Blau-Weiß Linz. In der Frauen-Bundesliga gewinnt die Austria in der Meistergruppe mit 3:1 gegen Sturm Graz und St. Pölten schlägt Salzburg mit 3:0. Beim Tennis ATP Masters in Rom muss sich Österreichs Nummer 1 Sebastian Ofner in der zweiten Runde Superstar Jannik Sinner mit 3:6 und 4:6 geschlagen geben. Für den Südtiroler ist es bereits der 29. Sieg in Folge auf Masters-Ebene. Im Radsport beendet die Wienerin Valentina Cavala die finale Königsetappe der Vuelta als 6. und beendet die Spanien-Rundfahrt als Gesamt-12. Der Gesamtsieg geht an die Spanierin Paula Blasi. Und die 2. Etappe des Giro d'Italia gewinnt mit Guillermo Silva erstmals ein Uruguayer. Damit übernimmt der 24-Jährige auch das rote Trikot des Gesamtführenden. Der Osttiroler Felix Gall kommt mit der Spitzengruppe als 30. ist er ins Ziel und hat in der Gesamtwertung 10 Sekunden Rückstand.
1: Christoph Ott hat berichtet. Und das waren die Nachrichten mit Eva Liebentritt. Und jetzt zum Wetter.
7: Ein warmer und überwiegend sonniger Sonntag steht uns bevor. Im Großteil Österreichs werden es einige Sonnenstunden, von Italien und der Schweiz her ziehen allerdings nach und nach Wolken auf und die bringen einzelne Regenschauer, am ehesten im Bergland. Meist bleibt es aber trocken. Der Wind kommt aus Südost bis Süd und frischt lebhaft, teils sogar kräftig auf. Die Temperaturen steigen auf 19 bis knapp 27 Grad, selbst in 2000 Meter Höhe werden es 7 bis 12 Grad mit den höchsten Werten im Gebiet um den Dachstein. So viel zum Wetter von Georg Brack.
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1: Am Mikrofon Eva Liebentritt. Russlands Präsident Putin hat sich zu einem möglichen Ende des Ukraine-Kriegs geäußert. Putin sagt vor kurzem, er denke, der Krieg komme bald zu einem Ende, aber es sei nach wie vor eine ernste Angelegenheit.
2: Для России дело идет к завершению, но все-таки это серьезная вещь.
1: Als möglichen Vermittler bringt Putin den früheren deutschen Kanzler Gerhard Schröder ins Gespräch. Nach einem umstrittenen Facebook-Beitrag der Polizei Neusiedl am See über Roma und Sinti hat sich jetzt das Innenministerium eingeschaltet. Der inzwischen gelöschte Beitrag war als Information zur Betrugsbekämpfung gedacht, enthielt laut Ministerium aber diskriminierende Formulierungen. Eine interne Untersuchung wurde eingeleitet. In Brasilien soll nächstes Jahr die erste indigene Universität öffnen. Das hat der Senat entschieden. Rund 2800 Studierende sollen aus 10 Studiengängen wählen können. Präsident Lula da Silva löst damit ein Wahlversprechen ein. Maren Häusermann berichtet.
3: Brasiliens Ministerin für indigene Völker freut sich. Ab nächstes Jahr wird es eine Hochschule geben, an der endlich auch indigene Studierende das finden, was sie brauchen. Die Studiengänge in den Bereichen Umwelt- und Territorialmanagement, indigene Gesundheit, Technik und Kultur werden mit und für sie entwickelt. Nicht nur inhaltlich, auch geografisch. Der junge Lehramtsstudent Munire Metuktire muss bisher 2 Tage reisen, um an seine Universität zu kommen. Per Sprachnachricht meldet er sich aus dem brasilianischen Regenwald.
4: Beim letzten Lehrertreffen hat eine Kollegin angekündigt, dass auch unser Dorf einen Campus bekommen wird.
3: Nun muss noch Präsident Lula da Silva zustimmen, der damit ein Wahlversprechen erfüllt.
1: Beim Tennis-ATP-Masters-Turnier in Rom muss sich Österreichs Nummer 1 Sebastian Ofner, Superstar und Lokalmatador Jannik Sinner in 2 Sätzen geschlagen geben. Christoph Ott.
5: Der Steirer muss sich dem Südtiroler in der 2. Runde mit 3:6 und 4:6 geschlagen geben, zeigt sich nach der Partie dennoch durchaus zufrieden.
6: Vorhin haben wir schon gedacht, okay, es wird richtig schwer, dass ich da mithalte oder mitspiele, weil das ist doch noch mehr eine andere Liga. Aber dann mit der ersten Satz habe ich gemerkt, okay, ich kann die Rallye immer wieder mitgehen. Spielt teilweise echt ganz gut, also fühl mich gut. Deswegen glaube ich, war das schon eine gute Leistung.
5: Für Sinner war es beim Heimturnier nach dem Freilos in Runde 1 ein Auftakt nach Maß und der 29. Sieg in Folge auf Masters-Ebene. Nach dem Match zollt der Weltranglisten-Erste auch offener Respekt.
7: Ja, ich glaube, Sebastian ist ein sehr guter Spieler. Er hat gut aufgeschlagen, auch in die wichtigen Punkte. Aber ich kann sehr zufrieden sein.
5: Für Sebastian Ofner geht es nun nach einer kurzen Pause weiter nach Genf und anschließend zu den French Open. Und morgen bestreitet dann noch Anastasia Potapova ihr Drittrundenmatch in Rom gegen Ludmila Samsonova.
1: Und das waren die Nachrichten mit Eva Liebentritt. Zum Wetter.
8: Durch die Nacht geht es überwiegend klar. Die Temperaturen liegen aktuell zwischen 6 und 18 Grad und sinken bis zum Sonnenaufgang auf 13 bis 1 Grad. Speziell im Südosten des Landes und in manchen Tälern kann außerdem Nebel oder Hochnebel einfallen. Der morgige Muttertag bringt im Großteil Österreichs einige Sonnenstunden, teils föhnigen, lebhaften bis kräftigen Südwind und 19 bis knapp 27 Grad. Von Italien und der Schweiz her ziehen allerdings mehr und mehr Wolken und einzelne Regenschauer auf. So viel zum Wetter von Georg Brack.
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1: Heute ist Sonntag, der 10. Mai, im Nachrichtenstudio Eva Liebentritt. Nach dem Ausbruch des Hunter-Virus auf einem Kreuzfahrtschiff sollen die rund 150 Passagiere in wenigen Stunden von Bord gebracht werden. Die Evakuierung erfolgt unter Aufsicht der Weltgesundheitsorganisation, berichtet Nina Walli.
2: Das Kreuzfahrtschiff soll im Süden der kanarischen Insel Teneriffa zwischen 5 und 7 Uhr vor dem Hafen von Granadilla ankern. Bei Tagesanbruch ist geplant, die ersten Passagiere nach Nationalitäten getrennt an Land und direkt zum Flughafen Teneriffa Süd zu bringen, wo sie in die Heimatländer ausgeflogen werden. Deutschland, Frankreich, Belgien, Irland und die Niederlande haben bereits Flugzeuge geschickt. Für die übrigen EU-Bürger hat Brüssel 2 weitere Maschinen entsandt. Alle Passagiere müssen nach ihrer Ankunft in der Heimat in Quarantäne.
1: Russlands Präsident Putin sieht den Ukraine-Krieg nach eigenen Worten vor dem Ende. Er sei zu direkten Gesprächen mit dem ukrainischen Präsidenten Selenskyj bereit, allerdings nur in Moskau. Als möglichen Vermittler bringt Putin erneut den deutschen Ex-Kanzler Gerhard Schröder ins Spiel. Unabhängige Medien und freie Berichterstattung geraten weltweit zunehmend unter Druck. Darüber wird auch dieses Wochenende beim Journalismusfestival in Innsbruck diskutiert. Journalistinnen und Journalisten aus 23 Ländern nehmen daran teil. Von dort berichtet Wolfgang Böhmer.
3: In 70 Veranstaltungen wird darüber gesprochen, was Informationsfreiheit heißt, was Trump für die Meinungsfreiheit bedeutet. Und kommen Berichterstatter aus Gaza oder den Mittleren und Nahen Osten zu Wort, wird aber auch darüber diskutiert, wie unabhängiger Journalismus in Österreich gestärkt werden kann. Ein Thema, das die Besucherinnen und Besucher schon gestern bei der Eröffnung hier im Treibhaus besonders interessiert hat.
4: Durch möglichst gute Aus- und Weiterbildung von Journalistinnen.
5: Dass der wirkliche unabhängige und qualitative Journalismus gefördert wird und nicht Medien, die kaum Journalismus machen.
6: Mehr Zeitung lesen, mehr Zeitungen unterstützen, die freie Presse unterstützen, das müssen wir tun.
3: 170 Journalistinnen und Journalisten aus aller Welt sind mit dabei, darunter Menschenrechtler und Friedensnobelpreisträger Ales Bjajaski aus Belarus oder der lang eingesperrte, bedrohte türkische Journalist Can Dündar. Der Eintritt zu den meisten der 70 Veranstaltungen ist frei. Das Festival geht noch bis morgen Abend.
1: Heute ist Muttertag und davon profitiert auch der Handel. Laut einer aktuellen Umfrage der Wiener Wirtschaftskammer planen knapp 2/3 der Wienerinnen und Wiener jemanden zu beschenken. Insgesamt soll das rund 65 Millionen Euro Umsatz bringen. Daniel Ammerhauser berichtet am Beispiel Wien.
7: Gerechnet wird mit 64 Euro pro Kopf, die heuer im Schnitt für Muttertagsgeschenke ausgegeben werden. Das ist etwas mehr als im Vorjahr. Besonders gerne werden laut Kammerumfrage Blumen und Pflanzen gekauft, gefolgt von Süßwaren und Restaurantbesuchen. Auch gemeinsame Aktivitäten würden zunehmend an Bedeutung gewinnen. Nicht selten werden auch Geschenke für Partnerinnen und Schwiegermütter gekauft. Und wer bis jetzt noch kein Muttertagsgeschenk gekauft hat, ist laut Umfrage nicht alleine. Rund 80% der Befragten gaben an, dass sie ihre Geschenke erst kurz vor oder am Muttertag selbst kaufen. Die Wiener Wirtschaftskammer appelliert, wie auch zu anderen Anlässen, Geschenke im stationären Handel zu erwerben und nicht online bei ausländischen Versandriesen.
1: Das waren die Nachrichten mit Eva Liebentritt. Und jetzt zum Wetter.
8: Vor uns liegt ein überwiegend sonniger und warmer Sonntag. Lebhafter, mitunter kräftiger Südwind frischt auf. Damit wird es speziell an der alten Nordseite föhnig und die Temperaturen erreichen 19 bis knapp 27 Grad mit den höchsten Werten in Oberösterreich und dem Mostviertel. Dazu kommen vor allem von Salzburg bis ins Burgenland einige Sonnenstunden zusammen. Von Südwesten her tauchen im Lauf des Tages allmählich aber dichtere Wolken auf und die bringen einzelne Regenschauer am ehesten im Bergland. So viel zum Wetter von Georg Brack.
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1: Es ist 1 Uhr am Mikrofon, Christian Huber. Die Regierung streicht das Homeoffice-Pauschale. Das soll 70 Millionen Euro sparen, berichtet Felix Nowak.
2: Mit dem Homeoffice-Pauschale sollen jene Kosten abgedeckt werden, die bei der Arbeit zu Hause anfallen, etwa für Internet. Pro Jahr kann der Arbeitgeber maximal 300 Euro steuerfrei auszahlen, wenn beide Seiten eine entsprechende Vereinbarung abgeschlossen haben. Andernfalls bekommen Arbeitnehmer die Summe zumindest als Freibetrag beim Steuerausgleich. Das dürfte in Zukunft nicht mehr möglich sein. Bei den Zahlungen der Arbeitgeber kommt es auf die jeweilige Vereinbarung an. Falls die Summe überhaupt weiter ausbezahlt wird, zählt sie künftig wohl zum regulären Einkommen. Insofern können für Arbeitnehmer und Arbeitgeber Steuern bzw. Abgaben fällig werden. Kritik kommt von der Gewerkschaft. Gegenüber den Salzburger Nachrichten spricht man beim ÖGB von Belastungen der Arbeitnehmer, die man nicht nachvollziehen könne.
1: Nach dem Hunter-Virus-Ausbruch soll das betroffene Kreuzfahrtschiff heute vor Teneriffa evakuiert werden. Nina Walli.
3: Das Kreuzfahrtschiff soll im Süden der kanarischen Insel Teneriffa zwischen 5 und 7 Uhr vor dem Hafen von Granadilla ankern. Bei Tagesanbruch ist geplant, die ersten Passagiere nach Nationalitäten getrennt an Land und direkt zum Flughafen Teneriffa Süd zu bringen, wo sie in die Heimatländer ausgeflogen werden. Deutschland, Frankreich, Belgien, Irland und die Niederlande haben bereits Flugzeuge geschickt. Für die übrigen EU-Bürger hat Brüssel 2 weitere Maschinen entsandt. Alle Passagiere müssen nach ihrer Ankunft in der Heimat in Quarantäne.
1: Und Eröffnungsfeier heute für die Song Contest Woche am Rathausplatz in Wien. Details hat Evelyn Kania.
4: Über einen türkisen Teppich ziehen die Song Contest Delegationen heute Nachmittag vom Burgtheater zum Rathaus. Dort werden sie dann offiziell begrüßt. Übertragen wird diese Zeremonie ab 16.55 Uhr live in ORF 1. Das Eurovision Village, also das Fan-Party-Dorf auf dem Rathausplatz, öffnet schon ab 14 Uhr. Der Eintritt ist frei. Es gilt heute aber, wie auch am Finaltag, eine strenge Keine-Taschen-Policy. Mitnehmen darf man nur kleine persönliche Gegenstände wie Geldtasche und Handy und transparente Behältnisse, die maximal A6 groß sind. Das Eurovision Village ist nun täglich ab spätestens 14 Uhr geöffnet, bis Mitternacht oder bis zum Ende der Fernseh-Live-Shows. Diese werden auch auf dem Rathausplatz übertragen.
1: Jetzt zum Wetter mit Nathalie Auer.
5: Wer heute vorhat, den Muttertag draußen zu verbringen, kann das auf jeden Fall machen. Die meiste Zeit habt ihr es trocken und es wird auch warm. Die Temperaturen legen bis zum Nachmittag ordentlich zu und klettern auf frühsommerliche 19 bis 27 Grad. Dazu gibt's von Salzburg bis ins Burgenland überwiegend sonniges Wetter. Von Italien her ziehen dagegen einige Wolken durch. Außerdem spürt ihr heute zeitweise auch den Wind. Er bläst ab Mittag mit Spitzen bis zu 40 Kilometer pro Stunde. Morgen wird es dann unbeständig mit einigen Schauern und Gewittern.
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1: Es ist 2 Uhr am Mikrofon, Christian Huber. Computerexperten warnen jetzt erneut vor Sicherheitsrisiken durch zu einfache Passwörter. Theresa Eder.
2: 6 von 10 Passwörtern konnten laut dem Virenschutzhersteller Kaspersky in circa einer Stunde geknackt werden. 2 von 10 sogar in unter einer Minute. Das Problem ist, dass viele weiterhin sehr einfache Passwörter verwenden, bestätigt Sandra Pöheim von Watchlist Internet.
3: Man hat hunderte Online-Konten und da braucht man bei jedem Konto ein eigenes Passwort und das will und kann sich irgendwie kein Mensch merken. Und deswegen ist es der einfachere Weg. Ich nehme was Leichtes. So denken viele und diese Denkweisen kennen ja Kriminelle und deswegen macht man es den Kriminellen sehr leicht, diese Passwörter zu knacken.
2: Statt immer das Gleiche zu nehmen, empfiehlt Pöheim.
3: Passwortmanager sind auf jeden Fall sehr sinnvoll, weil es einfach die Sicherheit erhöht, dass man wirklich starke Passwörter verwendet und die sind ja mit der Gesichtserkennung geschützt und in dem nicht direkt am Gerät gespeichert.
2: Wenn möglich, sollte man zusätzlich eine 2-Faktor-Authentifizierung nutzen.
1: In Wien sind offenbar mehrere junge Frauen aus Rumänien zur Prostitution gezwungen worden. Hubert Kickinger.